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1: Ich bin David Riemer. Nach den jüngsten Attacken auf mehrere Tanker in der Straße von Hormuz hat das US-Militär Ziele im Iran angegriffen. Das teilte das für den Nahen Osten zuständige Regionalkommando des US-Militärs mit.
2: Die Spannungen sind verschärft. Die USA schlagen heftig zu. 4 bis 5-mal so schwere Bombenangriffe wie vor 10 Tagen, beschrieb ein US-Regierungsbeamter. Auch die Ölsanktionen gegen den Iran wurden wieder in Kraft gesetzt. Damit soll Teheran für die Angriffe auf Handelsschiffe in der Straße von Hormuz bestraft werden. Eine neue militärische Eskalation droht. Der diplomatische Prozess ist in Stocken geraten. Der Iran wirft den USA vor, gegen das bisher erzielte Rahmenabkommen zu verstoßen und droht mit entschlossenen Gegenmaßnahmen. Aus den USA, Tina Eck.
1: Das Europaparlament hat 9 europäischen Fluggastrechten zugestimmt. Eine breite Mehrheit der Abgeordneten stimmte für die Reform, die unter anderem vorsieht, dass Eltern im Flugzeug künftig kostenlos Sitzplätze neben ihren Kindern reservieren können und Ticketpreise übersichtlich dargestellt werden müssen. Die Regeln für Entschädigungen bei verspäteten Flügen sollen im Wesentlichen unverändert bleiben. Die Staats- und Regierungschefs der NATO-Staaten setzen die Beratungen bei ihrem Gipfel in Ankara heute fort. Am 2. und letzten Tag des Treffens geht es unter anderem um die Frage der Lastenteilung in der Allianz zwischen den USA und den übrigen Verbündeten. Daneben geht es auch um die weitere Unterstützung der von Russland angegriffenen Ukraine. Argentinien hat im Achtelfinale der Fußball-WM einen 0:2-Rückstand gedreht und nach einem Kraftakt das Viertelfinale erreicht. Gegen Ägypten siegte der Weltmeister am Ende 3:2.
3: Gut 70 Minuten läuft alles für Ägypten. Ibrahim macht nach 15 Minuten das 1:0. Kurz danach hält Torwart Schubir einen schwach geschossenen Foul-Elfmeter von Messi. Und nach Sikos 2:0 in Minute 67 riecht es in Atlanta nach Sensation. Aber Romeros Anschlusstreffer in der 79. Minute weckt den Weltmeister. Messi macht 5 Minuten später den Ausgleich, sein 21. WM-Treffer. Und in der 2. Minute der Nachspielzeit köpft Enzo Fernandez den Titelverteidiger ins Viertelfinale. Thomas Thonfeld, Sportredaktion.
1: Im Viertelfinale trifft Argentinien auf die Schweiz. Die Schweizer haben Mitfavorit Kolumbien nach einem Elfmeterkrimi mit 4:3 aus dem Turnier geworfen.
0: Das Bochum-Wetter.
4: Endlich wieder etwas angenehmere Nächte. Die Temperaturen gehen in der Nacht auf 14 bis 18 Grad zurück. Einzelne Schauer sind zwar nicht ganz ausgeschlossen, insgesamt bleibt es aber überwiegend trocken. Der Mittwoch startet zunächst wechselhaft, später zeigt sich der Himmel teils bewölkt. Am Tag steigen die Temperaturen dann auf bis zu 26 Grad.
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5: Zurzeit liegen uns keine Meldungen vor. Wir wünschen allen unterwegs gute Fahrt.
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4: Es ist kurz nach 2, ich bin Ariane Lepoglawitz. Ich begleite euch heute ganz gemütlich durch die Nacht. Vielleicht geht's für euch gleich ins Bett oder ihr startet gerade mit viel Energy in den Tag. So oder so machen wir uns eine gute Zeit. Hier ist Olivia Dean mit So Easy to Fall in Love.

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0: Das war Loonies mit I Got Five on It. Aber mal zu einem komplett anderen Thema. Was ist denn bitte mit dieser WM los? Bei dieser WM gibt es inzwischen wirklich alles. Underdogs, die Top-Favoriten rausschmeißen, Präsidenten, die sich ins Turnier einmischen und jetzt auch noch Technik, bei der man kurz nicht weiß, ob man gerade Fußball schaut oder den Trailer für einen Science-Fiction-Film. Kollege Leo Arregui.
1: Ja genau, beim Achtelfinale Brasilien gegen Norwegen kam zur Halbzeit nicht einfach ein Balljunge an den Spielfeldrand, es kam Atlas. Atlas ist ein humanoider Roboter von Boston Dynamics, also wirklich ein Roboter mit Armen, Beinen und Kopf. Und er kann sich auch noch ziemlich menschlich bewegen. Der durfte im New York New Jersey Stadium den Spielball zum Schiedsrichter bringen, zum Anpfiff der zweiten Halbzeit. Damit war der Auftritt aber noch nicht vorbei. Atlas hat danach auch noch ein paar Jubelposen imitiert, unter anderem die berühmte Meditationspose von Erling Haaland. Ganz simpel war die Nummer aber nicht. Der Roboter musste vorher extra darauf vorbereitet werden, auf Rasen zu laufen. Außerdem hätte normales WLAN im Stadion nicht zuverlässig funktioniert, weil so viele Menschen mit ihren Handys unterwegs waren. Deshalb bekam Atlas eine eigene Funkverbindung auf den Rücken geschnallt. Ich könnte mir vorstellen, einige Sportdirektoren reiben sich jetzt schon die Hände über diesen Wahnsinnsfund. Aber aufgepasst, Atlas will bestimmt eine Ausstiegsklausel.
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0: Das Bochum-Wetter.
1: In der Nacht lässt die Hitze endlich etwas nach. Bei 14 bis 18 Grad wird es spürbar frischer. Ab und zu kann sich zwar ein Schauer dazwischen schieben, meistens bleibt es aber trocken. Morgen geht es mit einem wechselhaften Mix los. Dazu ziehen immer wieder Wolken durch. Und später bleibt es teils bewölkt bei bis zu 26 Grad.
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2: Zurzeit liegen uns keine Meldungen vor. Wir wünschen allen unterwegs gute Fahrt.
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1: Wenn man mal genauer auf den Text dieses Songs achtet, dann merkt man, wie viel eigentlich dahinter steckt. Pictures of You von The Last Good Night ist so ein Song, der gleichzeitig melancholisch und hoffnungsvoll ist. So nach dem Motto, die Zeit vergeht einfach unfassbar schnell. Aber wie schön ist es eigentlich, dass wir uns an bestimmte Momente zurückerinnern können? Dass wir auf das Vergangene schauen und sagen können, ja, ey, das war ein Teil meines Lebens. Und krass, wie viel ich erlebt habe. Ich finde, genau das ist die schöne Message hinter dem Song. Nicht in der Vergangenheit festhängen, sondern sie annehmen und mit ihr Frieden schließen. Und genau diesen Song hören wir jetzt. Hier ist Pictures of You von The Last Good Night.

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0: Und der nächste Song ist wirklich eine sehr interessante, aber absolut passende Kollabo. Und zwar Gentleman und Michael Patrick Kelly haben sich für ihren zweiten Song Wildfire zusammengetan. Beim Format Sing Meinen Song auf Vox haben sich die beiden vor 9 Jahren kennengelernt. Daraus ist dann eine Freundschaft und vor allem eine musikalische Connection entstanden. Und am Freitag hatten wir die beiden im Interview und haben mit ihnen über die Liebe zur Musik gesprochen.
1: Also ich finde Songs schreiben und dann aber live performen, das sind die schönsten Momente unseres Berufs, weil ja. du fühlst dich ein bisschen wie so ein Empfänger, da kommt was und du bist sozusagen der, der es manifestiert, ja. Das ist so der Songwriting-Moment und dann gibt's diesen Moment, wo du es mit tausenden von Menschen performst und die performen ja auch für dich. Also wenn wir auf der Bühne stehen, ist die Show,
2: das
1: die wir uns
2: am Musik machen und diese Interviews immer boah.
0: Und obwohl die beiden seit fast 30 Jahren im Musikgeschäft sind, können sie trotzdem nicht genug vom Business bekommen. Also von fast allen Dingen, die so dazuhören.
2: Das Schöne am Musikmachen ist, es ist nie gleich. Ne? Es gibt immer wieder andere Geschichten, wie ein Song entsteht oder wie ein Song funktioniert hat oder eben nicht funktioniert hat. Und du fängst immer wieder von vorne an, so, ne? Auch beim Konzert. Wenn du auf Tour bist und hast montags in Berlin eine mega Show gespielt, musst du in Hamburg am nächsten Tag wieder von ganz vorne anfangen und wieder die Leute kriegen. Und in dem Moment, wo das passiert, ist auch die Magie wieder da. So. Und das hält einen, glaube ich, auch so frisch und auch motiviert. Und deswegen machen wir beide das auch, glaube ich, schon so lange. Also weil wir uns dessen echt bewusst sind. So.
0: Ja, dass die beiden musikalisch richtig gut zusammenpassen, das hört man auch in ihren Songs. Hier sind Gentleman und Michael Patrick Kelly mit Wildfire.
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1: Ich bin David Riemer. Die Grünen erwägen, die geplante Verabschiedung des Gesundheitssparpakets im Bundestag mit juristischen Schritten zu stoppen. Parteichef Banaschak bezeichnet den Gesetzentwurf von Gesundheitsministerin Warken als Murks und kritisiert kurzfristige Änderungen in den Zeitungen der Mediengruppe Bayern. Union

0: und SPD wollen das Sparpaket an diesem Freitag im Bundestag beschließen. Die Deutsche Bahn will am Vormittag ihr drittes Sofortprogramm vorstellen. Diesmal geht es um eine bessere Kundeninformation bei Verspätungen und Gleiswechseln. Die ersten beiden Programme betrafen mehr Sicherheit und Sauberkeit an Bahnhöfen sowie mehr Komfort im Fernverkehr.
1: Das Hauptproblem der Bahn sind sicherlich die häufigen Verspätungen wegen der maroden Infrastruktur. Aber bis die Stellwerke, Weichen, Gleise oder Oberleitungen saniert sind, werden noch rund 10 Jahre vergehen. Die 3 Sofortprogramme sollen schneller helfen. Putztrupps säubern Bahnhöfe und Züge. Bordrestaurants werden auf Vordermann gebracht. Mehr Sicherheitsleute sind unterwegs. Damit Fahrgäste künftig besser informiert werden, sollen unter anderem die Bahn-App und die Webseite genauso schnell aktualisiert werden wie etwa die Anzeigen an den Bahnhöfen. Aus Berlin, Ursula Winkler.
0: Die Staats- und Regierungschefs der NATO-Staaten setzen die Beratungen bei ihrem Gipfel in Ankara heute fort. Am zweiten und letzten Tag des Treffens geht es unter anderem um die Frage der Lastenteilung in der Allianz zwischen den USA und den übrigen Verbündeten. Auch der Ukraine-Krieg steht auf der Tagesordnung.
2: Die Ukraine kann auf mehr Militärhilfe hoffen. Über einen Zeitraum von 2 Jahren soll es 140 Milliarden Euro für militärische Unterstützung und Ausbildung geben. Das müssen die Gipfelteilnehmer nun noch final festzurren. US-Präsident Trump hat schon zu Beginn des Gipfels erneut die europäischen Partner kritisiert. Er wirft ihnen mangelnde Unterstützung im Irankrieg vor. Erst heute wird klar, ob ein Eklat abgewendet werden kann und der Gipfel zum Erfolg wird. Aus Ankara, Miriam Schmidt.
0: Titelverteidiger Argentinien steht nach einem K.O.-Drama im WM-Viertelfinale. Nach einem 0-2-Rückstand gewinnt die Albiceleste 3-2 gegen Ägypten. Angetrieben von Superstar Lionel Messi retten sich die Argentinier spät in die nächste Runde der Fußball-Weltmeisterschaft. Dort treffen sie auf die Schweiz, die Mitfavorit Kolumbien nach einem Elfmeterkrimi mit 4-3 aus dem Turnier geworfen hat.
3: Das Bochum-Wetter.
4: Immer mal wieder bewölkt wird's heute, aber kein Regen dazu. Wir bekommen heute an diesem Mittwoch maximal 26 Grad. Morgen am Donnerstag wird sonniger als heute und mit bis zu 28 Grad auch was wärmer.
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5: Zurzeit liegen uns keine Meldungen vor. Wir wünschen allen unterwegs gute Fahrt.
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4: Sie ist süß, sie ist lecker, sie macht ein bisschen süchtig und an ihr scheiden sich auch die Geister. Schoki, die einen lieben sie ganz bitter, die anderen nur aus dem Kühlschrank. Heute ist der internationale Tag der Schokolade. Wie esst ihr sie am liebsten?
6: Oh, am allerliebsten genieße ich Schokolade aus dem Glas und von der Firma, die beginnt mit N. Und dann löffel ich das sehr, sehr gerne genussvoll. Ich liebe das.
7: Als Kakao.
8: Zimmertemperatur, also 18 bis 22 Grad.
4: Wow. Okay, der da gerade hat aber eine ganz genaue Vorstellung und keinen Grad mehr, damit das klar ist.

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0: Ohne Regen bei höchstens 26 Grad, morgen dann noch mehr Sonne, mehr blauer Himmel und bei höchstens 28 Grad wird es auch wärmer.
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2: Zurzeit liegen uns keine Meldungen vor, wir wünschen allen unterwegs gute Fahrt.
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0: Mit Sascha Fassbender und das nicht allein. Tom Gregory war hier bei mir zu Gast, also so halb. Er hat nämlich fast die komplette Nacht durchgemacht, um Fußball zu gucken.
3: Heftig, as the Germans would say. It was a little bit heavy.
4: But I'm really sorry, but we don't have an espresso here. So.
3: No, I've got a nice coffee here. I'm good, man. It was worth it, so.
4: Yeah, but I can't see it. Also, er sieht wach aus. You look awake, so.
3: Makeup, maybe, I don't know.
4: Makeup.
3: No.
0: Wach und ungeschminkt gibt's das Interview mit Tom Gregory plus neuem Song nach knapp 10 Minuten Musik hier bei mir. Ich bin Sascha Fassbender. Hallo.

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1: Ich bin David Riemer. Nach den jüngsten Attacken auf mehrere Tanker in der Straße von Hormuz hat das US-Militär Ziele im Iran angegriffen. Das teilte das für den Nahen Osten zuständige Regionalkommando des US-Militärs mit.
2: Die Spannungen sind verschärft. Die USA schlagen heftig zu. 4 bis 5-mal so schwere Bombenangriffe wie vor 10 Tagen, beschrieb ein US-Regierungsbeamter. Auch die Ölsanktionen gegen den Iran wurden wieder in Kraft gesetzt. Damit soll Teheran für die Angriffe auf Handelsschiffe in der Straße von Hormuz bestraft werden. Eine neue militärische Eskalation droht. Der diplomatische Prozess ist in Stocken geraten. Der Iran wirft den USA vor, gegen das bisher erzielte Rahmenabkommen zu verstoßen und droht mit entschlossenen Gegenmaßnahmen. Aus den USA, Tina Eck.
1: Deutschland hat der NATO erneut Verteidigungsausgaben in Rekordhöhe gemeldet. Die Bundesregierung übermittelte für das laufende Jahr einen Betrag von rund 125 Milliarden Euro. Das geht aus Daten hervor, die zum Start des NATO-Gipfeltreffens in Ankara veröffentlicht.

0: veröffentlicht wurden.
1: Gegenüber dem Vorjahr ist das eine Steigerung von rund 25%. Der Anteil der Verteidigungsausgaben am Bruttoinlandsprodukt würde auf etwa 2,7% klettern. Innerhalb der NATO geben damit nur die USA mehr Geld für Verteidigung aus als Deutschland. Die Zahlen sollen beim NATO-Gipfel vor allem den mächtigsten Gast überzeugen. US-Präsident Trump hat erst vor wenigen Tagen wieder die Ausgaben der Europäer kritisiert. Deutschlands Investitionen nannte er lächerlich. In Ankara dürfte sich nun zeigen, ob sich beide Seiten aufeinander zubewegen. Aus Berlin, Thomas Brockt.
2: Trotz ihrer Verurteilung kandidiert Frankreichs führende rechtsnationale Marine Le Pen für die Präsidentschaftswahl im kommenden Jahr. Sie wolle Revision einlegen und als Kandidatin antreten, sagte sie im französischen Fernsehen. Zuvor hatte ein Gericht sie in einem Verfahren um Scheinbeschäftigung und EU-Gelder schuldig gesprochen. Die Schweiz hat nach einem Elfmeterkrimi mit Favorit Kolumbien aus dem Turnier geworfen und darf erstmals seit 1954 wieder im Viertelfinale einer Fußball-Weltmeisterschaft antreten. Das 4:3 im Elfmeterschießen beschert dem Team das Duell mit Lionel Messi und dessen Argentiniern. Die Südamerikaner hatten zuvor spektakulär einen 0:2 Rückstand gegen Ägypten gedreht und kurz vor Schluss noch 3:2 gewonnen.
3: Das Bochum-Wetter.
4: So muss doch ein Sommer sein. Warm, mal klarer Himmel, mal aber eben auch schattig mit so ein bisschen Wind. So wird es heute bei höchstens 26 Grad, morgen deutlich mehr Sonnenschein und auch wärmer mit maximal 28 Grad.
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5: Zurzeit liegen uns keine Meldungen vor. Wir wünschen allen unterwegs gute Fahrt.
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4: Boah, ist das gruselig, Leute. Es gibt erste Fabriken, in denen KI-gesteuerte Roboter und Maschinen alles produzieren und da ist halt kein Licht an. Weil klar, die brauchen kein Licht. Und was passiert jetzt? Es gibt die erste KI-Figur in einem Spielfilm. Reden wir drüber nach 10 Minuten Musik hier bei mir. Ja.

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1: Christa Sarandi, Good Old Days.
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0: Habt ihr schon mal von Tilly Norwood gehört? Nee? Ich bisher auch nicht. Die hat jetzt aber ihre allererste Filmrolle bekommen. Das Ding ist nur, sie ist gar nicht echt. Sie ist KI generiert. Ja, künstliche Intelligenz ist eines der Themen aktuell, auch in der Filmbranche. Darüber sprechen wir mit Kollege Leo Arrighi aus der Filmredaktion. Leo, eine KI-generierte Hauptrolle, das ist schon krass.
1: Ja, du hast es ja gerade schon gesagt, Tilly Norwood, so heißt die wahrscheinlich erste vollständig mit KI generierte Schauspielerin, hat auch einen Social-Media-Account mit Videos so und allem Zip und Zap.
0: Wahnsinn.
1: Alles mit KI generiert, muss man dazu sagen. Hinter ihr steht das Studio Particle 6 aus London, die haben Tilly schon im vergangenen Jahr vorgestellt und jetzt soll sie in einem eigenen Film mitspielen, auch von dieser Firma, Misaligned, so soll der heißen, ist von einer Art Comedy-Drama über eine KI-Figur, die plötzlich menschliche Gefühle entwickelt.
0: Irgendwie gruselig und das klingt auch irgendwie so danach, dass die KI jetzt Hollywood übernimmt. Ist das wirklich so? Müssen wir uns Sorgen machen?
1: Nein, also definitiv nicht sofort. Man muss das schon so ein bisschen runterdimmen. Das ist jetzt nicht Disney, Warner oder Netflix, die sagen, ab morgen ersetzen wir Jennifer Lawrence durch eine KI-Schauspielerin. Mhm. Dieses Londoner Studio Particle 6, das ist eher eine kleine, spezialisierte Produktionsfirma, die viel mit KI rumspielt. Der Film ist auch noch in Entwicklung. Es gibt nach allem, was öffentlich ist, auch keinen riesigen Kinostart, keine große internationale Verbreitung und auch keinen Beweis, dass das überhaupt irgendjemand sich angucken möchte. Ja. Es ist vor allem erstmal ein sehr lauter, sehr provokanter PR-Moment.
0: Ja, absolut. Er hat es immerhin bei uns hier in die Sendung geschafft. Was heißt das denn trotzdem so konkret für die Filmbranche jetzt?
1: Also die künstliche Intelligenz verändert natürlich Arbeitsprozesse. Das ist ja momentan in ganz vielen Branchen so. Konkret kann KI in der Filmproduktion ja durchaus auch unterstützen. Wenn es jetzt zum Beispiel um Storyboards, Konzeptbilder oder irgendwie so Kostenkalkulationen geht. Jetzt können wir nochmal zurück zu Tilly Norwood. Das ist eine künstlich erzeugte Figur, wir haben schon drüber gesprochen, die mutmaßlich auf der Arbeit unzähliger echter Darsteller aufbaut, vermutlich auch ohne, dass sie dazugestimmt haben oder dafür bezahlt wurden. Und da kam auch aus Hollywood schon Kritik. Emily Blunt, ganz bekannte Schauspielerin, hat Aufnahmen von Tilly Norwood gesehen und sinngemäß gesagt, meine Güte, wenn das KI ist, dann sind wir verloren. Für viele in der Branche ist das also nicht nur ein technisches Experiment, sondern ein Angriff auf Schauspiel als echte kreative Arbeit.
0: Ja, absolut. Tilly Norwood, die erste große KI Filmfigur mit Hauptrolle, zumindest nach Ansage ihres eigenen Studios. Kollege Leo Arrighi hat das für uns eingeordnet. Vielen Dank.
1: Gerne.
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0: Das Bochumwetter.
1: Immer mal wieder bewölkt wird's heute, aber kein Regen dazu. Wir bekommen heute an diesem Mittwoch maximal 26 Grad. Morgen am Donnerstag wird sonniger als heute und mit bis zu 28 Grad auch was wärmer.
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2: Zurzeit liegen uns keine Meldungen vor. Wir wünschen allen unterwegs gute Fahrt.
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1: Ist doof gelaufen, weiß ich auch. Mit Althaus haben wir ja gesagt, bei jedem Deutschlandspiel hauen wir hier bei der WM eine dicke Reise.

raus. Deutschland ist raus, aber wir haben gesagt, ne, wir machen trotzdem weiter. Ja, wie ihr weiter eine fette Reise bei uns bekommt, hört ihr nach den nächsten drei Songs hier. Ich bin Sascha Fassbender. Hallo!

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2: Malik Harris. Light

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1: Ich bin David Riemer. Nach Attacken auf mehrere Tanker in der Straße von Hormuz hat das US-Militär Ziele im Iran angegriffen. Das US-Regionalkommando spricht von einer Serie heftiger Angriffe. Teheran solle dafür einen hohen Preis zahlen. Mit dem neuen US-Angriff wächst die Gefahr einer erneuten militärischen Eskalation in der Region. Die Staats- und Regierungschefs der NATO-Staaten setzen die Beratungen bei ihrem Gipfel in Ankara heute fort. Am zweiten und letzten Tag des Treffens geht es unter anderem um die Frage der Lastenteilung in der Allianz zwischen den USA und den übrigen Verbündeten. Auch der Ukraine-Krieg steht auf der Tagesordnung.
2: Die Ukraine kann auf mehr Militärhilfe hoffen. Über einen Zeitraum von 2 Jahren soll es 140 Milliarden Euro für militärische Unterstützung und Ausbildung geben. Das müssen die Gipfelteilnehmer nun noch final festzurren. US-Präsident Trump hat schon zu Beginn des Gipfels erneut die europäischen Partner kritisiert. Er wirft ihnen mangelnde Unterstützung im Iran-Krieg vor. Erst heute wird klar, ob ein Eklat abgewendet werden kann und der Gipfel zum Erfolg wird. Aus Ankara, Miriam Schmidt.
1: Die Grünen erwägen die geplante Verabschiedung des Gesundheitssparpakets im Bundestag mit juristischen Schritten zu stoppen. Parteichef Banaschak bezeichnete den Gesetzentwurf von Gesundheitsministerin Wagner als Murks und kritisierte kurzfristige Änderungen in den Zeitungen der Mediengruppe Bayern. Union und SPD wollen das Sparpaket an diesem Freitag im Bundestag beschließen. Argentinien hat im Achtelfinale der Fußball-WM einen 0:2-Rückstand gedreht und nach einem Kraftakt das Viertelfinale erreicht.

0: Gegen Ägypten siegte der Weltmeister am Ende 3:2.
1: Gut 70 Minuten läuft alles für Ägypten. Ibrahim macht nach 15 Minuten das 1:0. Kurz danach hält Torwart Schubir einen schwach geschossenen Foul-Elfmeter von Messi. Und nach Sikos 2:0 in Minute 67 riecht es in Atlanta nach Sensation. Aber Romeros Anschlusstreffer in der 79. Minute weckt den Weltmeister. Messi macht 5 Minuten später den Ausgleich, sein 21. WM-Treffer. Und in der 2. Minute der Nachspielzeit köpft Enzo Fernandez den Titelverteidiger ins Viertelfinale. Thomas Thonfeld, Sportredaktion.
0: Im Viertelfinale trifft Argentinien auf die Schweiz. Die Schweizer haben mit Favorit Kolumbien nach einem Elfmeter-Krimi mit 4:3 aus dem Turnier geworfen.
2: Das Bochum-Wetter.
3: Mal Wolken, aber ganz oft auch Sonnenschein bekommen wir heute. Ohne Regen bei höchstens 26 Grad. Morgen dann noch mehr Sonne, mehr blauer Himmel. Und bei höchstens 28 Grad wird es auch wärmer.
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4: Zurzeit liegen uns keine Meldungen vor. Wir wünschen allen unterwegs gute Fahrt.
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5: Ich freue mich, dass ihr wieder dabei seid. Guten Morgen.

0: Die Radio Bochum Morgenmacher hier mit Nicole Dreisbach. Komm gut mit uns in diesen Mittwoch. Guten Morgen. Ja, ich hoffe natürlich, dass auch wenn der VfL wieder spielt im Ruhrstadion, auf gutes Wetter, dann den VfL-Schal um und eine Stadionbratwurst in der Hand. Es gibt nichts Besseres. Nicht mehr lange und es geht wieder los mit der Zweitligasaison für den VfL Bochum. Und wir können uns echt auf einiges freuen in der kommenden Saison. Und das nicht nur bei einem Spieler.
1: Da die Laufeinheiten gibt, also Enes Çokay läuft deutlich vorne weg. Donnerstag war so eine Einheit, da haben 6 gegen 6 gespielt und eine andere Sechsergruppe ist gelaufen. Çokay vorne weg in den beiden anderen Gruppen, Leon Savas und der 18-Jährige, auch topfit, und Kochi Miyoshi. Also da gibt es ein paar Typen, die zeigen, dass sie richtig laufstark, richtig fit sind.
0: Sagt Ralf Ritter, VfL-Reporter der WAZ. Laufstärke können wir auf jeden Fall in der

Saison gebrauchen. Wir wollen ja nach ganz oben wieder und dann am besten direkt wieder in die erste Fußball-Bundesliga aufsteigen. Bis dahin steht jetzt aber noch die kommende Zweitligasaison an. Am 7. August geht es im Ruhrstadion los und zwar gegen Hertha BSC Berlin. 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

Ob zu Hause auf der Couch, im Café, bei einem leckeren Getränk oder doch im Park schön gemütlich auf einer Decke. Lesen kann man wirklich überall. Und passend zum Sommerferienstart nächste Woche geht in der Bochumer Stadtbücherei wieder der Sommerleseclub los. Während der Ferien lesen oder hören die Teilnehmenden Bücher und Hörbücher und dokumentieren ihre Eindrücke dann in einem Logbuch. Neben Rezensionen sind dort auch kreative Beiträge möglich, etwa Fotos oder gemeinsam geschriebene Geschichten. Die Anmeldung beginnt am 13. Juli in allen Bochumer Zweigbüchereien und auch natürlich in der Zentralbücherei hier in der Innenstadt. Sie ist sowohl vor Ort als auch per E-Mail möglich. Gehört habt ihr es hier bei uns, bei den Radio Bochum Morgenmachern. Kopf gut raus!

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0: Es ist 5:30.
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2: Mit Tom Gärtmann, guten Morgen. Der Großbrand in einem Discounter an der Hattinger Straße in Linden am 18. Juni hat auch Schäden an den Nachbarhäusern verursacht. Unter anderem ist ein Änderungsatelier schwer getroffen. Die Besitzerin steht nun vor finanziellen Problemen. Zwei ihrer Stammkundinnen haben eine Spendenaktion ins Leben gerufen, um Schneiderin Eva in der ersten Zeit nach dem Verlust zu unterstützen. Das Ziel liegt bei mindestens 5.500 Euro. Davon wurde bereits über die Hälfte erreicht. Parallel laufen auch weitere Kampagnen für verschiedene Betroffene des Brandes. Weitere Infos und die Spendenmöglichkeiten selbst findet ihr auf radiobochum.de. In den nächsten 10 bis 15 Jahren werden bis zu 3,6 Millionen Bus- und Lkw-Fahrer und Fahrerinnen in den Ruhestand gehen. Das hat

0: das Institut der deutschen Wirtschaft ermittelt. Die Bogestra hat das Problem auch und will einem Mangel vorbeugen. Im Moment würden jeweils über ein Dutzend neuer Fachkräfte im Fahrbetrieb ausgebildet, so ein Sprecher. Damit wird nicht nur das Fahren eines Busses gelernt, sondern auch das einer Straßenbahn und einer S-Bahn. Auch die Strukturen, Abläufe und Tätigkeiten in Werkstätten, Vertrieb und Verwaltung würden vermittelt. Auch Quereinsteiger seien willkommen. Auch in anderen Bereichen würden kontinuierlich Kollegen gesucht. Und jetzt das Wichtigste aus Deutschland und der Welt. Nach den erneuten Angriffen des US-Militärs auf Ziele im Iran heulen im Golfstaat Bahrain die Alarmsirenen. Nähere Einzelheiten gab es zunächst nicht. Irans Militär hatte kurz zuvor eine Reaktion auf US-Angriffe angekündigt. Die Zahl der Pleiten von Bäckereien hat deutlich zugenommen. Im ersten Halbjahr meldeten nach Angaben der Auskunftei Kreditreform bundesweit 63 Betriebe Insolvenz an, 40% mehr als im Vorjahreszeitraum. Das Jobcenter in Bochum ist heute für den Publikumsverkehr geschlossen. Grund ist eine Personalversammlung. Telefonisch ist das Jobcenter aber erreichbar. In den Sommerferien gibt es wieder den Sommerleseclub der Büchereien. Dort könnt ihr euch entweder allein oder mit einem Team mit bis zu 5 Personen anmelden. Dabei liest und hört man Bücher und Hörbücher und schreibt anschließend kurze Rezensionen, entweder ins Online-Logbuch oder ins analoge Team-Logbuch. Anmelden könnt ihr euch ab dem 13. Juli entweder vor Ort in den Büchereien oder online. 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
0: Heute trocken, viele Wolken, aber auch zwischendurch immer mal sonnig bei bis zu 23 Grad. Morgen ändert sich dann wenig, mehr Sonne als Wolken. Mit über 25 Grad wird es dann wieder etwas wärmer.
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0: Keine Meldungen, gute Fahrt.
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2: Guten Morgen, kommt gut mit uns in diesen Mittwoch.

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0: Radio Bochum hier. Guten Morgen am Mittwoch. Samuel Koch ist einem Millionenpublikum durch seinen tragischen Unfall bei Wetten, dass im Dezember 2010 bekannt. Seitdem ist Samuel querschnittsgelähmt. Reinhard Elsel von der Evangelischen Kirche hat fürs Augenblick mal heute mit ihm darüber gesprochen, was ihm Mut macht.
1: Augenblick mal. Der querschnittsgelähmte Schauspieler und Redner Samuel Koch hat in dem englischen Wort für Mensch, nämlich Human Being, eine mutmachende Wahrheit entdeckt. Und das kam so.
2: Als ich mich gefragt habe, was kann ich denn jetzt noch tun, wenn ich nichts mehr von dem tun kann, was ich jemals tun wollte? Und was bin ich denn jetzt überhaupt noch wert?
1: Lange Zeit war er niedergeschlagen. Doch auf einmal ist ihm klar geworden.
2: Ich bin ja geliebt, einfach weil ich bin. Und nicht aufgrund meiner Leistungen oder dem, was ich tun kann oder meinen Errungenschaften, auch wenn wir das oft

0: denken, dass uns das unseren Wert gibt.
1: Grundlegend hat Samuel Koch diese Liebe in seinem Elternhaus erfahren.
0: Wenn ich mir jetzt meine Eltern anschaue, die mich schon geliebt haben als Säugling, wo ich nichts tun konnte außer pupsen und rülpsen, dann muss das doch jetzt in letzter Konsequenz auch für heute gelten, wo ich jetzt im Rollstuhl sitzend auch nichts mehr tun kann. Das ist die Form von bedingungsloser Liebe, einfach weil wir sind.
1: Doch was ist, wenn seine Eltern einmal nicht mehr leben? Oder was wäre, wenn er nicht so ein glückliches Elternhaus gehabt hätte?
0: Und dann gehe ich davon aus, dass es da noch etwas oder jemanden gibt, der größer ist als ich. Und dass ich nicht umsonst in diese Welt gestellt bin, sondern aus Liebe.
1: Samuel Koch weiß sich von Gott, seinem Schöpfer, geliebt. Deshalb setzt er sich nicht mehr unter Druck, dass er als Vorbedingung erst einmal etwas leisten muss.
0: Ich habe gemerkt, dass ich eben glücklicher und zufriedener bin, wenn ich das umdrehe. Nicht tun haben sein, sondern sein haben tun. Ich bin schon wertvoll, einfach weil ich bin.
1: Und das gilt auch für mich und für dich. Wir sind wertvoll, einfach weil es uns gibt. Reinhard Elsel von der Evangelischen Kirche für Augenblick mal.
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1: Mit Thorsten Adolfs. Guten Morgen. Die Staats- und Regierungschefs der NATO-Staaten setzen die Beratungen bei ihrem Gipfel in Ankara heute fort. Und der zweite und letzte Tag des Treffens dürfte schwierig werden. Es geht unter anderem um die Aufteilung der Aufgaben unter den Mitgliedern. US-Präsident Trump hatte erst gestern Abend noch einmal die europäischen Verbündeten kritisiert. Sie hätten ihn im Iran-Krieg alleine gelassen. Infos von Marc Weiß.
2: Trump schoss beim Abendessen mit Gastgeber Erdogan gegen mehrere Verbündete. Italien habe ihn abgewiesen, Deutschland habe ihn abgewiesen und auch Frankreich. Die USA seien für diese Länder immer da gewesen. Dass die NATO eigentlich ein Verteidigungsbündnis ist und es nie der Plan war, einen Angriffskrieg zu unterstützen, ist Trump nach wie vor offenbar egal. Er drohte einmal mehr mit dem Austritt der USA aus der NATO einen Tag vor dem eigentlichen Treffen. Man wird heute also einmal mehr versuchen, den US-Präsidenten zu besänftigen. Und die Voraussetzungen könnten einfacher sein, denn die USA haben in der Nacht wieder Ziele im Iran angegriffen, nach eigenen Angaben etwa 80. Die US Armee begründet die Angriffswelle mit dem Beschuss von 3 Tankern im Bereich der Straße von Hormuz. Dafür wird die Führung in Teheran verantwortlich gemacht. Der Iran kündigte Vergeltung an und die läuft offenbar schon. In Bahrain heulten die ersten Sirenen. Unbestätigten Berichten zufolge gab es dort mehrere Explosionen.
1: Und jetzt weitere Nachrichten in der Zusammenfassung. Die Grünen wollen die geplante Abstimmung in dieser Woche über die Krankenkassenreform stoppen. Parteichef Banaschak sagte der Mediengruppe Bayern, der Gesetzentwurf sei Murks und ein Kürzungskahlschlag. Wer so etwas Sensibles wie die Gesundheitsversorgung im Eilverfahren durchpeitschen wolle, werde Fehler machen, so Banaschak. Die Regierung plant, um das Milliardenloch der Kassen zu stopfen, massive Einschnitte und zusätzliche Kosten für die Versicherten. Der 5. von insgesamt 152 Castor-Behältern mit Atommüll ist vom ehemaligen Forschungsreaktor Jülich ins Zwischenlager nach Ahaus gebracht worden. Auch diesmal sicherte die Polizei den Transport mit einem Großaufgebot ab. Die Transporte werden sich insgesamt möglicherweise länger hinziehen als ursprünglich geplant. Die zuständige Firma soll eine Verlängerung der Transportgenehmigung um ein Jahr bis Ende August 2028 beantragt haben. Die Schweiz hat es geschafft. Nach einem Elfmeter-Krimi gegen Kolumbien steht das Team zum ersten Mal seit über 70 Jahren wieder in einem WM-Viertelfinale. In der regulären Spielzeit und der Verlängerung

0: Verlängerung blieb es torlos. Am Ende setzten sich die Schweizer im Elfmeterschießen mit 4:3 durch. Damit wartet jetzt ein echtes Highlight auf das Team um Kapitän Xhaka. Am Sonntag um 3 Uhr morgens trifft die Schweiz in Kansas City auf Argentinien und Weltstar Lionel Messi. Die Argentinier gelten als klarer Favorit. Sie hatten in ihrem Achtelfinale aus einem 0:2 Rückstand gegen Ägypten noch einen 3:2 Sieg gemacht.
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2: So, heute macht der richtige Hochsommer ein bisschen Pause. Es ist kühler geworden, 18 Grad hier in der Bochumer Innenstadt und mehr als 22 bis 23 Grad werden heute nicht drin sein. Dazu gibt es viele Wolken und ab und zu müssen wir mit Regenschauern rechnen.
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2: Da habe ich zwei Staus für euch. Einmal A42 Dortmund Richtung Kamp-Lindfort zwischen Gelsenkirchen-Schalke und Gelsenkirchen-Zentrum 2 Kilometer Stau. Und A42 noch etwas weiter Dortmund-Kamp-Lindfort zwischen Gelsenkirchen-Hessler und Kreuz-Essen-Nord 2 Kilometer stockend. Gute und sichere Fahrt wünsche ich euch. Und für alle Bahnfahrerinnen und Bahnfahrer noch die Info, der RE6 in Richtung Köln-Bonn, jetzt gleich um 20 nach 6, der hat 20 Minuten Verspätung. Vielleicht passt euch das ja sehr gut in den Kram.
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2: Also Pause kennt er nicht. US-Sänger Bryan Adams mit 66 Jahren hat er im letzten Jahr über 100 Konzerte gespielt. Wahnsinn. Und das geht in diesem Jahr genauso weiter. Im Oktober ist er tatsächlich hier in der Nähe in Köln und Tickets gibt es auch noch zu kaufen. Aber ob Tickets kaufen oder nicht kaufen, ihr bekommt jetzt Bryan Adams bei uns einfach so mit Everything I Do. Kommt gut mit uns in diesem Mittwoch. Guten Morgen zusammen.

0: Guten Morgen, Bochum. Ich habe es gerade schon gesagt, der RE6 in Richtung Köln-Bonn um 20 nach 6, der hat Verspätung. Jetzt ist es schon fast eine halbe Stunde. Ihr kennt das vielleicht auch, ihr steht da so am Gleis 1 und eine Sekunde bevor der Zug kommt, gibt es dann zum Beispiel auch folgende Durchsage. Heute von Gleis 10. Oh. Ja, die Bahn und ihre Wehwehchen, ne? Verspätungen, Gleiswechsel oder auch fehlendes Personal. Die Deutsche Bahn will heute ein neues Sofortprogramm vorstellen. Das geht um eine bessere Kundeninfo zum Beispiel, wenn ein Zug Verspätung hat, ausfällt oder eben an einem anderen Gleis einfährt. Da haben wir bei euch direkt mal nachgefragt, an welche kuriosen Durchsagen könnt ihr euch noch erinnern?
1: Das war also letzte Woche, als wir im Zug saßen und es hieß, wir haben keinen Lokführer. Es wurde über eine Stunde lang einen Lokführer gesucht.
2: Meistens tut es den Schaffnern selbst schon leid, diese Ansagen zu machen. Die sind dann immer so, ja, wir wissen es, aber es ist jetzt nun mal wieder so, es gibt wieder eine Störung. Ihr wisst es alle schon.
3: Dass der Typ sagt, dass, also der Bahnfahrer, dass er es selber kaum glaubt, aber dass die Bahn 2 Minuten früher da ist.
4: Es wurde gar nicht kommuniziert, dass der Bahnhof nicht angefahren wird. Musste ich dann irgendwie selbst herausfinden.
0: In diesem Sinne, Grund für die Verspätung ist die Verspätung eines verspäteten Zuges vor uns. 6:11. Guten Morgen. Wir sind immer pünktlich.
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0: Das ist ein Welthit aus dem Jahr 1995. Fool's Garden Lemon Tree, hier bei uns im besten Mix bei Radio Bochum. Und Fool's Garden, das sind zwei Deutsche, die sich dahinter verstecken, nämlich Peter Freudenthaler und Volker Hinkel. Und Fool's Garden, die sind immer noch auf Tour, und zwar auf der ganzen Welt. Gehört habt ihr es hier bei uns bei Radio Bochum, 6.25 Uhr.
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0: Habt einen entspannten Start mit Radio Bochum in diesem Mittwoch. Guten Morgen. Gleich 6.30 Uhr, Zeit für unsere Radio Bochum Nachrichten. Und die hat heute Morgen für euch Tom Gärtmann.
1: Guten Morgen. Der Großbrand in einem Discounter an der Hattinger Straße in Linden am 18. Juni hat auch Schäden an den Nachbarhäusern verursacht. Unter anderem ist ein Änderungsatelier schwer getroffen. Die Besitzerin steht vor finanziellen Problemen und zwei ihrer Stammkundinnen haben eine Spendenaktion ins Leben gerufen, um Schneiderin Eva in der ersten Zeit nach dem Verlust zu unterstützen. Das Ziel liegt bei mindestens 5.500 Euro. Davon wurde bereits über die Hälfte erreicht. Parallel laufen auch weitere Kampagnen für verschiedene andere Betroffene des Brandes. Weitere Infos und die Spendenmöglichkeiten findet ihr auf radiobochum.de. In den nächsten 10 bis 15 Jahren werden in Deutschland bis zu 3,6 Millionen Bus- und Lkw-Fahrer und Fahrerinnen in den Ruhestand gehen. Das hat das Institut der Deutschen Wirtschaft ermittelt. Die Bogestra hat das Problem auch und will einem Mangel vorbeugen. Im Moment würden jeweils über ein Dutzend neuer Fachkräfte im Fahrbetrieb ausgebildet, so ein Sprecher. Dabei werde nicht nur das Fahren eines Busses gelernt, sondern auch das einer Straßenbahn und einer S-Bahn. Die Strukturen, Abläufe und Tätigkeiten in Werkstätten, Vertrieb und Verwaltung würden ebenso vermittelt. Quereinsteiger seien willkommen. Auch in anderen Bereichen würden kontinuierlich Kollegen gesucht, so der Sprecher der Bogestra weiter. Und jetzt das Wichtigste aus Deutschland und der Welt. Das US-Militär hat nach eigenen Angaben über 80 Ziele im Iran angegriffen und seine Attacken mittlerweile beendet. Irans Militär hat eine Reaktion auf die US-Angriffe angekündigt. In Bahrain heulten die Sirenen. Die Zahl der Pleiten von Bäckereien hat deutlich zugenommen. Im ersten Halbjahr meldeten nach Angaben der Auskunftei Kreditreform bundesweit 63 Betriebe Insolvenz an, 40% mehr als im Vorjahreszeitraum. Moritz Bruni-Quarteng verlässt den VfL Bochum und wechselt zum 1. FC Magdeburg. Für den 28-jährigen Offensivspieler ist es eine Rückkehr an eine alte Wirkungsstätte. Vor 3 Jahren kam Quarteng vom FCM an die Castroper Straße. Über die Höhe der Ablösesumme vereinbarten beide Vereine stillschweigen. Die Bild-Zeitung spricht von 300.000 Euro. Für den VfL absolvierte Quarteng 38 Pflichtspiele. Seine beiden Tore erzielte er in der Endphase der vergangenen Saison. Hinzu kommen 2 Vorlagen.
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1: In den Sommerferien gibt es wieder den Sommerleseklub der Büchereien. Ihr könnt euch dort entweder allein oder mit einem Team mit bis zu 5 Personen anmelden. Dabei liest und hört man Bücher und Hörbücher und schreibt anschließend kurze Rezensionen, entweder ins Online-Logbuch oder ins analoge Team-Logbuch. Anmelden könnt ihr euch ab dem 13. Juli entweder vor Ort in den Büchereien oder aber auch online. 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
0: Wir starten ein bisschen frischer als sonst mit Temperaturen so um die 17, 18 Grad in diesem Mittwoch. Und es hat sich auch dann insgesamt ein bisschen abgekühlt. Viele Wolken und maximal 22 bis 24 Grad heute bei uns in Bochum. Und ab und zu müssen wir heute auch mal mit einem Regenschauer rechnen.
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0: Da starten wir mit einer Warnmeldung von der A40 Dortmund Richtung Duisburg. Zwischen Essen-Krai und Essen-Frillendorf gibt es eine ungesicherte Unfallstelle. Fahrt dort bitte besonders vorsichtig. Und hier staut es sich A40 Essen Richtung Dortmund. Zwischen Kreuz Bochum und Lütgendortmund 1 Kilometer Stau. Und A40 gegen Richtung Dortmund-Duisburg. Zwischen Dreieck Bochum West und Essen-Frillendorf 6 Kilometer Stau. Da braucht ihr aktuell eine halbe Stunde länger. Und Radio Bochum-Hörerin Nicole hat uns gemeldet, dass die Auffahrt der A448 von der Wasserstraße in Richtung Essen aktuell gesperrt ist. Dankeschön fürs Bescheid geben. Und für alle Bahnfahrerinnen und Bahnfahrer gucke ich noch rüber zur Anzeigentafel des Bochumer Hauptbahnhofs. Aber das sieht im Moment ganz gut aus. Keine größeren keine größeren Verspätungen und Zugausfälle, wollte ich sagen. Gute und sichere Fahrt euch weiter.
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0: Es ist Mittwoch. Kommt gut raus mit uns. Guten Morgen.
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0: Ach, das wird gut. Schönes Sommerwetter, VfL-Schal um und Stadion-Bratwurst in der Hand. Nicht mehr lange und es geht wieder los. Die kommende Zweitligasaison startet für unseren VfL Bochum am 7. August und zwar gegen Hertha BSC Berlin zu Hause im Ruhrstadion. Darauf freue ich mich total und wir können uns noch so auf einiges freuen in der kommenden Saison und das nicht nur bei einem Spieler.
1: Da die Laufeinheiten gibt, also Enes Çokay läuft deutlich vorne weg. Donnerstag war so eine Einheit, da haben 6 gegen 6 gespielt und eine andere Sechsergruppe ist gelaufen. Çokay vorneweg in den beiden anderen Gruppen, Leon Savas und der 18-Jährige, auch topfit, und Kochi Miyoshi. Also da gibt es ein paar Typen, die zeigen, dass sie richtig laufstark, richtig fit sind.
0: Sagt Ralf Ritter, VfL-Reporter der WAZ. Laufstärke können wir auf jeden Fall in der kommenden Saison gut gebrauchen. Wir wollen ja nach ganz oben wieder, ne? Am besten direkt wieder in die Bundesliga. Bis dahin steht jetzt aber noch die kommende Zweitligasaison an. Am 7. August eben, wie gesagt, geht's los. 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Guten Morgen, 6:42 Uhr.

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0: Nach einem Großbrand steht oft kein Stein mehr auf dem anderen. So ist das gerade auch für einige Betroffene in Linden. Da hat am 18. Juni ein Einzelhandelsgeschäft an der Hattinger Straße gebrannt. Das Haus ist jetzt einsturzgefährdet und am Nachbarhaus ist es auch nicht spurlos vorbeigegangen. Eine Änderungsschneiderei hat erhebliche Schäden abbekommen. Weil die Besitzerin Eva jetzt quasi vor dem Nichts steht, haben zwei ihrer Stammkundinnen einen Spendenaufruf für sie gestartet. Mindestens 5.500 Euro wollen sie für den Neuanfang sammeln. Eva ist nämlich sowas wie die gute Seele in Linden, sagen die beiden Schwestern Kim und Jana Hamacher.
2: Also wir sind, ich weiß es nicht wie oft, aber schon regelmäßig. Also wir sind auch generell oft in Linden unterwegs und dann läuft man einfach automatisch dran vorbei. Man geht nicht immer rein, man winkt sich auch einfach nur mal zu.
0: Die Aktion von Kim und Jana ist nicht der einzige Spendenaufruf für Eva. Das Restaurant Haus Linden und auch die Gaststätte zur Haltestelle sammeln Spenden in bar von allen, die nicht online spenden möchten. Außerdem läuft auch noch eine Kampagne für eine Bochumerin, die durch den Brand ihre Wohnung verloren hat. Alle Infos und wo ihr genau spenden könnt, findet ihr auch nochmal zusammengefasst auf radiobochum.de. 6:51 Uhr. Guten Morgen.

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1: Mit Thorsten Adolfs. Guten Morgen. Die Fußball-Weltmeisterschaft in den USA, Mexiko und Kanada hat in der Nacht die beiden letzten Viertelfinalplätze ausgespielt. Titelverteidiger Argentinien und die Schweiz sicherten sich die Tickets für die nächste K.O.-Runde und beide Spiele waren sehr spannend. Ralf Bosse aus unserem WM-Studio mit den Infos.
2: Argentinien musste gegen Ägypten lange zittern. Nach einem 0-2 Rückstand gelang in der Schlussphase doch noch die Wende zum 3-2 Erfolg. Lionel Messi verschoss zunächst einen Elfmeter, bereitete anschließend den Anschlusstreffer vor und erzielte selbst den Ausgleich. Den Siegtreffer markierte Enzo Fernandes in der Nachspielzeit. Die Südamerikaner drehten die Begegnung damit innerhalb einer Viertelstunde. Noch spannender war es im Spiel Schweiz gegen Kolumbien. Ein Elfmeterschießen musste entscheiden, wer ins Viertelfinale kommt. Torhüter Gregor Kobel von Borussia Dortmund konnte einen Schuss abwehren. Das reichte für die Eidgenossen. Im Viertelfinale heißt es Argentinien gegen die Schweiz.
1: Und das sind die anderen Viertelfinalpartien. Frankreich trifft auf Marokko, Spanien spielt gegen Belgien und Norwegen bekommt es mit England zu tun. Und jetzt weitere Meldungen im Überblick. Die US-Armee hat in der Nacht nach eigenen Angaben mehr als 80 Ziele im Iran attackiert, darunter Luftverteidigungssysteme. Auslöser war der Beschuss von 3 Tankern in der Straße von Hormuz. Washington hat die Führung in Teheran dafür verantwortlich gemacht. Nach den Angriffen hat der Iran US-Stützpunkte in Kuwait und Bahrain attackiert. Das meldet das Staatsfernsehen. BMW hat bei den Neuzulassungen von Elektroautos Platz 2 zurückerobert. Nur VW verkaufte zwischen April und Juni mehr E-Autos als die Münchner. Tesla, Skoda und Audi fehlen in dem Ranking des Kraftfahrtbundesamtes zurück. Chinesische Hersteller spielen noch eine kleine, aber wachsende Rolle auf dem deutschen Automarkt. In Wuppertal stehen heute Mittag 2 Frauen aus NRW und Bayern vor Gericht. Sie sollen mehrfach versucht haben, den Ehemann einer der Frauen mit giftigen Pflanzen zu töten. Der Mann war vor gut einem halben Jahr mit schweren Vergiftungserscheinungen ins Krankenhaus gebracht worden, nachdem er Bohnen mit Speck gegessen hatte. Der damals 56-Jährige hatte nur knapp überlebt. In vielen Kliniken helfen neue Meldesysteme schon, Ungereimtheiten im Alltag schnell aufzudecken. Damit das nicht nur dort, sondern auch ambulant besser klappt, fordert die Deutsche Stiftung Patientenschutz jetzt eine zentrale Anlaufstelle bei den Gesundheitsämtern. Der Chef der Stiftung Brüsch sagte dem RND, dass gerade bei der Pflege schwerstkranker Menschen der Tod zum Alltag gehört. Deshalb würden Täter im Klinikbetrieb oft lange nicht auffallen. Noch schwieriger sei es bei Hausbesuchen, weil dort keine Teamstrukturen existieren würden, in denen jemand durch auffälliges Verhalten enttarnt werden könnte. Eine offizielle Meldestelle bei den Ämtern könnte Hinweise entgegennehmen, damit Tötungsdelikte schneller ans Licht kommen.
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4: So, heute können wir mal ein bisschen durchpusten. Es wird nicht ganz so warm, maximal 22 bis 24 Grad. Heute Morgen sind es 18 Grad hier in der Bochumer Innenstadt. Dazu gibt es viele Wolken, kaum Sonne und ab und zu müssen wir auch mit einem Regenschauer rechnen. Und morgen wird es dann schon wieder schöner und freundlicher bei bis zu 26 Grad und am Wochenende geht es dann wieder rauf auf bis zu 30 Grad.
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4: Hier sind die Staus. A40 Essen Richtung Dortmund. Zwischen Kreuz Bochum und Lütgendortmund 3 Kilometer Stau. Da braucht ihr eine Viertelstunde länger.

0: Dann A40 Dortmund-Duisburg zwischen Dreieck-Bochum-West und Essen-Frillendorf. 7 Kilometer stockend, eine Viertelstunde plus. A42 Dortmund-Kamp-Lindfort zwischen Herne-Baukau und Herne-Krange. 2 Kilometer Stau, 7 Minuten obendrauf. Und A43 Wuppertal-Recklinghausen zwischen Bochum und Herne-Eickel 1 Kilometer stockend. Dann hat uns Radio Bochum-Hörerin Nicole noch gemeldet, dass die Auffahrt der A448 von der Wasserstraße in Richtung Essen aktuell gesperrt ist. Dankeschön fürs Bescheid geben. Und für alle Bahnfahrerinnen und Bahnfahrer noch die Info, der RE6 in Richtung Köln-Bonn, gleich um 20 nach 7, der hat eine Viertelstunde Verspätung. Gute und sichere Fahrt euch weiter.
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0: Die Vorbereitung auf die neue Saison läuft beim VfL Bochum. Testspiele, Trainingseinheiten, Kaderplanung. Und da gibt's was Neues von der Castroper Straße. Mittelfeldspieler Moritz Boni-Quarteng verlässt den VfL und wechselt zum 1. FC Magdeburg. Also dahin, wo er vor 3 Jahren aus zu uns nach Bochum gekommen ist. Seine Position in der Mannschaft soll ja Neuzugang Berkan Taz einnehmen. Insgesamt soll der VfL laut Bild-Zeitung 300.000 Euro Ablöse bekommen haben. Und mögliche Boni sind natürlich auch noch drin. Gehört habt ihr das hier bei uns bei Radio Bochum. Guten Morgen.

0: 10:50. Ihr hört Radio Bochum am Mittwochmorgen mit Nicole Dreisbach. Das ist, finde ich, eine der schlimmsten Vorstellungen überhaupt, wenn das eigene Zuhause oder der eigene Laden brennt. Das hat die Bochumer Schneiderin Eva erlebt bei dem Großbrand in dem Einzelhandelsgeschäft an der Hattinger Straße in Linden Mitte Juni. Hat es auch ihr Änderungsatelier erwischt. Gut 20 Jahre hat sie dort geschneidert und sich eine Existenz aufgebaut. Die wurde jetzt praktisch über Nacht zerstört. Ihre Stammkundinnen und Kunden und die Schwestern Kim und Jana Hamacher haben deshalb eine Spendenkampagne für sie gestartet.
1: Ich weiß nicht, ob sie sich wieder was Neues aufbauen möchte, wovon ich eigentlich stark ausgehe, weil das war echt ihr Ein und Alles. Weil so eine Selbstständigkeit ist natürlich, hast du ja erstmal gar keine Existenz mehr, ne?
0: Eva hatte nochmal Glück im Unglück. Anders als das Einzelhandelsgeschäft nebenan ist die Schneiderei nicht ausgebrannt, aber die Schäden, die sind doch super groß. Es gibt einen riesigen Wasserschaden und wegen der Einsturzgefahr im Nachbarhaus darf sie das Geschäft gerade auch nicht betreten. Kim und Jana Hamacher wollen ihr unbedingt helfen.
2: Eva ist nicht nur Schneiderin, sie ist ein ganz toller Mensch. Man kann mit ihr über alles Mögliche reden. Sie hat für alle ein offenes Ohr. Man muss jetzt auch nicht zwingend dahin kommen, wenn man irgendwie Klamotten oder so abgibt. Ne? Man kann auch einfach mal so, wenn man gerade in Linden unterwegs ist, einfach mal so vorbeigehen, einmal ein bisschen quatschen, dann nimmt sie sich Zeit für einen.
0: Die Gebäudeversicherung wird vermutlich für die meisten Schäden aufkommen, aber den geschäftlichen Ausfall, den bezahlt Eva natürlich niemand. Für den Neuanfang soll deshalb so viel Geld wie möglich zusammenkommen, aber mindestens 5.500 Euro. Das Ziel ist aktuell schon so gut wie zur Hälfte geschafft. Parallel laufen übrigens auch noch andere Spendenaktionen für Eva und auch für eine Bochumerin, die ihre Wohnung bei dem Brand verloren hat. Alle Infos und wo ihr für alle spenden könnt, findet ihr nochmal zusammengefasst auf radiobochum.de. Dankeschön für eure Mithilfe. 7:12.

Also ich weiß nicht, wie es euch geht, aber aufs Schulklo bin ich echt immer sehr ungern gegangen, weil alles nicht besonders sauber und auch nicht besonders schön war. Um dem entgegenzuwirken, gibt es jetzt hier bei uns in Bochum das Projekt Kunst auf dem Schulpott. Schülerinnen und Schüler von 7 Bochumer Schulen haben ihre Toilettenräume neu gestaltet und ja in echte Wohlfühlorte verwandelt. Und besonders überzeugen konnte die Erich-Kästner-Schule. Sie wurde von der Jury zur Siegerschule gekürt und das für ihre Gestaltung der Toiletten zu einer Art Weltraumstation mit Aliens und Raumschiffen, stelle ich mir richtig cool vor. Dafür gab es natürlich auch eine Belohnung. Die Jury hat der Schule ein Preisgeld von 2000 Euro übergeben. Dann feiert mal schön damit. 20 Minuten nach 7, Radio Bochum hier, guten Morgen. 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

0: Aber sicher sickern immer mehr Infos durch über die Mega-Hochzeit von Taylor Swift mit ihrem Travis. Es gab zum Beispiel High- und Low-Food zu essen, also so eine Kombi aus Haute Cuisine und Fast-Food. Es soll Kaviar-Häppchen kombiniert mit Chicken McNuggets gegeben haben. Ja, warum nicht? Kann man alles mal ausprobieren. Und vermutlich wird es auch über die Planung und die komplette Hochzeit eine Doku geben und die soll dann an alle Fans verschickt werden. Ob man die Hochzeit dann irgendwann auch mal wo streamen kann, sich angucken kann. Wer weiß, gibt bestimmt die Möglichkeit. Würde mich nicht wundern. 7.24 Uhr, Radio Bochum hier am Mittwochmorgen.
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0: Heute ist ein bisschen kühler, 22 bis 24 Grad. Ausführliches Wetter gibt's jetzt gleich nach den Radio Bochum Nachrichten um 7.30 Uhr mit Tom Gärtmann.
1: Guten Morgen. Nach dem Großbrand in Linden an der Hattinger Straße am 18. Juni ist das betroffene Haus einsturzgefährdet. Der Brand hat auch Schäden an den angrenzenden Häusern verursacht, unter anderem in einer Änderungsschneiderei. Das Geschäft ist aktuell nicht betretbar. Die Bochumerinnen Kim und Jana Hamacher haben eine Spendenaktion für die Schneiderin Eva ins Leben gerufen.
2: Ich weiß nicht, ob sie sich wieder was Neues aufbauen möchte, wovon ich eigentlich stark ausgehe, weil das war echt ihr Ein und Alles. Weil so eine Selbstständigkeit ist natürlich... hast ja erstmal gar keine Existenz mehr, ne?
1: Das Spendenziel liegt bei mindestens 5.500 Euro. Davon wurde bereits über die Hälfte erreicht. Das ist aber auch nur ein Beispiel. Es laufen auch noch weitere Spendenaktionen für Betroffene. Alle Infos zur Aktion findet ihr auf radiobochum.de. In den nächsten 10 bis 15 Jahren werden in Deutschland bis zu 3,6 Millionen Bus- und Lkw-Fahrer und Fahrerinnen in den Ruhestand gehen. Das hat das Institut der Deutschen Wirtschaft ermittelt. Die Bogestra hat das Problem auch und will einem Mangel vorbeugen. Im Moment würden jeweils über ein Dutzend neuer Fachkräfte im Fahrbetrieb ausgebildet, so ein Sprecher. Dabei werde nicht nur das Fahren eines Busses gelernt, sondern auch das einer Straßenbahn und das einer U-Bahn. Die Strukturen, Abläufe und Tätigkeiten in Werkstätten, Vertrieb und Verwaltung würden ebenso vermittelt. Quereinsteiger seien willkommen, auch in anderen Bereichen würden kontinuierlich Kollegen gesucht, so der Sprecher weiter. Und jetzt das Wichtigste aus Deutschland und der Welt. Die Waffenruhe zwischen den USA und dem Iran wird erneut auf eine harte Probe gestellt. In Reaktion auf Attacken gegen Tanker in der Straße von Hormuz hat das US-Militär dutzende Ziele im Iran angegriffen. Zudem setzen die USA Sanktionen auf iranisches Öl wieder in Kraft. Kurz darauf meldete die Armee des mit Washington verbündeten Golfstaats Kuwait feindlichen Beschuss. Die Zahl der Pleiten von Bäckereien hat deutlich zugenommen. Im ersten Halbjahr meldeten nach Angaben der Auskunftei Kreditreform bundesweit 63 Betriebe Insolvenz an, 40% mehr als im Vorjahreszeitraum. Zum Sport. Moritz Bruni-Quarteng verlässt den VfL Bochum und wechselt zum 1. FC Magdeburg. Für den 28-jährigen Offensivspieler ist es eine Rückkehr an eine alte Wirkungsstätte. Vor 3 Jahren kam Quarteng vom FCM an die Kastropper Straße. Über die Höhe der Ablösesumme vereinbarten beide Vereine stillschweigen. Die Bild-Zeitung spricht von 300.000 Euro. Für den VfL absolvierte Quarteng 38 Pflichtspiele. Seine beiden Tore erzielte er in der Endphase der vergangenen Saison. Hinzu kommen 2 Vorlagen.
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1: In den Sommerferien gibt es wieder den Sommerleseklub der Büchereien. Dort könnt ihr euch entweder allein oder mit einem Team von bis zu 5 Personen anmelden. Dabei liest und hört man Bücher und Hörbücher und schreibt anschließend kurze Rezensionen, entweder ins Online-Logbuch oder ins analoge Team-Logbuch. Anmelden könnt ihr euch ab dem 13. Juli entweder vor Ort in den Büchereien oder aber auch online. 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
0: Heute könnt ihr zu Hause mal ordentlich durchlüften. Heute wird es nämlich nicht ganz so warm. 22 bis 24 Grad sind angesagt. Wir starten mit Temperaturen um die 18 Grad. Und es sind viele Wolken heute unterwegs. Die Sonne werden wir wahrscheinlich gar nicht bis wenig nur zu sehen bekommen. Und dazu gibt es auch vereinzelte Regenschauer heute. Morgen wird es dann schon wieder freundlicher bei bis zu 25 Grad. Und zum Wochenende hin kommt dann wieder die große Hitze. Und die bleibt dann auch erstmal ein paar Tage wieder.
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0: Da geht's los mit der A40 Duisburg Richtung Essen. Zwischen Mülheim-Heißen und Essen-Holsterhausen 4 Kilometer stocken, 6 Minuten plus. A40 Dortmund-Duisburg zwischen Dreieck Bochum-West und Dreieck Essen-Ost 9 Kilometer stocken. Da braucht ihr fast 20 Minuten länger. A42 Dortmund-Kamp-Lindfort zwischen Herne-Horsthausen und Herne-Krange 3 Kilometer Stau, 10 Minuten obendrauf. Dann A43 Wuppertal-Recklinghausen zwischen Bochum und Herne-Eickel 1 Kilometer Stau. Und A43 Münster-Wuppertal jetzt zwischen Recklinghausen-Herten und Recklinghausen-Hochlamark 1 Kilometer stockend. Radio Bochum-Hörerin Nicole hat uns noch Bescheid gegeben, dass die Auffahrt der A448 von der Wasserstraße in Richtung Essen aktuell gesperrt ist. Dankeschön fürs Bescheid geben und euch allen weiter eine gute und sichere Fahrt.
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0: Guten Morgen zusammen.

0: Das sind Wham hier bei Radio Bochum. Und vor über 40 Jahren hat das Pop-Duo Musikgeschichte geschrieben. George Michael und Andrew Ridgeley waren nämlich als erster westlicher Act mit Wham überhaupt in China unterwegs und haben da Konzerte gegeben. Und dazu gibt es jetzt eine Doku Ende Juli in den Kinos. Wham, 10 Days in China. Kann ich euch nur empfehlen. Dafür gehe ich auf jeden Fall sehr gerne ins Kino. Aber ab und zu gucke ich auch gerne Fernsehen. 7.41 Uhr, Radio Bochum hier. Guten Morgen zusammen. Ich ertappe mich manchmal dabei, wie ich sonntags mittags beim Durchseppen tatsächlich kurz beim ZDF-Fernsehgarten hängen bleibe. Nicht, weil ich Fan wäre, sondern weil ich diese Faszination des Grauens eine Weile auf mich wirken lassen muss, bevor ich es tatsächlich glauben kann. Und ich bin nicht allein damit.
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3: Ja, nee, ist klar.
4: Was ist denn nur los in unserem Land? Die nächste Instanz wackelt. Der ZDF-Fernsehgarten hat große Probleme. Die feiern gerade 40 Jahre Fernsehgarten. Und da frage ich mich, 40 Jahre erst? Ich hätte jetzt auch 80 getippt. Aber so richtig erfolgreich wurde der Fernsehgarten erst, als Kiwi kam. Ja, die hat den Laden im Griff. Kiwi moderiert das Ding ja nicht nur. Die macht ja auch noch selber die Aufnahmeleitung, Regie, Kamera, Platzanweiserin und singt und dann selbst am lautesten auf dem Tisch. Ja, und ich weiß, wovon ich rede, Leute. Ich war schon mal da. Ja, ich hatte aus Versehen zugesagt und habe dann die Nervensäge hautnah erlebt. Ey, die ist wie 10 Junggesellenabschiede am Ballermann gleichzeitig. Und ich habe mich immer gefragt, wie schaffen die das, bei so einem Affentheater trotzdem so eine gute Stimmung ins Publikum zu bringen? Die müssen denen doch was gegeben haben, habe ich immer gedacht. Ja, und stimmt auch. Alkohol, ja sicher. Die ganze Meute ist seit 40 Jahren jeden Sonntagvormittag hupenvoll. Nur so erträgst du es, wenn die Gumbay Dance Band zum 80.000. Mal Son of Jamaica schallert. Ja, das schaffst du nicht unter 2 Promille. Und damit ist jetzt Schluss. Der ZDF zieht den Stecker, beziehungsweise den Zapfhahn. Alkoholverbot im Fernsehgarten. Super, da kannst du die Bude auch direkt dicht machen. Auch wenn Kiwi meint,

0: wir können auch ohne Alkohol lustig sein. Nein, es war auch mit Alkohol kaum auszuhalten.
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0: Über mehrere Tage hinweg musste das Haus an der Hattinger Straße in Linden gelöscht werden, nachdem da ein Einzelhandelsgeschäft komplett ausgebrannt war. Am 18. Juni war das. Das ist schon schlimm genug, aber leider ist das nicht alles. Auch eine Wohnung ist nicht mehr bewohnbar und im Nachbarhaus hat eine Änderungsschneiderei auch viel Schaden genommen. Aber Bochum zeigt mal wieder, dass wir hier zusammenhalten. Die Schwestern Kim und Jana Hamacher, die sammeln nämlich gerade Online-Spenden für Schneiderin Eva. Und sie freuen sich, dass es noch weitere Projekte gibt, sagt Jana. Ja, sagt Jana. Und jetzt sollte eigentlich der Ton von Jana kommen. Und hier ist er für euch.
1: Also wir sind, ich weiß es nicht wie oft, aber schon regelmäßig. Also wir sind auch generell oft in Linden unterwegs und dann läuft man einfach automatisch dran vorbei. Man geht nicht immer rein, man winkt sich auch einfach nur mal zu.
0: Hier in Bochum sind wir füreinander da und wie ihr genau helfen könnt und wo ihr spenden könnt, findet ihr auch nochmal auf radiobochum.de. 7.50 Uhr, habt einen guten Start mit uns in diesen Mittwoch. Guten Morgen zusammen.

0: Ich bin mal gespannt, wie Donald Trump heute beim NATO-Gipfel in Ankara wieder rumwirbelt. Alle Infos dazu gibt es jetzt gleich in unseren Radio Bochum Nachrichten um 8.
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2: Mit Ralf Bosse. Argentinien steht nach einer spektakulären Aufholjagd im Viertelfinale der Fußball-Weltmeisterschaft. Der Titelverteidiger lag gegen Ägypten bis kurz vor Schluss mit 0:2 zurück, drehte die Partie aber noch in einen 3:2-Sieg. Lionel Messi verschoss zunächst einen Elfmeter, leitete danach mit einer Vorlage und dem Ausgleich die Wende ein. Ebenfalls eine Runde weiter ist die Schweiz. Sie setzte sich mit 4:3 im Elfmeterschießen gegen Kolumbien durch und trifft nun im Viertelfinale eben auf Argentinien.
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3: Mit Thorsten Adolfs. Guten Morgen. Der NATO-Gipfel in Ankara geht in den zweiten und letzten Tag. Heute stehen zwei schwierige Themen im Mittelpunkt. Die finanzielle Lastenteilung innerhalb der Allianz und weitere Hilfen für die Ukraine. Infos dazu von Malte Albrecht.
4: Vor allem beim Thema Verteidigungsausgaben gibt es bekanntlich erhebliche Spannungen. US-Präsident Trump hat gestern bei seiner Ankunft noch einmal Deutschland und die anderen europäischen NATO-Partner kritisiert. Er warf ihnen erneut mangelnde Unterstützung vor, auch mit Blick auf seinen Kurs gegen den Iran. Die europäischen Verbündeten betonten dagegen, ihre Verteidigungsausgaben zuletzt deutlich gesteigert zu haben. Trotz der Differenzen wollen die Staats- und Regierungschefs heute ein großes Unterstützungspaket für die Ukraine beschließen. Schon im Vorfeld gab es hierzu eine grundsätzliche Einigung, die Gipfelrunde nun abschließend billigen soll. Geplant ist, über zwei Jahre hinweg mindestens 70 Milliarden Euro pro Jahr für militärische Ausrüstung und Ausbildung bereitzustellen. Ein Teil der Summe stammt aber aus einem schon beschlossenen Hilfspaket der Europäischen Union.
3: Weitere Nachrichten jetzt kurz und kompakt. Die Waffenruhe zwischen den USA und dem Iran wird wieder auf eine harte Probe gestellt. Als Reaktion auf Attacken gegen Tanker in der Straße von Hormuz haben die USA dutzende Ziele im Iran angegriffen. Die Antwort ließ nicht lange auf sich warten. Der Iran attackierte seinerseits US-Stützpunkte in Kuwait und Bahrain. Mehrere Bundestagsabgeordnete der Grünen prüfen einen Gang vor das Bundesverfassungsgericht, um eine Abstimmung über die Krankenkassenreform noch in dieser Woche zu stoppen. Das hat Parteichef Banaschak den Zeitungen der Mediengruppe Bayern gesagt. Laut Banaschak gibt es in dem Gesetzentwurf so viele kurzfristige Änderungen, dass keine vernünftige Beratung möglich sei. Nach den beiden starken Erdbeben in Venezuela verlassen die Suchteams das Katastrophengebiet. Jetzt geht es dort darum, die Trümmer zu beseitigen und die Betroffenen mit Lebensmitteln, Wasser, Medikamenten und Unterkünften zu versorgen. Bis jetzt wurden fast 3.700 Todesopfer geborgen. Auch die Schweiz steht im Viertelfinale der Fußball-Weltmeisterschaft. Sie setzte sich im Elfmeterschießen mit 4:3 gegen Kolumbien durch. Nach der regulären Spielzeit und der Verlängerung hatte es 0:0 gestanden. Nächster Gegner der Schweizer ist in der Nacht auf Sonntag Weltmeister Argentinien. Die Mannschaft um Superstar Lionel Messi hatte sich mit 3:2 gegen Ägypten durchgesetzt. In den anderen Viertelfinalpartien trifft Frankreich auf Marokko, Spanien spielt gegen Belgien und Norwegen bekommt es mit England zu tun.
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5: Ja, also das gefällt mir eigentlich nicht so, dieses Grau in Grau an so einem Tag mitten im Sommer bei uns in Bochum. Aber es tut ja auch mal ganz gut. Ein bisschen so Fuß vorm Gas, heute mal vielleicht schön zu Hause gechillt auf dem Sofa nach dem Feierabend. Geht auch mal und vor allem, wir können mal so richtig durchpusten. Ein Tag Ruhe tut gut, das Ganze bei 22 bis 24 Grad maximal. Die Sonne kommt vielleicht zum Nachmittag oder späten Nachmittag noch mal kurz raus. Aber wir müssen heute auch mit kurzen Regenschauern mal zwischendurch rechnen.
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5: Da geht's los mit der A40 Dortmund Richtung Duisburg. Zwischen Dreieck Bochum West und Dreieck Essen Ost 9 Kilometer Stau. Da braucht ihr fast eine halbe Stunde länger. A40 Essen Richtung Duisburg. Zwischen Essen Zentrum und Essen Frohnhausen 1 Kilometer Stau. A42 Kamp-Lindfort Dortmund. Zwischen Herne-Wanne und Kreuzherne 2 Kilometer Stau. Und in der Gegenrichtung A42 Dortmund Kamp-Lindfort. Zwischen Herne-Baukau und Herne-Krange 1 Kilometer Stau plus 7 Minuten. Und noch etwas weiter zwischen Gelsenkirchen-Schalke und Gelsenkirchen-Zentrum 2 Kilometer Stau. Und noch etwas weiter zwischen Gelsenkirchen-Hessler und Kreuzessen-Nord nochmal 2 Kilometer stockend. A43 Recklinghausen-Wuppertal zwischen Kreuz Recklinghausen und Recklinghausen-Hochlamark 1 Kilometer stockend. Und noch etwas

0: es weiter zwischen Kreuzherne und Riemke 1 Kilometer Stau. Dann denkt bitte daran, die Auffahrt der A448 von der Wasserstraße in Richtung Essen ist gesperrt. Dankeschön nochmal an Radio Bochum-Hörerin Nicole fürs Bescheid geben. Und ein Potzblitz habe ich auch noch für euch. Das steht an der Unistraße in Richtung Uni und zwar in Höhe der Krankenkasse und der Agentur für Arbeit. Dankeschön fürs Bescheid geben an Radio Bochum-Hörerin Melanie und euch allen weiter eine gute und sichere Fahrt.
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0: Dieser Song hier, der kommt vielen von euch bestimmt sehr bekannt vor. Stargazing von Miles Smith lief hier bei uns bei Radio Bochum wirklich rauf und runter. Im letzten Jahr gab es dann ganz neue Musik mit einer neuen EP und ich spiele euch jetzt mal meinen Lieblingssong daraus. Nice to meet you, Miles Smith hier für euch bei Radio Bochum. Guten Morgen.

0: Die Radio Bochum Morgenmacher hier mit Nicole Dreisbach. 8:11. Guten Morgen zusammen. Auf einen Schlag sein ganzes Hab und Gut zu verlieren, was für viele wie der absolute Albtraum klingt, ist für einige Bochumerinnen und Bochumer vor fast einem Monat leider zur traurigen Realität geworden. Am 18. Juni hat es an der Hattinger Straße in Linden einen Großbrand gegeben. Marie Thoms aus dem Morgenmacher-Team. So ganz zu Ende ist der Albtraum auch immer noch nicht, ne?
1: Genau, also die Brandursache ist tatsächlich immer noch nicht ermittelt worden. Dafür ist die Zerstörung, die das Feuer angerichtet hat, auch einfach zu groß. Nochmal kurz zur Einordnung. Also in einem Einzelhandelsgeschäft an der Hattinger Straße hat es gebrannt. Das Feuer ist dann auch auf ein angrenzendes Lager und ein Wohnhaus übergegangen. Ja, und die Löscharbeiten haben sich wirklich über einen ganzen Tag gezogen. Und die Ermittlungen dauern, wie gesagt, noch an.
0: Und das Ganze hatte ziemliche, ja, große Auswirkungen auch auf Menschen, die gar nicht in den Häusern gewohnt haben, ne?
1: Ja, die Straße musste für mehrere Tage gesperrt werden, weil es immer wieder Gebäudeteile hätte geben können, die auf die Straße gefallen wären. Das hatte dann natürlich Auswirkungen auf den Autobus- und Bahnverkehr. Das THW baut das Gebäude jetzt immer noch nach und nach ab, weil es nach dem Brand einsturzgefährdet ist. Aber am schlimmsten ist es natürlich für die Menschen, die davon direkt betroffen sind.
0: Ja, so wie Schneiderin Eva, ne? Gut, 20 Jahre hat sie dort geschneidert und sich eine Existenz aufgebaut. Die wurde jetzt praktisch über Nacht zerstört.
1: Genau, also ihre Änderungsschneiderei ist bei dem Brand zwar nicht komplett abgebrannt, aber ist auch von den Nachwirkungen der Löscharbeiten betroffen. Also auch durch das Wasser, das während der Löscharbeiten geflossen ist, hat sie unter anderem neben den Brandschäden auch einen Wasserschaden in ihrem Laden. Ja, und ihre Stammkundinnen Kim und Jana Hamacher haben deshalb eine Spendenkampagne für sie gestartet.
2: Ich weiß nicht, ob sie sich wieder was Neues aufbauen möchte, wovon ich eigentlich stark ausgehe, weil das war echt ihr Ein und Alles. Weil so eine Selbstständigkeit ist natürlich, hast ja erstmal gar keine Existenz mehr, ne?
0: Ja, deswegen ist die Spendenaktion eine wirklich schöne Idee. Mehr dazu und auch zu den Nachwirkungen des Brandes an der Hattinger Straße in Linden findet ihr auch nochmal in Ruhe zum Nachlesen auf radiobochum.de.

Also das geht natürlich gar nicht. Da müssen wir Abhilfe schaffen. Radio Bochum-Hörerin Dagmar Steinke aus Altenbochum hat uns über radiobochum.de geschrieben. Ich höre euch immer im Büro auf der Arbeit und leider kommt oft das Antennensignal nicht so an und es rauscht auch sehr. Auf andere empfangbare Radiosender weiche ich äußerst ungern aus. Deshalb möchte ich sehr gerne ein DAB-Radio gewinnen. 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Du hast nämlich eines unserer schnuckligen DAB Plus Radios gewonnen. 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Und in dieser Woche verschenken wir übrigens jeden Tag 2 davon. 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Guten Morgen.

0: 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Radio Bochum hier mit einer aktuellen Verkehrsmeldung von der A43 Wuppertal Richtung Recklinghausen. Zwischen Kreuz Bochum und Riemke, da gibt es eine ungesicherte Unfallstelle auf dem rechten Fahrstreifen und dem Standstreifen. Fahrt dort bitte besonders vorsichtig und euch allen weiter eine gute und sichere Fahrt.
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0: hört Radio Bochum am Mittwoch und immer um halb gibt es bei uns die Radio Bochum Nachrichten. Und jetzt um 8.30 Uhr hat sie für euch Tom Gärtmann.
1: Guten Morgen. Der Großbrand in einem Discounter an der Hattinger Straße in Linden am 18. Juni hatte auch Schäden an den Nachbarhäusern verursacht. Unter anderem ist da ein Änderungsatelier schwer getroffen. Die Besitzerin steht nun vor finanziellen Problemen. Zwei ihrer Stammkundinnen haben eine Spendenaktion ins Leben gerufen, um Schneiderin Eva in der ersten Zeit nach dem Verlust zu unterstützen. Das Ziel liegt bei mindestens 5.500 Euro. Davon wurde bereits über die Hälfte erreicht. Parallel laufen weitere Kampagnen für verschiedene Betroffene des Brandes. Weitere Infos und die Spendenmöglichkeiten findet ihr auf radiobochum.de. In den nächsten 10 bis 15 Jahren werden in Deutschland bis zu 3,6 Millionen Bus- und Lkw-Fahrer und Fahrerinnen in den Ruhestand gehen. Das hat das Institut der Deutschen Wirtschaft ermittelt. Die Bogestra hat das Problem auch und will einem Mangel vorbeugen. Im Moment würden jeweils über ein Dutzend neuer Fachkräfte im Fahrbetrieb ausgebildet, sagte uns ein Sprecher. Dabei werde nicht nur das Fahren eines Busses gelernt, sondern auch das einer Straßenbahn und das einer U-Bahn. Die Strukturen, Abläufe und Tätigkeiten in Werkstätten, Vertrieb und Verwaltung würden ebenso vermittelt. Quereinsteiger seien willkommen, auch in anderen Bereichen würden kontinuierlich Kollegen gesucht, so der Bogestra-Sprecher weiter. Und jetzt das Wichtigste aus Deutschland und der Welt. Die Waffenruhe zwischen den USA und dem Iran wird erneut auf eine harte Probe gestellt. In Reaktion auf Attacken gegen Tanker in der Straße von Hormuz hat das US-Militär dutzende Ziele im Iran angegriffen. Zudem setzten die USA Sanktionen auf iranisches Öl wieder in Kraft. Kurz darauf meldete die Armee des mit Washington verbündeten Golfstaats Kuwait feindlichen Beschuss aus Richtung Iran. Die Zahl der Pleiten von Bäckereien hat deutlich zugenommen. Im ersten Halbjahr meldeten nach Angaben der Auskunftei Kreditreform bundesweit 63 Betriebe Insolvenz an, 40% mehr als im Vorjahreszeitraum. Zum Sport. Moritz Broni-Quarteng verlässt den VfL Bochum und wechselt zum 1. FC Magdeburg. Für den 28-jährigen Offensivspieler ist es eine Rückkehr an seine alte Wirkungsstätte. Vor 3 Jahren kam Quarteng vom FC Magdeburg an die Kastropper Straße. Über die Höhe der Ablösesumme vereinbarten beide Vereine stillschweigen. Die Bild-Zeitung spricht von 300.000 Euro. Für den VfL absolvierte Quarteng 38 Pflichtspiele und erzielte 2 Tore.
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0: Heute ist es ein bisschen trübe und grau in grau bei aktuell 18 Grad in der Bochumer Innenstadt. Später bekommen wir maximal 22 bis 24 Grad und wir müssen auch zwischendurch mal mit dem ein oder anderen Regenschauer rechnen. Die Sonne, die sehen wir heute erstmal gar nicht. Vielleicht kommt sie mal am späten Nachmittag kurz raus. Morgen wird es auf jeden Fall wieder freundlicher bei uns in Bochum, auch schon wieder wärmer. 25 Grad sind angesagt und zum Wochenende hin, ja, da kommt dann wieder die große Sommerhitze.
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0: Da starten wir mit einer Warnmeldung für euch von der A43 Wuppertal-Recklinghausen. Zwischen Kreuz Bochum und Riemke gibt es eine ungesicherte Unfallstelle auf dem rechten Fahrstreifen und dem Standstreifen. Fahrt dort bitte besonders vorsichtig. Und hier sind die Staus. A40 Dortmund Richtung Duisburg zwischen Dreieck Bochum West und Dreieck Essen Ost 9 Kilometer Stau. Da braucht ihr fast eine halbe Stunde länger. A42 Kamp-Lintfort Dortmund zwischen Herne-Wanne und Kreuz Herne 2 Kilometer Stau, 5 Minuten plus. Und in der Gegenrichtung A42 Dortmund Kamp-Lintfort zwischen Herne

0: Baukau und Herne-Krange 2 Kilometer Stau, 10 Minuten obendrauf. A43 Recklinghausen-Wuppertal zwischen Kreuz Recklinghausen und Riemke 3 Kilometer stocken, 6 Minuten plus. A52 Düsseldorf Richtung Essen zwischen Essen-Bergerhausen und Dreieck Essen-Ost 1 Kilometer Stau. Und in der Gegenrichtung A52 Essen-Düsseldorf zwischen Essen-Harzopf und Breitscheid 2 Kilometer stockend. Und A448 Dortmund-Witten Richtung Bochum-West zwischen Kreuz Bochum-Witten und Wiemelhausen 1 Kilometer Stau, 5 Minuten plus. Dann wird geblitzt in unserer Stadt. Und zwar einmal auf der Blankensteiner Straße in der 30-Zone in Richtung Hattinger Straße. Dann auf der Hauptstraße in Richtung S-Bahn-Haltestelle in der 30-Zone aus einem weißen Caddy heraus. Und es gibt einen Potzblitz auf der Unistraße in Richtung Ruhr-Uni in Höhe der Krankenkasse und der Agentur für Arbeit. Dankeschön an Radio Bochum-Hörerin Melanie, an Maiko und an Nadine fürs Bescheid geben. Und für alle Bahnfahrerinnen und Bahnfahrer noch die Info, der RE11 in Richtung Düsseldorf, der hat aktuell eine halbe Stunde Verspätung. Wisst ihr Bescheid?
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0: Und jetzt locken wir ein bisschen den Sommer wieder raus mit Luis Fonsi und Demi Lovato und Etchamella Culpa.
2: Hey Fonsi.

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1: Guten Morgen, 8:41, Radio Bochum hier. Ich habe es gerade schon gesagt, der RE11 in Richtung Düsseldorf, der hat aktuell eine halbe Stunde Verspätung. Ihr kennt das vielleicht auch, ne? Ihr steht da so am Gleis 1 und eine Sekunde bevor der Zug kommt, gibt es eine Durchsage. Heute von Gleis 10. Oh. Ja, die Bahn und ihre Wehwehchen, ne? Verspätung, Gleiswechsel oder fehlendes Personal. Die Deutsche Bahn will heute ein neues Sofortprogramm vorstellen. Es geht um eine bessere Kundeninformation zum Beispiel. Eben wenn ein Zug Verspätung hat, ausfällt oder an einem anderen Gleis einfährt. Da haben wir direkt mal bei euch nachgefragt, an welche kuriosen Durchsagen könnt ihr euch noch erinnern?
2: Das war also letzte Woche, als wir im Zug saßen und es hieß, wir haben keinen Lokführer. Es wurde über eine Stunde lang einen Lokführer gesucht.
3: Meistens tut es den Schaffnern selbst schon leid, diese Ansagen zu machen. Die sind dann immer so, ja, wir wissen es, aber es ist jetzt nun mal wieder so, es gibt wieder eine Störung. Ihr wisst es alle schon.
4: Dass der Typ sagt, dass, also der Bahnfahrer, dass er es selber kaum glaubt, aber dass die Bahn 2 Minuten früher da ist.
5: Es wurde gar nicht kommuniziert, dass der Bahnhof nicht angefahren wird. Musste ich dann irgendwie selbst herausfinden.
1: Ja, in diesem Sinne, Grund für die Verspätung ist die Verspätung eines verspäteten Zuges vor uns.

Olivia Dean, So Easy to Fall in Love, einer meiner Lieblingssongs aktuell hier bei Radio Bochum. 8:48, guten Morgen. Ja, was das Feuer nicht zerstört hat, erledigt das Löschwasser. Nach einem Großbrand steht oft kein Stein mehr auf dem anderen. So ist gerade auch die Situation für einige Betroffene bei uns in Linden. Da hat am 18. Juni ein Einzelhandelsgeschäft an der Hattinger Straße gebrannt. Das Haus ist jetzt einsturzgefährdet und am Nachbarhaus ist das auch nicht spurlos vorübergegangen. Eine Änderung

0: Holzschneiderei hat erhebliche Schäden abbekommen. Weil die Besitzerin Eva jetzt quasi vor dem Nichts steht, haben zwei ihrer Stammkundinnen einen Spendenaufruf für sie gestartet. Mindestens 5.500 Euro wollen sie für den Neuanfang sammeln. Eva ist nämlich sowas wie die gute Seele in Linden, sagen die Schwestern Kim und Jana Hammacher.
1: Also wir sind, ich weiß es nicht wie oft, aber schon regelmäßig. Also wir sind auch generell oft in Linden unterwegs und dann läuft man einfach automatisch dran vorbei. Man geht nicht immer rein, man winkt sich auch einfach nur mal zu.
0: Die Aktion von Kim und Jana ist nicht der einzige Spendenaufruf für Eva. Das Restaurant Haus Linden und auch die Gaststätte zur Haltestelle sammeln Spenden in bar von allen, die nicht online spenden möchten. Außerdem läuft auch noch eine Kampagne für eine andere Bochumerin, die durch den Brand ihre Wohnung verloren hat. Alle Infos und wo ihr spenden könnt, findet ihr nochmal zusammengefasst auf radiobochum.de.

0: Guten Morgen, Bochum. Ich habe zwei frische Blitzer für euch. Einer steht auf der Hernerstraße unter der A40-Brücke in Richtung Herne und der andere steht auf der Königsallee zwischen den beiden Schulen stadteinwärts. Dankeschön an Marco und an Tom fürs Bescheidgeben. Euch allen weiter eine gute und sichere Fahrt. Radio Bochum hier um 8.53 Uhr. Guten Morgen zusammen.
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4: Mit Thorsten Adolfs. Guten Morgen. Die Krankenkassenreform von Gesundheitsministerin Wagen könnte sich doch verzögern. Dafür wollen zumindest die Grünen im Bundestag sorgen. Sie wollen einen Antrag im Parlament stellen, damit die Abstimmung der Reform in dieser Woche von der Tagesordnung genommen wird. Nach Ansicht der Grünen wurde an den Plänen im Eiltempo viel zu viel geändert. Parteichef Banaschak spricht von Murks. Infos dazu von Marc Weiß.
5: Die Grünen wollen zur Not auch nach Karlsruhe ziehen, um das Gesetz zu stoppen. Eigentlich soll am Freitag abgestimmt werden. Laut Banaschak wurde den Abgeordneten am Sonntagabend die Liste der Änderungen zugestellt. Diese Liste umfasst 278 Seiten und es sei nicht nur unmöglich, sich mit dieser Menge an Änderungen in der Kürze der Zeit zu beschäftigen, sagte der Grünen-Chef der Mediengruppe Bayern. Die Änderungen selbst seien auch noch stümperhaft zerpflückt. Tatsächlich war die Zeit für die Änderungen am Gesetz wohl etwas knapp. Sie wurden unmittelbar nach dem Koalitionsausschuss von Schwarz-Rot zusammengetragen. Der Ausschuss hatte sich auf Verschiedenes geeinigt. Unter anderem soll der Bund doch mehr an die Kassen zahlen als zunächst geplant. Außerdem soll die kostenlose Krankenmitversicherung für Partner etwas länger möglich sein, Patienten weniger für Medikamente zahlen und die Pharmaindustrie mehr Planbarkeit bei ihren Kosten bekommen. Nach Ansicht der Grünen ein bisschen viel in der Kürze der Zeit. Wer so etwas Sensibles wie die Gesundheitsversorgung im Eilverfahren durchpeitschen will, der wird Fehler machen, sagte Banaschak. Deshalb kämpfen die Grünen für eine Verschiebung.
4: Und jetzt weitere Nachrichten im Überblick. NATO-Generalsekretär Rutte hat die neuen US-Angriffe auf den Iran verteidigt. Sie seien absolut notwendig gewesen, sagte er beim Gipfel in Ankara. Der Iran habe die bestehende Waffenruhe verletzt. Deshalb mussten die USA geschlossen reagieren, so Rutte. Auslöser der Angriffe war der Beschuss von 3 Tankern in der Straße von Hormuz. Mehr als jeder dritte Lehrer war im Schuljahr 2024-25 50 Jahre oder älter. Das hat das Statistische Bundesamt ermittelt. Den höchsten Anteil der über 50-Jährigen gibt es in Sachsen-Anhalt, in Bremen ist der am niedrigsten. Außerdem arbeiten rund 44% der Lehrerinnen und Lehrer in Teilzeit. Die ständigen Grenzkontrollen sorgen für hitzige Debatten. Die Zahl der unerlaubten Einreisen ist in den letzten Jahren und besonders im Vergleich zum Vorjahr zwar deutlich zurückgegangen, trotzdem bleibt die Kontrolldichte an den Grenzen unverändert hoch. Das führe dazu, dass die Arbeit für die Bundespolizisten sehr anstrengend sei und auch die Menschen in den Grenzregionen, wie etwa an der Grenze zu den Niederlanden, stark unter dieser dauerhaften Situation leiden würden. Das hat der Polizeibeauftragte des Bundes Grötsch im ZDF gesagt. Deshalb stellen sich viele die Frage, ob die strengen Kontrollen bei den aktuellen Zahlen überhaupt noch verhältnismäßig sind. Nach Angaben des Polizeibeauftragten ist jetzt die Politik gefordert, genau diese Strategie zu prüfen.
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6: Heute können wir mal ordentlich durchlüften, bevor dann am Wochenende wieder die große Hitze kommt. Wir starten mit 18 Grad und mehr als 22 bis 24 Grad sind nicht drin. Dazu gibt es viele Wolken und kaum bzw. erstmal gar keine Sonne. Vielleicht kommt die Sonne mal am späten Nachmittag raus. Und wir müssen den ganzen Tag über mit Regenschauern rechnen, aber die sind nur vereinzelt. So, und morgen wird es dann auf jeden Fall schon mal wieder freundlicher. Bis 25 Grad sind drin und die Sonne kommt auch wieder mehr raus. Und ab dem Freitag wird es wärmer, bis auf 27 Grad geht's rauf. Und dann kommt wieder die 30-Grad-Marke am Wochenende und auch die nächsten Tage darüber hinaus bleiben hochsommerlich warm.
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6: Da geht's los mit einer Warnmeldung von der A43 Wuppertal-Recklinghausen. Zwischen Kreuz Bochum und Riemke gibt's eine ungesicherte Unfallstelle auf dem rechten Fahrstreifen und dem Standstreifen. Da bitte vorsichtig fahren. Und hier sind die Staus. A40 Essen-Dortmund zwischen Kreuz Bochum und Dortmund-Klei. 3 Kilometer Stau, 10 Minuten plus. A40 Dortmund-Duisburg jetzt zwischen Dreieck Bochum-West und Dreieck Essen-Ost. 8 Kilometer stockend, eine Viertelstunde plus. A42 Kamplinfort-Dortmund zwischen Herne-Wanne und Kreuz-Herne. 1 Kilometer Stau. Und in der Gegenrichtung A42 Dortmund-Kamplinfort zwischen Herne-Baukau und Herne-Krange. 1 Kilometer Stau plus 6 Minuten. Noch etwas weiter A42 Dortmund-Kamplinfort zwischen Herne-Wanne und Gelsenkirchen-Schalke 1 Kilometer stockend. Und das war's mit der A42. Jetzt geht's weiter mit der A43 Recklinghausen-Wuppertal zwischen Kreuz Herne und Riemke 2 Kilometer stockend. Und die A52 haben wir noch.

0: Düsseldorf Richtung Essen, zwischen Kreuz Breitscheid und Essen-Harzop 4 Kilometer stockend, 8 Minuten plus. Und in der Gegenrichtung A52 Essen-Düsseldorf zwischen Essen-Rüttenscheid und Essen-Harzop 2 Kilometer stockend. Dann haben wir jede Menge Blitzer. Einer steht auf der Herner Straße unter der A40-Brücke in Richtung Herne. Dann einer auf der Königsallee zwischen den beiden Schulen. Auf der Blankensteiner Straße wird kurz vor der Hattinger Straße in beide Richtungen in der 30-Zone geblitzt. Und auf der Hauptstraße steht in Richtung S-Bahn-Haltestelle in der 30-Zone ein Blitzer. Und einen Potzblitz habe ich noch für euch auf der Unistraße statt auswärts in Höhe Krankenkasse. Dankeschön an Melanie, Hartmut, Maike, Dashi, Nadine, Marco und Tom fürs Bescheid geben. Fahrt weiter vorsichtig und kommt gut an.
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0: Guten Morgen am Mittwoch. Kommt gut raus mit uns. Richtig.

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0: When the Rain Begins to Fall, das war der Nummer 1 Hit von 1984 in Deutschland von Jermaine Jackson und Pia Zadora. Heute kann es bei uns in Bochum auch mal zwischendurch kurz regnen. Ab morgen steht dann wieder sonnige Sommerwetter auf dem Programm. Und wir stellen euch ja hier bei Radio Bochum die besten Badeseen in NRW vor, damit ihr am kommenden heißen Wochenende auch wisst, wo ihr es am besten aushalten könnt. Reporter Thorsten Ortmann war für Radio Bochum am Tuttenbrocksee, direkt an der A2 in Beckum. Ist so eine gute Stunde entfernt und er hat sich da mit Gästen getroffen und Menschen, die dort arbeiten. Thorsten, Match oder nicht?
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2: Das große Badeseetindern. Wo treffen wir uns?
3: Willkommen am Tuttenbrocksee in Beckum. Ein wahres Paradies für alle, die Wassersport lieben.
2: Muss ich was bezahlen?
4: Und es fängt an beim Strandbadeintritt, 7 Euro für eine Tageskarte. Der Aquapark wäre 14 Euro für eine Stunde, wo dann der Tageseintritt mit drin ist für Strandbad den ganzen Tag. SUP sind wir bei 16 Euro und Anfängerkurs Wasserski fängt bei 32 Euro an.
2: Was können wir da machen?
5: Hier kann man richtig viel Spaß haben und das Wasser ist auch nicht so kalt, also man kann es gut aushalten hier.
6: Ja. Der Aquapark dort, das ist richtig cool, also auch mit mehreren Leuten da mit den Freunden zusammen dort.
7: Ich mag sehr die Natur hier.
4: Beachvolleyball spielen, schwimmen, Stand-up-Paddling oder Wasserski und Wakeboard fahren.
8: Kann ich meine Kids mitbringen?
4: Ja, selbstverständlich. Wir gucken schon, dass wir familienfreundlich sind und viele Familien freuen sich. Die Kinder verbringen eine schöne Zeit im Aquapark und die Eltern können mal entspannen in der Gastronomie.
2: Treffen wir uns zum Essen oder nur für Drinks?
4: Ja, durchaus beides möglich.
9: Unsere Kracher sind die Chicken Filet-Straps mit Pommes. Dann bieten wir an Kibbelinger. Dann gehen wir weiter. Flammkuchen haben wir. Dann haben wir jeden Mittwoch an der Happy Hour. Kostet mittwochs jedes Kraftbier 3 Euro. Jeder Aperitif, als Beispiel Aperol Spritz, Lele Valberi 5 Euro.
8: Können wir da chillen?
7: Ja, man kann da sitzen, mit Freunden chillen und Snacks essen. Ich mag sowas. Es macht sehr Spaß, auch einfach den zuzugucken.
9: Ist wie ein kleines Urlaubsparadies.
2: Ist es ein Match?
3: Absolut. Es ist ein wunderschönes Strandbad. Es gibt einen Strand, es gibt Liegewiesen, es gibt einen großen Aquapark. Man kann hier Wakeboard fahren oder auch Wasserski fahren. Es gibt ein tolles Restaurant. Alles, was man braucht. Viel Spaß.
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0: Kommt gut mit uns in diesen Mittwoch. Es ist 9.30 Uhr, Zeit für unsere Radio Bochum Nachrichten. Heute mit Tom Gärtmann.
1: Guten Morgen. Der Großbrand in einem Discounter an der Hattinger Straße in Linden am 18. Juni hat auch Schäden an den Nachbarhäusern verursacht. Unter anderem ist sein Änderungsatelier schwer getroffen. Die Besitzerin steht nun vor finanziellen Problemen. Zwei ihrer Stammkundinnen haben eine Spendenaktion ins Leben gerufen, um Schneiderin Eva in der ersten Zeit nach dem Verlust zu unterstützen. Das Ziel liegt bei mindestens 5.500 Euro. Davon wurde bereits mehr als die Hälfte erreicht. Das ist aber nur ein Beispiel. Parallel laufen weitere Kampagnen für verschiedene Betroffene des Brandes. Weitere Infos und die Spendenmöglichkeiten findet ihr auf radiobochum.de. In den nächsten 10 bis 15 Jahren werden in Deutschland bis zu 3,6 Millionen Bus- und Lkw-Fahrer und Fahrerinnen in den Ruhestand gehen. Das hat das Institut der Deutschen Wirtschaft ermittelt. Die Bogestra hat das Problem auch und will einem Mangel vorbeugen. Im Moment würden jeweils über ein Dutzend neuer Fahrkräfte im Fahrbetrieb ausgebildet, sagt uns ein Sprecher auf Anfrage. Dabei werde nicht nur das Fahren eines Busses gelernt, sondern auch das einer Straßenbahn und das einer U-Bahn. Die Strukturen, Abläufe und Tätigkeiten in Werkstätten, Vertrieb und Verwaltung würden ebenso vermittelt. Quereinsteiger seien willkommen. Auch in anderen Bereichen würden kontinuierlich Kollegen gesucht, so der Sprecher weiter. Und jetzt das Wichtigste aus Deutschland und der Welt. Die Waffenruhe zwischen den USA und dem Iran wird erneut auf eine harte Probe gestellt. In Reaktion auf Attacken gegen Tanker in der Straße von Hormuz hat das US-Militär dutzende Ziele im Iran angegriffen. Zudem setzten die USA Sanktionen auf iranisches Öl wieder in Kraft. Kurz darauf meldete die Armee des mit Washington verbündeten Golfstaats Kuwait feindlichen Beschuss. Die Zahl der Pleiten von Bäckereien hat deutlich zugenommen. Im ersten Halbjahr meldeten nach Angaben von Kreditreform bundesweit 63 Betriebe Insolvenz an. 40% mehr als im Vorjahreszeitraum. Zum Sport. Moritz Bruni-Quarteng verlässt den VfL Bochum und wechselt zum 1. FC Magdeburg. Für den 28-jährigen Offensivspieler ist es seine Rückkehr an seine alte Wirkungsstätte. Vor 3 Jahren kam Quarteng vom FCM an die Kastropper Straße. Über die Höhe der Ablösesumme vereinbarten beide Vereine stillschweigen. Die Bild-Zeitung spricht von 300.000 Euro. Für den VfL absolvierte Quarteng 38 Pflichtspiele und erzielte 2 Tore.
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0: Das ist heute eher grau in grau und trüb. Zumindest der Start in diesen Mittwoch ist so, mit Temperaturen um die 18 Grad. Aber es wird auch nicht besonders warm heute, 22 bis 24 Grad. Ganz angenehm eigentlich zum Durchlüften mal. Und am Nachmittag kann vielleicht auch mal kurz die Sonne rauskommen. Aber heute müssen wir vereinzelt auch mit Regenschauern rechnen. Ab morgen soll es dann wieder trocken und freundlich sein bei bis zu 25 Grad. Und zum Wochenende kommt dann wieder die große Sommerhitze mit Temperaturen um die 30 oder sogar über 30 Grad und das hält auch noch in der nächsten Woche an. Am Freitag ist dann letzter Schultag nächste Woche und dann hoffe ich mal, dass es auch in den Sommerferien noch so herrliches Sommerwetter geben wird.
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0: Hier staut es sich noch. A40 Duisburg Richtung Essen zwischen Mülheim Heimaterde und Essen-Holsterhausen 3 Kilometer stockend. A40 Essen-Dortmund zwischen Kreuz Bochum und Klei 3 Kilometer Stau, 1/4 Stunde plus. Und A40 Dortmund Duisburg jetzt zwischen Wattenscheid und Dreieck Essen-Ost 6 Kilometer stockend, 10 Minuten obendrauf. Geblitzt wird heute ordentlich und zwar auf der Hernerstraße unter der A40-Brücke in Richtung Herne, dann auf der Königsallee zwischen den beiden Schulen stadteinwärts, auf der Blankensteiner Straße kurz vor der Kartinger Straße in beide Richtungen in der 30-Zone und auf der Hauptstraße in Richtung S-Bahn-Haltestelle auch in der 30-Zone und ein Potzblitz steht noch auf der Unistraße statt

0: auswärts in Höhe der Krankenkasse. Dankeschön fürs Bescheid geben an Maiko, Dashi, Melanie, Hartmut, Nadine, Marco und Tom und euch allen weiter natürlich eine gute und sichere Fahrt.
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0: Guten Morgen.

Guten Morgen, Radio Bochum hier. Das ist, finde ich, eine der schlimmsten Vorstellungen überhaupt, wenn das eigene Zuhause oder der eigene Laden brennt. Das hat die Bochumer Schneiderin Eva erlebt, und zwar bei dem Großbrand.

0: Und in dem Einzelhandelsgeschäft an der Hattinger Straße in Lindenmitte. Juni hat das auch ihr Änderungsatelier erwischt. Gut 20 Jahre hat sie dort geschneidert und sich eine Existenz aufgebaut. Die wurde jetzt praktisch über Nacht zerstört. Ihre Stammkundinnen, die Schwestern Kim und Jana Hammacher, haben deshalb eine Spendenkampagne für sie gestartet.
1: Ich weiß nicht, ob sie sich wieder was Neues aufbauen möchte, wovon ich eigentlich stark ausgehe, weil das war echt ihr Ein und Alles. Weil so eine Selbstständigkeit ist natürlich, hast du ja erstmal gar keine Existenz mehr, ne?
0: Eva hatte nochmal Glück im Unglück. Anders als das Einzelhandelsgeschäft nebenan ist die Schneiderei nicht ausgebrannt. Aber die Schäden sind doch sehr groß. Es gibt einen riesen Wasserschaden. Und wegen der Einsturzgefahr im Nachbarhaus darf Eva das Geschäft gerade auch nicht betreten. Kim und Jana Hammacher wollen ihr unbedingt helfen.
2: Eva ist nicht nur Schneiderin. Sie ist ein ganz toller Mensch. Man kann mit ihr über alles Mögliche reden. Sie hat für alle ein offenes Ohr. Man muss jetzt auch nicht zwingend dahin kommen, wenn man irgendwie Klamotten oder so abgibt. Ne? Man kann auch einfach mal so, wenn man gerade in Linden unterwegs ist, einfach mal so vorbeigehen, einmal ein bisschen quatschen. Dann nimmt sie sich Zeit für einen.
0: Die Gebäudeversicherung wird vermutlich für die meisten Schäden aufkommen, aber den geschäftlichen Ausfall bezahlt Eva natürlich niemand. Für den Neuanfang soll deshalb so viel Geld wie möglich zusammenkommen, aber mindestens 5.500 Euro. Das Ziel ist aktuell schon gut zur Hälfte geschafft. Parallel laufen übrigens auch noch andere Spendenaktionen für Eva und auch für eine Bochumerin, die ihre Wohnung bei dem Brand verloren hat. Alle Infos und wo ihr genau spenden könnt, findet ihr nochmal zusammengefasst auf radiobochum.de.

0: Das war's von mir. Ich bin Nicole Dreisbach. Wünsche euch einen tollen Tag. Macht's gut und bleibt dran. Gleich nach 10 übernimmt Radio Bochum Kollege Kevin Zimmer. Tschüss, bis morgen früh. Ab 5, freu mich.
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1: Mit Ralf Bosse. Bei der Fußball-WM bleibt es abseits des Platzes unruhig. Ägypten hat nach dem Ausscheiden gegen Argentinien bei der FIFA Beschwerde gegen Schiedsrichter François Letessier und dessen Spielleitung eingelegt, mit dem Ziel, ihn vom Turnier auszuschließen. Auch Frankreich prüft einen Einspruch gegen eine gelbe Karte für Michael Olise, England gegen eine rote Karte für Gerald Kwanzaa. Belgien hatte zudem gegen die Rücknahme der roten Karte gegen den US-Amerikaner Florian Balogun protestiert.
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0: Mit Thorsten Adolfs. Guten Tag. Der Iran-Konflikt eskaliert wieder. Die USA haben in der Nacht dutzende Ziele im Iran beschossen, trotz der offiziellen Waffenruhe. Das Ganze sei eine Reaktion auf iranische Angriffe gegen Tanker in der Straße von Hormuz, meldet das US-Militär. Nach Einschätzung von Militärexperten sind die Angriffe auf beiden Seiten die bisher schwerste Eskalation seit Beginn der Waffenruhe. Frage an Marc Weiß aus dem News-Team. Der Iran hat Vergeltung angekündigt. Was wissen wir darüber?
1: Ja, die hat es wohl gegeben, wie bisher immer, gegen US-Verbündete im Golf. Es werden aus Kuwait iranische Angriffe gemeldet, auch aus Bahrain. Beide werden von Teheran bestätigt. Und ja, wie immer gibt man sich gegenseitig die Schuld. Die USA behaupten, der Iran habe Tanker angegriffen, weil sie wohl nicht die Route durch die Straße von Hormuz nehmen wollten, die der Iran vorschreibt. Der Iran sagt, er habe das Recht, die Route vorzuschreiben. Das akzeptieren die USA aber nicht, vor allem Präsident Trump nicht.
0: Und der Ölpreis hat wahrscheinlich schon reagiert.
1: Leider ja, er ist gestiegen und er hat auch heute gleich zwei Gründe dafür. Zum einen natürlich die Eskalation, über die wir gerade sprechen. Kurz vorher hatten die USA allerdings gelockerte Ölsanktionen gegen den Iran schon wieder hochgefahren und das zusammen sorgt leider wieder für eine deutliche Verteuerung des Öls. Das werden wir vermutlich in den nächsten Tagen auch wieder an der Tankstelle merken. Das Thema wird heute auch beim NATO-Gipfel besprochen, es rechnet aber niemand wirklich mit einer Lösung. NATO-Chef Rutte hat vorhin schon gesagt, die US-Angriffe seien absolut notwendig gewesen. Man wird also vermutlich die Einigkeit beschwören, an der Gesamtsituation aber nichts ändern.
0: Danke, Marc. Und jetzt weitere Meldungen im Überblick. Die Grünen wollen die geplante Abstimmung in dieser Woche über die Krankenkassenreform stoppen. Parteichef Banaschak sagte der Mediengruppe Bayern, der Gesetzentwurf sei Murks und ein Kürzungskahlschlag. Die Regierung plant, um das Milliardenloch der Kassen zu stopfen, massive Einschnitte und zusätzliche Kosten für die Versicherten. BMW hat bei den Neuzulassungen von Elektroautos Platz 2 zurückerobert. Nur VW verkaufte zwischen April und Juni mehr E-Autos als die Münchner. Tesla, Skoda und Audi fielen in dem Ranking des Kraftfahrtbundesamtes zurück. Chinesische Hersteller spielen eine noch kleine, aber zunehmend wachsende Rolle auf dem deutschen Automarkt. In Wuppertal stehen heute Mittag zwei Frauen aus NRW und Bayern vor Gericht. Sie sollen mehrfach versucht haben, den Ehemann einer der Frauen mit giftigen Pflanzen zu töten. Der Mann war vor gut einem halben Jahr mit schweren Vergiftungserscheinungen ins Krankenhaus gebracht worden, nachdem er Bohnen mit Speck gegessen hatte. Der damals 56-Jährige hatte nur knapp überlebt. In Schwalmstadt in Hessen wird jemand, der anonym bleiben möchte, gerade ordentlich gefeiert. Der Mann, ein leidenschaftlicher Schwimmer, will allen Kindern und Jugendlichen in diesen Sommerferien den Eintritt ins Freibad der Stadt zahlen. Von der positiven Resonanz ist er überrascht. Er habe genug Geld, hat er der Hessischen Niedersächsischen Allgemeinen gesagt. Da könne man das ja auch mal für solche Sachen ausgeben. Er wolle damit erreichen, dass die Kinder mehr ins Schwimmbad gehen, untereinander mehr Kontakt haben und Spaß haben, sagte der ältere Mann. Der Bürgermeister der Stadt sieht in der Spende ein wunderbares Zeichen für den Zusammenhalt. Vor allem für die Familien, die diesen Sommer nicht in den Urlaub fahren können, sei der freie Eintritt eine tolle Bereicherung. Soweit die Meldungen mit Thorsten Adolfs.
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3: Heute sind noch mal einige Wolken unterwegs und es können hier und da ein paar Tropfen runterkommen. Die Höchstwerte liegen bei 27 Grad. Ab morgen wird es dann jeden Tag so ein bisschen wärmer. Morgen schon 29 Grad und viel sonniger als heute. Freitag 31 Grad und Samstag 33 Grad.
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3: Und der Blick auf die Straßen, das ist noch los. Alle Staus ab 14 Minuten Zeitverlust. A1 Dortmund-Köln zwischen Burscheid und Köln-Niel 5 Kilometer, 18 Minuten on top. Die A3 Arnheim-Köln zwischen Kreuz-Oberhausen und Duisburg-Wedau 6 Kilometer, 14 Minuten kostet euch das. Die A4 Aachen-Köln zwischen Kreuz-Köln-West und Köln-Eiffeltor 4 Kilometer, 17 Minuten mehr. Die A4 Olpe-Aachen zwischen Köln-Merheim und Kreuz-Köln-West 8 Kilometer, plant 25 Minuten mehr Zeit ein. Die A45 Hagen-Gießen zwischen Meinerzhagen und Kreuz-Olpe-Süd 6 Kilometer. 20 Minuten mehr. Die A59 Bonn-Köln zwischen Spich und Flughafen Köln-Bonn 5 Kilometer, kostet euch auch 20 Minuten und plant bitte 28 Minuten mehr Zeit auf der A61 ein. Mönchengladbach-Koblenz zwischen Niel und Rheinbach, da gibt es 3 Kilometer Stau. Allen unterwegs, gute Fahrt mit uns.
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3: Wir übernehmen ja gerade so ein bisschen die Sommerferienplanung für euch, was ihr hier so machen könnt. Ja? Und deswegen fragen wir uns ganz oft, ist das ein toller Badesee für die Sommerferien? Deswegen wischen wir die Tinder-mäßig nach links und rechts die Badeseen. Also passt der Badesee zu uns oder passt er eher nicht zu uns? Wir haben so viele tolle Seen bei uns hier in NRW und wir tindern aktuell die Badeseen in NRW. Also gucken, ob und für wen es ein Match ist. Gleich hier bei mir der Tuttenbrocksee. Ich bin Kevin Zimmer. Tag zusammen.

0: sorgt bei mir immer noch für gute Laune. Kate und Turn the Lights Off hier bei uns im besten Mix. Wir stellen euch ja die besten Badeseen in NRW vor, damit ihr gewappnet seid. Erstmal für das heiße Wochenende, was da auf uns warten wird. Natürlich aber auch ein bisschen für die Sommerferien. Und wir gucken auch wirklich, passt dieser Badesee zu euren Bedürfnissen oder nicht? Also tindern wir die Badeseen. Reporter Thorsten Ortmann war für euch am Tuttenburgsee, direkt an der A2 in Beckum, also leicht zu erreichen.
1: Der Tuttenburgsee in Beckum ist wirklich ein wahres Paradies für alle, die Wassersport lieben. Und wenn man hier reinkommt, dann sticht einem sofort das absolute Highlight hier ins Auge. Und das ist der Aquapark. Und hier in diesem Wasserpark gibt es aufblasbare Rutschen, Hindernisse, Kletterelemente. Also hier kann man wirklich den ganzen Tag Spaß haben. Ein weiteres Highlight ist natürlich hier die Wasserski- und Wakeboard-Anlage. Hier kann man einmal eine Runde um den See drehen. Es gibt vorher natürlich eine Einweisung.
2: Wenn du aus dem Wasser rauskommst, dann die Arme auch wieder lang werden lassen beim Fahren, ne?
1: Und hier ist gerade eine Schulklasse und da sieht man doch, es ist nicht so einfach. Gefühlt jeder Zweite fliegt hier ungefähr nach 2 Metern ins Wasser. Aber es gibt auch welche, die schaffen es, wirklich eine ganze Runde hier zu drehen. Tilo zum Beispiel.
3: Boah, vor allen Dingen bei den Kurven immer durch die Bojen fahren, die da sind. Und das geradeausfahren hat eigentlich nur mit Balance zu tun.
1: Und was in einem Strandbad natürlich auch nicht fehlen darf, das ist natürlich ein Strand. Und von diesem Strandabschnitt aus kann man direkt in den See gehen. Und wir machen hier mal einen kleinen Wassercheck, ob es nicht zu kalt ist. Nein, wunderbar. Gucken wir mal, wie hier so die Lage ist. Wie gefällt es euch hier?
4: Ja, also ich finde es richtig gut. Hier kann man richtig viel Spaß haben. Wir sind ein bisschen auf dem Wasser gewesen mit einem Stand-Up-Paddle und sind ein bisschen geschwommen.
1: Und wenn ihr hier so chillt, mit was beschäftigt ihr euch?
4: Wir haben gerade Nägel gemacht.
1: Nägel gemacht? Ja. Ja, was man im Strandbad so macht halt, ne?
4: Ja, genau.
1: Markus Krause ist hier der Küchenchef und wenn man hier so den ganzen Tag Wassersport gemacht hat, dann muss man sich ja irgendwie stärken. Was gibt's denn hier alles?
5: Unser Kracher sind die Chicken Filetstraps mit Pommes. Dann bieten wir an Kibbelinger. Dann gehen wir weiter. Flammkuchen haben wir. Der Aperitif als Beispiel Aperol Spritz, Lele Valperif.
1: Ja, das war's hier vom Tuttenbrocksee in Beckum. Ich kann es wirklich empfehlen. Es ist ein wunderschönes Strandbad. Es gibt einen Strand, es gibt Liegewiesen, es gibt einen großen Aquapark. Man kann hier Wakeboard fahren oder auch Wasserski fahren. Es gibt ein tolles Restaurant. Alles, was man braucht. Viel Spaß.
0: Ich würde allein zum Kibbeling-Essen hinfahren. Der Tuttenbrocksee. Thorsten Ortmann hat ihn vorgestellt. Vielen Dank.
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0: Es ist 10:30.
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2: Mit Tom Gärtmann, guten Tag. Der Großbrand in einem Discounter an der Hattinger Straße in Linden am 18. Juni hat auch Schäden an den Nachbarhäusern verursacht. Unter anderem ist ein Änderungsatelier schwer getroffen. Die Besitzerin steht nun vor finanziellen Problemen. Zwei ihrer Stammkundinnen haben eine Spendenaktion ins Leben gerufen, um Schneiderin Eva in der ersten Zeit nach dem Verlust zu unterstützen. Das Ziel liegt bei mindestens 5.500 Euro. Davon wurde bereits über die Hälfte erreicht. Das ist aber nur ein Beispiel. Parallel laufen weitere Kampagnen für verschiedene Betroffene des Brandes. Weitere Infos und die Spendenmöglichkeiten findet ihr auf radiobochum.de. In den nächsten 10 bis 15 Jahren werden bis zu 3,6 Millionen Bus- und Lkw-Fahrer und Fahrerinnen in den Ruhestand gehen. Das hat das Institut der Deutschen Wirtschaft ermittelt. Die Bogestra hat das Problem auch und will einem Mangel vorbeugen. Im Moment würden jeweils über ein Dutzend neuer Fachkräfte im Fahrbetrieb ausgebildet, so ein Sprecher. Dabei wird nicht nur das Fahren eines Busses gelernt, sondern auch das einer Straßenbahn und einer U-Bahn. Auch die Strukturen, Abläufe und Tätigkeiten in Werkstätten, Vertrieb und Verwaltung würden vermittelt und auch Quereinsteiger seien willkommen. Auch in anderen Bereichen würden kontinuierlich Kollegen gesucht, so der Sprecher weiter. Und jetzt das Wichtigste aus Deutschland und der Welt. Die ukrainische Armee hat Russland erneut mit Drohnenangriffen bis tief ins Hinterland überzogen und auf die Ölindustrie des Gegners gezielt. In den Raffinerien von Saratow an der Wolga und Nischnekamsk in Tatarstan brachen Brände aus, wie ukrainische und russische Telegram-Kanäle berichteten. Die Deutsche Bahn will künftig dafür sorgen, dass Fahrgäste auf ihrer Zugreise besser und schneller über Verspätungen, Zugausfälle oder kurzfristige Gleiswechsel informiert werden. Dabei soll ein neues Sofortprogramm für eine bessere Kundenkommunikation helfen, die heute vorgestellt wird. In den Sommerferien gibt es wieder den Sommerleseklub der Büchereien. Dort könnt ihr euch entweder allein oder mit einem Team mit bis zu 5 Personen anmelden. Dabei liest und hört man Bücher und Hörbücher und schreibt anschließend kurze Rezensionen, entweder ins Online-Logbuch oder ins analoge Team-Logbuch. Anmelden könnt ihr euch ab dem 13. Juli, entweder vor Ort in den Büchereien oder online. 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
1: Das Bochum-Wetter.
2: Heute viele Wolken, aus denen es auch mal ein bisschen regnen kann, bei Temperaturen um die 23 Grad. Morgen dann wieder mehr Sonne bei rund 25 Grad.
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2: Geblitzt wird heute unter anderem auf der Herner Straße unter der A40-Brücke in Richtung Herne. Auf der Königsallee zwischen den beiden Schulen stadteinwärts. Auf der Blankensteiner Straße kurz vor der Hattinger Straße in beiden Richtungen in der 30er-Zone. Auf der Hauptstraße in Langendreher, auf der Unistraße stadtauswärts in Höhe der Krankenkassen.
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3: Hallo, hier ist Kevin Zimmer. Heute ist ja nochmal der letzte Tag mit so richtig angenehmen Temperaturen unter 30 Grad. Ab morgen wird's heißer. Das bedeutet auch, wir müssen mittags wieder aufpassen, wenn wir ins Auto steigen, dass wir uns am Metall vom Anschnallgurt nicht verbrennen. Aua!

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0: Schönen Mittwoch, Kevin Zimmer hier, der sitze vorm Fernseher. Denkst dir, jetzt suche ich mir mal irgendwie so eine schöne Serie raus oder so einen Film. Und dann guckst du einen Trailer nach dem anderen, guckst hier, guckst da, liest vielleicht nochmal eine Bewertung. Am Ende guckst du irgendwie gar nichts komplett, hast aber 30.000 Trailer gesehen. Ey Leute, das kostet uns richtig Lebenszeit. Das hat jetzt sogar eine Studie herausgefunden. Wer unter 29 ist, verbringt zum Beispiel hochgerechnet fast 5 Tage im Jahr allein damit, sich so eine Serie oder einen Film rauszusuchen. In der Gruppe der 30- bis 49-Jährigen sind es hochgerechnet fast 4 Tage im Jahr. Und sie hier ist auch schon ganz schön gestresst.
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3: Ich bin's, Laura.
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3: Also jetzt mal ganz im Ernst, ich hatte damals schon in der Videothek Probleme, mir einen Film auszusuchen. Wie soll ich denn bitte jetzt klarkommen? Und ja, ich war noch in einer Videothek, damals 1865, so, und danach habe ich das Automobil erfunden. Zurück zum Streaming. Jetzt mal ehrlich, wer soll denn mit dieser Auswahl zurechtkommen? Da musst du ja 1 Million Entscheidungen treffen. Und Entscheidungen, ne? Ich hasse die. Das größte Problem am Erwachsenwerden sind die ganzen Entscheidungen, die du treffen musst. Das und die Steuererklärung. Und Rückenschmerzen. Ach, ihr wisst, was ich meine. Entscheidungen, das ist ein Massenmord an Möglichkeiten. War das jetzt von Konfuzius oder eine StudiVZ-Gruppe? Ich weiß es nicht mehr, egal. Es stimmt. Zum Beispiel, wie soll man sich denn in einem Restaurant bitte zwischen Pizza und Nudeln entscheiden? Das macht doch keinen Sinn. Deswegen, liebe Leute, hat irgendein Mensch die Pizza Bolognese erfunden. Wer auch immer das war, möge dein Ärmel beim Händewaschen niemals runterrutschen und nass werden, Brudi. Zurück zum Thema, das abendliche Netflix and Chill. Ich sag lieber nicht, wie lange ich gebraucht habe, um zu checken, dass Netflix and Chill ein Code für Sex ist. Und dann sitzt du da mit Chips und Nüsschen und freust dich auf Sharknado 1 bis 1000, während er dich mit leeren Augen ansieht. Aber das ist eine andere Geschichte. Streaming, das stresst mich. Dann musst du dich erstmal zwischen Netflix und Prime und so entscheiden und dann auch noch zwischen Komödie und Thriller und dann welchen Thriller von den 30 Millionen. Ich muss sagen, ich lande am Ende einfach immer bei irgendeinem Film aus den 90ern, den ich schon 1000 Mal gesehen habe. Oder bei Herr der Ringe. Weißt du, das macht mich einfach glücklich. Ich weiß, wie es ausgeht, ich werde nicht enttäuscht und ich habe keinen Stress. Das hat ja auch schon Bilbo Beutlin gesagt. Wenn du dich nicht für einen Film entscheiden kannst, Frodo, dann bring den Ring nach Mordor und guck danach Armageddon. So.
0: Oder guck gar nichts und bleib beim Radio, das ist auch eine Lösung.
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2: Mit Thorsten Adolfs. Guten Tag. Die Bahn kommt nicht nur oft zu spät, sie informiert darüber oft auch zu spät oder gar nicht. Doch das soll sich jetzt ändern. Der Konzern steckt 50 Millionen Euro in die Verbesserung der Kundeninformationen. Dabei setzt die Bahn vor allem auf künstliche Intelligenz. Das hat Konzernchefin Paller angekündigt. Marc Weiß mit weiteren Infos.
3: Kiana heißt die neue Bahn-KI. Sie soll zum Ende des Jahres auf der Internetseite bahn.de und in der App DB Navigator auftauchen. Kunden sollen von ihr allgemeine und auch

0: individuelle Auskünfte bekommen. Damit die dafür nötigen Informationen auch vorliegen, soll bahnintern schneller kommuniziert werden. Auch das soll eine KI übernehmen. Störungen sollen so in den Leitstellen schneller verarbeitet und an die relevanten Kundenkanäle weitergegeben werden. Auf diese Weise sollen Fahrgäste zum Beispiel auch schneller über kurzfristige Gleiswechsel Bescheid wissen. Das ändert zwar nichts an der Rennerei von einem zum anderen Gleis, immerhin bekommt man die Info, wohin man rennen muss, aber früher, im Idealfall rechtzeitig. Die Bahn arbeitet außerdem an einer weiteren App, die soll unter der Marke DB Info ab Dezember verfügbar sein und Echtzeitinfos zu individuellen Reiseketten liefern.
1: Und jetzt weitere Nachrichten in der Zusammenfassung. Kanzler Merz hat beim NATO-Gipfel in Ankara klare Worte gefunden. Er sagte, Russland habe keine Chance, den Krieg gegen die Ukraine zu gewinnen und seine Kriegsziele zu erreichen. Heute wollen Deutschland und die anderen europäischen Alliierten US-Präsident Trump davon überzeugen, dass die NATO für die USA noch immer ein wertvolles Bündnis ist. Die Bundesbürger wünschen sich mehr Schutz vor den Folgen von Extremwetter. Das ist das Ergebnis einer Studie der R&V-Versicherung. 5 Jahre nach der Flutkatastrophe an der Ahr und in der Eifel wollen 44% der Befragten eigenes Geld in die Vorbeugung investieren. Außerdem fordern knapp 80% mehr staatliche Investitionen in diesem Bereich. Auf dem Weg aus den Vereinigten Arabischen Emiraten nach Pakistan ist ein Frachtflugzeug verschwunden. Den letzten Funkkontakt zu der Boeing 737 gab es über dem Arabischen Meer. Es wird jetzt versucht, die Maschine einer pakistanischen Airline zu finden. Bisher habe man aber noch keine Unfallstelle lokalisiert, sagen die Behörden. An den Schulen in Deutschland unterrichten immer mehr Lehrer in Teilzeit. Laut dem Statistischen Bundesamt unterrichtet mittlerweile fast jede zweite Lehrkraft an allgemeinbildenden Schulen nicht mehr Vollzeit. Das sind insgesamt 44% und damit so viele wie noch nie. Besonders Frauen nutzen diese Option. Bei ihnen liegt der Wert bei über der Hälfte. Dabei gibt es regional riesige Unterschiede. Während in Hamburg oder Bremen mehr als die Hälfte der Lehrer reduziert arbeitet, sind es in Thüringen oder Sachsen-Anhalt nur knapp ein Viertel. Auch die Altersstruktur der Lehrerinnen und Lehrer haben sich die Bundesstatistiker angeschaut. Das Kollegium wird demnach immer älter. Mehr als jede dritte Lehrkraft ist mittlerweile mindestens 50 Jahre alt. Um den Unterricht trotz des Lehrkräftemangels abzusichern, greifen die Schulen verstärkt auf Quer- und Seiteneinsteiger zurück. Deren Anteil ist in den letzten 10 Jahren von 4 auf mittlerweile 11% gestiegen. Insgesamt bleibt der Frauenanteil an den Schulen mit 73% extrem hoch. Das waren die Nachrichten mit Thorsten Adolfs.
2: Das Bochum-Wetter. Heute ziehen noch ein paar Wolken rum und hier und da kann auch mal ein bisschen Regen runterkommen. Maximal werden es 27 Grad. Ab morgen wird es dann jeden Tag so ein bisschen wärmer. Morgen schon 29 Grad und deutlich sonniger als heute. Am Freitag gibt es 31 Grad und am Samstag sogar 33 Grad.
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2: Jetzt alle Staus ab 14 Minuten Zeitverlust. Und da starten wir auf der 1 aus Kirchenköln zwischen Gleuel und Köln-Löwenich 3 Kilometer. Da seid ihr nach 14 Minuten durch. Die A1 Köln-Münster zwischen Hagen-Nord und Kreuz Dortmund-Unna 6 Kilometer. Da müsst ihr 18 Minuten einplanen. Auf der A4 Olpe-Aachen zwischen Kreuz Köln-Ost und Köln-Poll 3 Kilometer. Da steht ihr 24 Minuten. Auf der A45 Hagen-Gießen zwischen Meinerzhagen und Kreuz Olpe-Süd 8 Kilometer. Kostet euch 34 Minuten Stillstand. A559 Köln-Porz, Köln-Gremberg zwischen Köln-Gremberghofen und Kreuz Köln-Gremberg. 1 Kilometer, 10 Minuten. Kommt gut an mit uns.
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2: Hallo, ich bin Kevin Zimmer. Alphaville sind ja gerade beim Rainbow Festival am Fühlinger See in Köln aufgetreten, präsentiert von uns, den NRW-Lokalradios. Natürlich haben sie da auch ihren größten Hit Forever Young gesungen, ist ja klar, ne? Das erwartet ja jeder im Publikum. Ein Song übrigens, bei dem David Guetta auch gesagt hat, Forever Young, das fühle ich. Also hat er diese Version rausgebracht, jetzt bei uns.

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0: ein Gebäude, das langsam wegknickt. Oh Gott, das kann man sich gar nicht vorstellen, oder? Ist aber wirklich gerade so, mitten in Manhattan, in New York, droht gerade ein Hochhaus einzustürzen. Eigentlich sollte das Gebäude renoviert werden und aus dem ehemaligen Bürogebäude sollten Luxuswohnungen entstehen. Super teuer wahrscheinlich in Manhattan. Jetzt haben sich aber Bauarbeiter gewundert, warum Stahlträger, die das Gebäude eigentlich halten sollen, so langsam weggeknickt sind. Man kann sich Bilder davon im Internet ansehen. Ja, die sehen aus, diese Stahlträger, wie so ausgedrückte Zigarettenstummel. Also, das sieht nicht sicher aus. Also, alle raus aus dem Gebäude, weil es drohte wirklich einzustürzen. Drumherum mussten auch viele die Gebäude verlassen. Gebiet wurde abgesperrt, alles wurde safe gemacht. Das Gebäude liegt übrigens in direkter Nachbarschaft zum berühmten Chrysler Building. Das ist aus den 20ern und das hält, ja. Übrigens das Gebäude, an dem die Pfeiler nicht mehr so eine Standhaftigkeit beweisen. Und ich sage das mit einem gewissen Unterton, denn dieses Gebäude war der ehemalige Firmensitz des Pharma-Riesen Pfizer. Was stellen die her? Richtig, Viagra. Und seit die da raus sind, machen die Stützen schlapp. Wenn es da mal keinen Zusammenhang gibt, weiß ich auch nicht.
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0: Es ist 11:30.
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2: Mit Tom Gärtmann, guten Tag. Der Großbrand in einem Discounter an der Hattinger Straße in Linden am 18. Juni hat auch Schäden an den Nachbarhäusern verursacht. Unter anderem ist ein Änderungsatelier schwer getroffen. Die Besitzerin steht nun vor finanziellen Problemen. Zwei ihrer Stammkundinnen haben eine Spendenaktion ins Leben gerufen, um Schneiderin Eva in der ersten Zeit nach dem Verlust zu unterstützen. Das Ziel liegt bei mindestens 5.500 Euro. Davon wurde bereits über die Hälfte erreicht. Das ist aber nur ein Beispiel. Parallel laufen weitere Kampagnen für verschiedene Betroffene des Brandes. Weitere Infos und die Spendenmöglichkeiten findet ihr auf radiobochum.de. In den nächsten 10 bis 15 Jahren werden bis zu 3,6 Millionen Bus- und Lkw-Fahrer und Fahrerinnen in den Ruhestand gehen. Das hat das Institut der Deutschen Wirtschaft ermittelt. Die Bogestra hat das Problem auch und will einem Mangel vorbeugen. Im Moment würden jeweils über ein Dutzend neuer Fachkräfte im Fahrbetrieb ausgebildet, so ein Sprecher. Dabei wird nicht nur das Fahren eines Busses gelernt, sondern auch das einer Straßenbahn und einer U-Bahn. Auch die Strukturen, Abläufe und Tätigkeiten in Werkstätten, Vertrieb und Verwaltung würden vermittelt und auch Quereinsteiger seien willkommen. Auch in anderen Bereichen würden kontinuierlich Kollegen gesucht, so der Sprecher weiter. Und jetzt das Wichtigste aus Deutschland und der Welt. Die ukrainische Armee hat Russland erneut mit Drohnenangriffen bis tief ins Hinterland überzogen und auf die Ölindustrie des Gegners gezielt. In den Raffinerien von Saratow an der Wolga und Nischnekamsk in Tatarstan brachen Brände aus, wie ukrainische und russische Telegram-Kanäle berichteten. Die Deutsche Bahn will künftig dafür sorgen, dass Fahrgäste auf ihrer Zugreise besser und schneller über Verspätungen, Zugausfälle oder kurzfristige Gleiswechsel informiert werden. Dabei soll ein neues Sofortprogramm für eine bessere Kundenkommunikation helfen, die heute vorgestellt wird. In den Sommerferien gibt es wieder den Sommerleseklub der Büchereien. Dort könnt ihr euch entweder allein oder mit einem Team mit bis zu 5 Personen anmelden. Dabei liest und hört man Bücher und Hörbücher und schreibt anschließend kurze Rezensionen, entweder ins Online-Logbuch oder ins analoge Team-Logbuch. Anmelden könnt ihr euch ab dem 13. Juli, entweder vor Ort in den Büchereien oder online. 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
1: Das Bochum-Wetter.
2: Heute viele Wolken, aus denen es auch mal ein bisschen regnen kann, bei Temperaturen um die 23 Grad. Morgen dann wieder mehr Sonne, bei rund 25 Grad.
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2: Geblitzt wird heute unter anderem auf der Herner Straße unter der A40-Brücke in Richtung Herne. Auf der Königsallee zwischen den beiden Schulen stadteinwärts. Auf der Blankensteiner Straße kurz vor der Hattinger Straße in beiden Richtungen in der 30er-Zone. Auf der Hauptstraße in Langendreher, auf der Unistraße stadtauswärts in Höhe der Krankenkassen.
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3: Hallo, hier ist Kevin Zimmer. Wetterexperten sprechen ja gerade darüber, dass es ein scheiß Sommer wird. Das haben die gesagt, nicht ich. Deswegen diese Kraftausdrücke. Es soll zu trocken und viel zu heiß werden. Das sagen die Langzeitprognosen. Scheiß Sommer also. Gott sei Dank ist heute noch kühler, sonst könnte man ja ernsthaft glauben, Klimawandel ist ein ernsthaftes Problem.
4: Oh mein Gott.
3: Mark Forster jetzt mit. Ein Lied.

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0: Mike Posener, I took a pill in Ibiza. Da ist auch nicht so viel wärmer als hier, muss ich ganz ehrlich mal sagen. Kann aber hier bleiben, ne? Ibiza, wer braucht das schon? So. Es wird warm in den nächsten Tagen. 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Die Zeit voller Dunkelheit und Traurigkeit. Herbst. 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

0: komisch Tschüss am Telefon. Mein Opa auch. Mein Opa sagt gar nicht Tschüss, der legt immer einfach auf. Mein Opa ist immer so, ja gut, machen wir, alles klar, ja wunderbar, ja alles klar, machen wir, herrlich, ja wunderbar. Puh. Ja, auch mit dem Smartphone legt er so auf. Das ist nicht seine Welt irgendwie. Da kommt er, am Anfang ist er so ein bisschen mitgekommen. Habe ich ihm auch ein bisschen geholfen, ne? Habe ich ihm SMS-Schreiben beigebracht. Hat er immer gesagt, ich habe dir eine Simse geschickt. Und hat auch nochmal angerufen und gesagt, ne, ich habe dir eine Simse geschickt. Also, ich habe ihm neulich ein Foto geschickt, per WhatsApp. Und dann hat er mir das gleiche Foto einfach wieder zurückgeschickt. Und ich habe sie gefragt, warum schickst du mir das zurück? Ja, ich dachte, du brauchst das noch.
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3: Mit Thorsten Adolfs. Guten Tag. Wir müssen uns wohl auf weiter steigende Ölpreise einstellen. US-Präsident Trump hat die Waffenruhe mit dem Iran für beendet erklärt. Er lässt sich aber noch eine Hintertür offen. Aus seiner Sicht seien die Bemühungen beendet. Er werde seine Unterhändler aber weiter mit dem Iran reden lassen, wenn sie es wünschen. Das sagte Trump am Rande des NATO-Gipfels in Ankara. Mark Weiß, wie ist das jetzt einzuordnen?
4: Als eine Vollkatastrophe im Führungsstil. Nein, ganz im Ernst, Trump zieht sich damit aus der Verantwortung. Er hat seine Ziele im Iran nicht erreicht und sagt jetzt, bringt alles nichts. Aber bitte, wenn ihr unbedingt wollt, dann sprecht ihr doch nochmal mit Teheran. Das sagt der Präsident, ja nicht irgendein Berater. Mit ganz viel Fantasie kann das eine Strategie sein. Möglicherweise soll Teheran jetzt Angst bekommen, weil sie Trump beleidigt haben. Es gibt aber ja noch die Chance, das wieder gut zu machen, denn die Unterhändler sind ja noch da. So könnte Trump es selbst sehen, aber ob das stimmt, weiß man nicht.
3: Auch gegen Spanien hat Trump gepoltert, er will mit sofortiger Wirkung alle Handelsbeziehungen zu Spanien abbrechen.
4: Ja, und Spanien ist EU- und NATO-Mitglied. Trump ist sauer auf Spanien, weil die Spanier es ja nicht schaffen, die innerhalb der NATO vereinbarte Summe in die eigene Verteidigung zu stecken und weil Spanien Trumps Iran-Krieg kritisiert. Nun sind das alles NATO-Themen, die mit dem Handel überhaupt nichts zu tun haben. Trotzdem will Trump jetzt alle Handelsbeziehungen mit Spanien beenden. Er wolle nichts mehr mit Spanien zu tun haben. Spanien sei ein schrecklicher Partner. Und das ist kein Übersetzungsfehler, das hat er wirklich so gesagt und einmal mehr für Fassungslosigkeit gesorgt, denn solche Sichtweisen und Äußerungen eines US-Präsidenten, ganz ehrlich, die sind mit normalen Mustern einfach nicht mehr zu erklären.
3: Dankeschön, Marc. Und jetzt weitere Themen im Überblick. Mehrere Bundestagsabgeordnete der Grünen prüfen einen Gang vor das Bundesverfassungsgericht, um eine Abstimmung über die Krankenkassenreform noch in dieser Woche zu stoppen. Das hat Parteichef Banaschak den Zeitungen der Mediengruppe Bayern gesagt. Laut Banaschak gibt es in dem Gesetzentwurf so viele kurzfristige Änderungen, dass keine vernünftige Beratung möglich sei. Die Wahrnehmung, wie viel Geld man zur Verfügung hat, ist bei vielen Bundesbürgern offenbar verzerrt. Das hat die Hans-Böckler-Stiftung ermittelt. Obwohl finanzielle Einbußen im Schnitt schon 2024 wieder ausgeglichen worden seien, fühle sich eine Mehrheit immer noch schlechter gestellt, heißt es. Für die Untersuchung haben die Forscher die Entwicklung der Inflation und der verfügbaren Einkommen ausgewertet. Immer mehr von uns sorgen sich vor extremem Wetter, das fast jeden treffen kann. Das ist das Ergebnis einer Studie der R&V-Versicherung. 95% sind es mittlerweile. Das deckt sich mit Werten von vor 2 Jahren. Und der Grund dafür sitzt tief. Viele haben die Bilder der Flutkatastrophe an der Ahr und in der Eifel vor 5 Jahren noch vor Augen. Aber, und das ist der Haken, im Alltag rückt das Risiko für viele in den Hintergrund. Vor allem, weil wir in den letzten beiden Jahren von ganz großen Katastrophen verschont geblieben sind. Deshalb sinkt bei vielen die Bereitschaft, eigenes Geld in die Vorsorge zu stecken, also zum Beispiel in Rückstauklappen oder wasserdichte Fenster zu investieren. Sehr ausgeprägt ist der Wunsch nach Hilfe von oben. Fast 80% der Befragten wollen, dass Bund, Länder und Kommunen viel mehr in den Hochwasserschutz investieren. Das waren die Nachrichten mit Thorsten Adolfs.
0: Das Bochum-Wetter.
5: Heute sind noch einige Wolken unterwegs und stellenweise können ein paar Tropfen fallen. Die Temperaturen liegen so bei 27 Grad. Ab morgen wird es dann von Tag zu Tag wärmer. Morgen gibt es schon 29 Grad und viel mehr Sonne als heute. Freitag werden es 31 Grad. Samstag erreichen wir 33 Grad.
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5: Und hier sind die längsten Staus, alles ab 16 Minuten Wartezeit. A1 Euskirchen-Köln zwischen Gleuel und Köln-Löwenich, 3 Kilometer 17 Minuten. A1 Köln-Münster zwischen Hagen-Nord und Kreuz Dortmund-Unna, 9 Kilometer, hier sind es schon 18 Minuten. Die A3 Frankfurt-Oberhausen zwischen Königsforst und Köln-Delbrück, 5 Kilometer, da hat es einen Unfall gegeben, da müsst ihr mit einer Stunde Wartezeit rechnen. Die A4 Aachen-Olpe zwischen Dreieck-Köln-Holmer und Kreuz-Köln-Ost, 1 Kilometer, 16 Minuten. Die 4 Olpe-Aachen zwischen Köln-Meerheim und Köln-Eiffeltor, 6 Kilometer, 19 Minuten Zeitverlust. Und die A45 Hagen-Gießen zwischen Meinerzhagen und Kreuz-Olpe-Süd, 9 Kilometer, plant 35 Minuten mehr Zeit ein. Allen unterwegs eine gute Fahrt mit uns, kommt gut an.
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5: Und das Ganze mit Kevin Zimmer. 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
5: Und das ist Amy McDonald. This is the life.

0: Kriegt man eigentlich auch Bock auf Eis, wenn man den Song hört von Shakira, ne? Die, die. Wenn du einfach, ohne mit der Wimper zu zucken, 3 Euro für eine Kugel Basilikum-Zitrone hinlegst, ja, dann weißt du, es ist Sommer und die wissen, dass wir es kaufen. Auch für 3 Euro die Kugel. Jedes Jahr verdrücken wir Deutschen circa 20 Kugeln Eis aus der Eisdiele. Dabei ist nicht jedes Eis gleich gut. Kollegin Kim Klages, was macht denn gutes Eis aus, der Eisdiele so aus?
1: Ja, so ein Indiz dafür ist auf jeden Fall, wenn das Eis sich nicht türmt. Also es gibt ja teilweise so riesen Eisberge in der Auslage.
0: Das sieht aber toll aus.
1: Ja, ist aber gar nicht so toll. Also das ist ein Zeichen dafür, dass da ordentlich Chemie drin ist. Denn sonst würde das direkt schmelzen. Also wenn das Eis gerade so bis zum Rand in dieser Metallwanne gefüllt ist, dann ist das schon ein deutlich besseres Zeichen.
0: Ja, aber die Optik zählt, oder?
1: Naja, also nicht wirklich. Also wenn ihr so ein richtig gutes Eis essen wollt, dann am besten mit wenig Farbe, denn gerade so knallige Farben an der Theke, die sind oft so ein Zeichen dafür, dass da ordentlich Farbstoff drin ist. Und davon sollte man dann lieber die Finger weglassen. Gleiches gilt dann auch für Eis, das so einen fettigen Film auf der Zunge hinterlässt. Das deutet dann auf den Einsatz von günstigem Pflanzenfett hin. Und das hat in Milcheis absolut nichts zu suchen.
0: Jetzt wird's eklig, glaube ich. Also viel wichtiger ist dann der Geschmack, oder?
1: Ja, auf jeden Fall. Janine Koch von der Eisfachschule in Werl weiß auch, worauf es ankommt.
2: Das ist so ein Bananeneis aus einer Banane oder ein Erdbeereis aus einer echten Erdbeere. Leider haben viele heutzutage den Geschmack der echten Frucht zum Beispiel ein bisschen verloren. Da ist man so ein bisschen, ich sage mal, versaut worden von der Industrie.
1: Ja, der Geschmack ist übrigens auch bei der Waffel sehr, sehr wichtig, denn kaum ein guter Eisverkäufer würde so ein richtig gutes Eis in so einer Presswaffel verkaufen, die nach absolut nichts schmeckt und wie Pappe ist.
0: Ja, dann merkst du gar nicht, dass du die Serviette mit isst, ja? Die da immer so dran ist, da diese Plastikserviette. Naja, gut. Und wir klären auch noch irgendwann, was in Schlumpfeis drin ist, oder? Das machen wir doch bitte, oder? Das wär toll. Wieder ist kein Schlumpf drin.
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2: Mit Tom Gärtmann, guten Tag. Der Großbrand in einem Discounter an der Hattinger Straße in Linden am 18. Juni hat auch Schäden an den Nachbarhäusern verursacht. Unter anderem ist ein Änderungsatelier schwer getroffen. Die Besitzerin steht nun vor finanziellen Problemen. Zwei ihrer Stammkundinnen haben eine Spendenaktion ins Leben gerufen, um Schneiderin Eva in der ersten Zeit nach dem Verlust zu unterstützen. Das Ziel liegt bei mindestens 5.500 Euro. Davon wurde bereits über die Hälfte erreicht. Das ist aber nur ein Beispiel. Parallel laufen weitere Kampagnen für verschiedene Betroffene des Brandes. Weitere Infos und die Spendenmöglichkeiten findet ihr auf radiobochum.de.

0: In den nächsten 10 bis 15 Jahren werden bis zu 3,6 Millionen Bus- und Lkw-Fahrer und Fahrerinnen in den Ruhestand gehen. Das hat das Institut der Deutschen Wirtschaft ermittelt. Die Bogestra hat das Problem auch und will einem Mangel vorbeugen. Im Moment würden jeweils über ein Dutzend neuer Fachkräfte im Fahrbetrieb ausgebildet, so ein Sprecher. Dabei wird nicht nur das Fahren eines Busses gelernt, sondern auch das einer Straßenbahn und einer U-Bahn. Auch die Strukturen, Abläufe und Tätigkeiten in Werkstätten, Vertrieb und Verwaltung würden vermittelt und auch Quereinsteiger seien willkommen. Auch in anderen Bereichen würden kontinuierlich Kollegen gesucht, so der Sprecher weiter. Und jetzt das Wichtigste aus Deutschland und der Welt. Die ukrainische Armee hat Russland erneut mit Drohnenangriffen bis tief ins Hinterland überzogen und auf die Ölindustrie des Gegners gezielt. In den Raffinerien von Saratow an der Wolga und Nischnekamsk in Tatarstan brachen Brände aus, wie ukrainische und russische Telegram-Kanäle berichteten. Die Deutsche Bahn will künftig dafür sorgen, dass Fahrgäste auf ihrer Zugreise besser und schneller über Verspätungen, Zugausfälle oder kurzfristige Gleiswechsel informiert werden. Dabei soll ein neues Sofortprogramm für eine bessere Kundenkommunikation helfen, die heute vorgestellt wird. In den Sommerferien gibt es wieder den Sommerleseklub der Büchereien. Dort könnt ihr euch entweder allein oder mit einem Team mit bis zu 5 Personen anmelden. Dabei liest und hört man Bücher und Hörbücher und schreibt anschließend kurze Rezensionen, entweder ins Online-Logbuch oder ins analoge Team-Logbuch. Anmelden könnt ihr euch ab dem 13. Juli, entweder vor Ort in den Büchereien oder online. 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
1: Das Bochum-Wetter.
0: Heute viele Wolken, aus denen es auch mal ein bisschen regnen kann, bei Temperaturen um die 23 Grad. Morgen dann wieder mehr Sonne, bei rund 25 Grad.
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0: Geblitzt wird heute unter anderem auf der Herner Straße unter der A40-Brücke in Richtung Herne. Auf der Königsallee zwischen den beiden Schulen stadteinwärts. Auf der Blankensteiner Straße kurz vor der Hattinger Straße in beiden Richtungen in der 30er-Zone. Auf der Hauptstraße in Langendreher, auf der Unistraße stadtauswärts in Höhe der Krankenkassen.
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2: Gestern haben wir das erste Mal wieder mit der Familie WM geguckt. Dank 18 Uhr Anstoßzeit beim Spiel Argentinien-Ägypten konnten wir gucken. Und dann würde ich mal sagen, das war's dann jetzt auch mit der WM, mit den familienfreundlichen Anstoßzeiten. Also für meinen Sohn ist die WM zu Ende. Aber dafür hat er ein spannendes Spiel gestern gesehen. Argentinien dreht die 2-0-Führung der Ägypter in ein 3-2. Und das innerhalb von 13 Minuten in der zweiten Halbzeit. Das würde ich mal sagen, das war ein Spiel. Wir haben die WM durchgeguckt damit. Ich bin Kevin Zimmer, jetzt.

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0: Das ist Tom Gregory, den kennt ihr natürlich hier aus dem besten Mix. Aktuell arbeitet der Brite an seinem neuen Album und eine Single ist schon da. How It Was Before. Das ist ein kleiner Vorgeschmack auf das Album. Und der Song ist natürlich sehr persönlich und dreht sich um seine Vergangenheit in der Heimat und darum, wie der Erfolg sein Leben auch verändert hat.
1: Ja, also ich fand es immer schwierig, in bestimmte Ecken meiner Heimat zurückzukommen, weil ich diese Karriere vor 10, 11 Jahren angefangen habe und ständig unterwegs war. Ich war kaum zu Hause und habe dadurch zu vielen alten Freunden und auch zu Teilen meiner Familie den Kontakt verloren, weil ich diese Karriere einfach so sehr wollte. Und deshalb war es manchmal nicht leicht, dorthin zurückzugehen, weil ich heute einfach ein komplett anderes Leben habe. Die Hälfte meiner Familie ist deutsch und ich habe meine Karriere eben auch hier.
0: Ja, vor allen Dingen hat er seine Karriere hier in Deutschland. Hier fing alles an und einen Großteil seiner Zeit verbringt er auch hier. Woran liegt das? Natürlich wegen der Liebe. Er hat sein Liebesglück hier in Deutschland gefunden. Also ist Deutschland eine zweite Heimat für ihn. Hat ihn das so ein bisschen verändert?
1: Ich glaube, es hilft schon, dass ich mit einer Deutschen zusammen bin, ganz ehrlich. Was ich an der deutschen Kultur mag, ist, man geht hier ehrlicher mit seinen Gefühlen um. Ich finde, in England ist das nicht ganz so. Hier in Deutschland sagen die Leute eher offen, wie sie sich fühlen. Wenn dir etwas nicht passt, dann sagst du das auch. Und das habe ich irgendwie von

0: Hier und auch vom Leben hier gelernt. Heute akzeptiere ich viele Dinge einfach mehr. Und manchmal sagt sie dann auch einfach, komm, zieh's durch. Geh einfach mit dem Flow.
1: Just go with the flow, as we say.
2: Geh einfach mit dem Flow, das machen wir ja hier auch. Und deswegen spielen wir seine neue Single jetzt bei uns.
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2: How it was before, jetzt bei uns.

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4: Mit Danny Hoppe, guten Tag. Vom NATO-Gipfel in Ankara sollte eigentlich ein Signal der Geschlossenheit ausgehen. Stattdessen gibt es Chaos und eine massive Eskalation. Und mittendrin mal wieder US-Präsident Trump. Über die NATO-Partner ist er sehr verärgert, wie er sagt. Mit Spanien will er den kompletten Handel einstellen und dann hat er auch noch die Feuerpause mit dem Iran für beendet erklärt. Die iranische Führung beschimpfte er als kranke Lügner und Abschaum. Malte Albrecht aus dem News-Team, seine Unterhändler will Trump zwar weiter mit dem Iran sprechen lassen. Momentan stehen die Zeichen aber klar auf Konfrontation.
5: Ja, das US-Militär hat im Iran mehr als 80 Ziele bombardiert. Darunter waren Luft- und Schiffsabwehrraketen und Boote der Revolutionsgarden in der Straße von Hormuz. Die Angriffe seien eine Reaktion auf iranische Attacken auf drei Tanker gewesen, heißt es. Die USA haben deswegen auch die Sanktionen auf iranisches Öl wieder in Kraft gesetzt. Als Antwort auf den Militärschlag der Amerikaner griff der Iran US-Militärstützpunkte in Bahrain und Kuwait an. An den Finanzmärkten sorgt das für Unruhe. Die Ölpreise sind um mehr als 5% gestiegen. Ein Barrel der Nordseesorte Brent kostet aktuell wieder mehr als 78 Dollar.
4: Ja, beim NATO-Gipfel läuft heute der letzte Tag und Trump hat die Bühne nochmal für einen Rundumschlag genutzt.
5: Ja, er hat den Verbündeten erneut vorgeworfen, sie hätten die USA im Iran-Konflikt nicht ausreichend unterstützt. Als Reaktion wolle er den gesamten Handel mit Spanien einstellen. Das dürfte aber nicht leicht umzusetzen sein. Spanien ist Mitglied der Europäischen Union und in Handelsfragen ist weitgehend die EU-Kommission zuständig. Auch das Thema Grönland hat Trump wieder ausgepackt. Grönland müsse von den USA und nicht von Dänemark kontrolliert werden. Man brauche die Insel zum Schutz der Welt, nicht nur der Vereinigten Staaten.

0: starten. Die dänische Regierung hat aber direkt klargemacht, Grönland stehe nicht zum Verkauf.
1: Danke, Malte. Und jetzt weitere Meldungen im Überblick. NRW und die Niederlande wollen beim Hochwasserschutz enger zusammenarbeiten. Unter anderem soll Flüssen durch Renaturierung und Deichrückverlegung mehr Raum gegeben werden. Außerdem soll es mehr Hochwassermeldepegel und ein gemeinsames Forschungsprogramm geben. Der Autobauer Mercedes hat im zweiten Quartal erneut weniger Autos verkauft. Insgesamt waren es rund 512.000 Pkw und Vans. Das sind 6% weniger als im Vorjahresquartal. Hauptgrund dafür ist, dass Mercedes weniger Autos in China verkauft hat. Ein deutliches Plus gab es dagegen beim Verkauf von E-Autos. Die Deutsche Bahn will in Zukunft mehr auf künstliche Intelligenz setzen, unter anderem bei der Kundenkommunikation. Hier will die Bahn 50 Millionen Euro investieren. Die neue Bahn-KI soll Kunden allgemeine und individuelle Auskünfte geben. Die Lehrerinnen und Lehrer in Deutschland werden im Schnitt immer älter und arbeiten oft in Teilzeit. Das zeigen neue Zahlen des Statistischen Bundesamts. Demnach ist jede dritte Lehrkraft inzwischen älter als 50 Jahre. Nur jede fünfte ist jünger als 35. Einen neuen Höchststand gibt es auch bei der Teilzeitquote. Sie lag im Schuljahr 2024/25 bei 44%. Das ist der höchste Wert seit Beginn der Datenerhebung. Und es gibt noch eine weitere Auffälligkeit. Wegen des Lehrermangels arbeiten immer mehr Quer- und Seiteneinsteiger an den Schulen. Und das waren die Nachrichten mit Danny Hoppe.
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3: Heute ist es noch etwas wolkiger und ab und zu kann auch mal ein bisschen Regen dabei sein. Höchstwerte bei 27 Grad. Ab morgen geht es dann jeden Tag ein Stück nach oben mit den Temperaturen. Morgen 29 Grad und deutlich sonniger als heute. Freitag auch viel Sonne, 31 Grad und Samstag schon 33.
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3: Und jetzt die längsten Staus, alles ab 14 Minuten Wartezeit. Und da starten wir direkt auf der A1 Köln-Münster zwischen Westhofener Kreuz und Kreuz Dortmund-Unna. 5 Kilometer, da sind es die 14 Minuten. Die A4 Köln-Aachen zwischen Dreikölln-Heumer und Kreuz Köln-West 10 Kilometer, seid ihr aber nach 24 Minuten schon durch. Die 40 Essen-Duisburg zwischen Essen-Zentrum und Mülheim-Winkhausen, 4 Kilometer, 21 Minuten on top. Und auf der A45 Hagen-Gießen zwischen Meinerzhagen und Kreuz-Olpe-Süd, 11 Kilometer Stau, plant 30 Minuten Zeitverlust. Allen unterwegs, gute Fahrt.
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3: Und das Ganze mit Kevin Zimmer. Schön, dass ihr da seid. Kaigo, DJ aus Norwegen, ist natürlich auch voll im WM-Fußballfieber. Schließlich hat es Norwegen ins Viertelfinale geschafft. Kaigo hat schon einen Song zusammen mit Norwegen-Star Haaland rausgebracht, hat dazu ein altes Rap-Video von dem norwegischen Stürmer Haaland als Kind veröffentlicht, genommen und hat daraus den typischen Kaigo-Sound gemacht. Und dieser typische Kaigo-Sound...
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3: Den kennt ihr von Songs wie diesen hier, Save My Love.

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0: Ich weiß nicht, kennt ihr das auch, dass man manchmal so beim Durchseppen, beim Fernsehen, bei Sendungen hängen bleibt, die man eigentlich gar nicht gucken will, aber man schaut sie die ganze Zeit. Es ist wie so ein Unfall, man muss einfach hinschauen. Mir geht das ganz oft sonntags so beim ZDF-Fernsehgarten und ich kann euch sagen, ich bin nicht alleine.
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4: Was ist denn nur los in unserem Land? Die nächste Instanz wackelt. Der ZDF-Fernsehgarten hat große Probleme. Die feiern gerade 40 Jahre Fernsehgarten. Und da frage ich mich, 40 Jahre erst? Ich hätte jetzt auch 80 getippt. Aber so richtig erfolgreich wurde der Fernsehgarten erst, als Kiwi kam. Ja, die hat den Laden im Griff. Kiwi moderiert das Ding ja nicht nur. Die macht ja auch noch selber die Aufnahmeleitung, Regie, Kamera, Platzanweiserin und singt und dann selbst am lautesten auf dem Tisch. Ja, und ich weiß, wovon ich rede, Leute. Ich war schon mal da. Ja, ich hatte aus Versehen zugesagt und hab dann die Nervensäge hautnah erlebt. Ey, die ist wie 10 Junggesellenabschiede am Ballermann gleichzeitig. Und ich habe mich immer gefragt, wie schaffen die das, bei so einem Affentheater trotzdem so eine gute Stimmung ins Publikum zu bringen? Die müssen denen noch was gegeben haben, habe ich immer gedacht. Ja, und stimmt auch. Alkohol, ja sicher. Die ganze Meute ist seit 40 Jahren jeden Sonntagvormittag hupenvoll. Nur so erträgst du es, wenn die Gumbay Dance Band zum 80.000. Mal Son of Jamaica schallert. Ja, das schaffst du nicht unter 2 Promille. Und damit ist jetzt Schluss. Der ZDF zieht den Stecker, beziehungsweise den Zapfhahn. Alkoholverbot im Fernsehgarten. Super, da kannst du die Bude auch direkt dicht machen. Auch wenn Kiwi meint, wir können auch ohne Alkohol lustig sein. Nein, es war auch mit Alkohol kaum auszuhalten.
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0: Es ist 13:30.
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2: Mit Tom Gärtmann, guten Tag. Der Großbrand in einem Discounter an der Hattinger Straße in Linden am 18. Juni hat auch Schäden an den Nachbarhäusern verursacht. Unter anderem ist ein Änderungsatelier schwer getroffen. Die Besitzerin steht nun vor finanziellen Problemen. Zwei ihrer Stammkundinnen haben eine Spendenaktion ins Leben gerufen, um Schneiderin Eva in der ersten Zeit nach dem Verlust zu unterstützen. Das Ziel liegt bei mindestens 5.500 Euro. Davon wurde bereits über die Hälfte erreicht. Das ist aber nur ein Beispiel. Parallel laufen weitere Kampagnen für verschiedene Betroffene des Brandes. Weitere Infos und die Spendenmöglichkeiten findet ihr auf radiobochum.de. In den nächsten 10 bis 15 Jahren werden bis zu 3,6 Millionen Bus- und Lkw-Fahrer und Fahrerinnen in den Ruhestand gehen. Das hat das Institut der Deutschen Wirtschaft ermittelt. Die Bogestra hat das Problem auch und will einem Mangel vorbeugen. Im Moment würden jeweils über ein Dutzend neuer Fachkräfte im Fahrbetrieb ausgebildet, so ein Sprecher.

0: Dabei wird nicht nur das Fahren eines Busses gelernt, sondern auch das einer Straßenbahn und einer U-Bahn. Auch die Strukturen, Abläufe und Tätigkeiten in Werkstätten, Vertrieb und Verwaltung würden vermittelt und auch Quereinsteiger seien willkommen. Auch in anderen Bereichen würden kontinuierlich Kollegen gesucht, so der Sprecher weiter. Und jetzt das Wichtigste aus Deutschland und der Welt. Die ukrainische Armee hat Russland erneut mit Drohnenangriffen bis tief ins Hinterland überzogen und auf die Ölindustrie des Gegners gezielt. In den Raffinerien von Saratow an der Wolga und Nischnikamsk in Tatarstan brachen Brände aus, wie ukrainische und russische Telegram-Kanäle berichteten. Die Deutsche Bahn will künftig dafür sorgen, dass Fahrgäste auf ihrer Zugreise besser und schneller über Verspätungen, Zugausfälle oder kurzfristige Gleiswechsel informiert werden. Dabei soll ein neues Sofortprogramm für eine bessere Kundenkommunikation helfen, die heute vorgestellt wird. In den Sommerferien gibt es wieder den Sommerleseklub der Büchereien. Dort könnt ihr euch entweder allein oder mit einem Team mit bis zu 5 Personen anmelden. Dabei liest und hört man Bücher und Hörbücher und schreibt anschließend kurze Rezensionen, entweder ins Online-Logbuch oder ins analoge Team-Logbuch. Anmelden könnt ihr euch ab dem 13. Juli, entweder vor Ort in den Büchereien oder online. 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
2: Heute gibt es noch einige Wolken und zwischendurch kann hier und da mal ein bisschen Regen runterkommen. Die Tageshöchstwerte liegen bei 27 Grad. Morgen wird es dann jeden Tag ein bisschen wärmer. Morgen schon 29 Grad und viel sonniger als heute. Freitag stehen 31 Grad an und Samstag dann sogar 33 Grad. Das wird warm.
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2: Und jetzt die längsten Staus, alles ab 14 Minuten Wartezeit. Und da starten wir direkt auf der A1 Köln-Münster zwischen Westhofener Kreuz und Kreuz Dortmund-Unna. 5 Kilometer, da sind es die 14 Minuten. Die A4 Köln-Aachen zwischen Dreikölln-Holmer und Kreuz Köln-West 10 Kilometer, seid ihr aber nach 24 Minuten schon durch. Die 40 Essen-Duisburg zwischen Essen-Zentrum und Mülheim-Winkhausen, 4 Kilometer, 21 Minuten on top. Und auf der A45 Hagen-Gießen zwischen Meinerzhagen und Kreuz-Olpe-Süd, 11 Kilometer Stau, plant 30 Minuten Zeitverlust. Allen unterwegs, gute Fahrt.
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2: Hallo, heute bitte nicht irritieren lassen, es ist ungewohnt. Heute werden wir das erste Mal nicht bei einem WM-Spiel in der zweiten Halbzeit einschlafen, weil heute kein Spiel ist. Manchmal ist es so einfach. Ich bin Kevin Zimmer, heute ist erster spielfreier Tag bei dieser Mammut-WM. Morgen geht's weiter mit den Viertelfinalpartien. Was machen wir also heute? Schon irgendwas mit gucken, oder? Ja, wir gehen ins Kino, machen wir gleich. 14:45 hier bei mir.

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0: Taylor Swift und Opal Light, und sie hat ja geheiratet und eigentlich haben wir gedacht, wir sind jetzt durch. Nein, ein Filmteam war natürlich vor Ort und es wird eine Kinodokumentation über die Hochzeit von Taylor Swift geben. Wir werden alles über diese Hochzeit erfahren, was wir nie erfahren wollten, aber wir werden es trotzdem erfahren, wenn wir ins Kino gehen. Vielleicht gehen wir besser in andere Filme. In diesen vielleicht.
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0: Wobei, da muss ich auch sagen, da weiß ich auch gar nicht, was ich davon halten soll, dass Disney alle Klassiker jetzt als Realverfilmung rausbringt. Das machen sie ja schon länger hier. König der Löwen, Die Schöne und das Biest oder zuletzt Lilo und Stitch. Brauchen wir das wirklich? Puh, ist ein bisschen Recycling. Und das Recycling geht in die neue Runde Vaiana, der diese Woche in unsere Kinos kommt. Filmexperte Jörg Albrecht.
2: Ja, Vaiana. Da werden sich viele denken, Moment mal, das Original ist doch gerade mal 10 Jahre alt und jetzt schon ein Live-Action-Remake? Das klingt nicht nur so, als ob es komplett überflüssig wäre. Das ist es auch, zumal den neuen Vaiana fast nichts vom Original unterscheidet. Trotz der menschlichen Darsteller sieht er außerdem ebenfalls aus wie ein Animationsfilm aus dem Computer.
3: Vaiana, hör mir zu. Weißt du jetzt, wer du bist?
4: Dann sind die Geschichten wahr.
3: Die Geschichte fängt gerade erst an. Ja.
0: Weißt du nicht, wer du bist? Doch. Falls jemand diese Geschichte vielleicht nicht kennen sollte, wovon handelt Vaiana?
2: Also im Mittelpunkt steht die 16-jährige Vaiana. Das ist die furchtlose Tochter des Chiefs vom Volk der Mutunui in der Südsee. Als das dann in Not gerät, sticht Vaiana in See, um den Halbgott Maui zu finden, der an dieser

0: Notlage nicht so ganz unschuldig ist.
1: Maui, Halbgott des Windes und des Meeres.
2: Held der Seefahrer. Es heißt korrekt Maui, Formwandler, Halbgott des Windes und des Meeres, Held der Seefahrer.
0: Dwayne Johnson hat Maui ja schon im Original die Stimme geliehen und er spielt ihn jetzt auch in der Realverfilmung mit Langhaar-Perücke.
1: Seht euch mal seine wilden Locken an.
2: Ja, ich hab wirklich schönes Haar.
0: Für einen Gag sind seine Locken zwar gut, aber eigentlich sieht Dwayne Johnson extrem dämlich damit aus. Auch da wollten die Macher dem ursprünglichen Vaiana treu bleiben. Und ich hab's ja auch schon gesagt, das Remake ist eine 1:1-Kopie, die wirklich niemand braucht.
3: Wir müssen auch noch mal kurz über den Filmtitel sprechen. Der ist ja im Original gar nicht Vaiana, sondern Moana. Wie kommt's?
0: Tja, Vaiana heißt er bei uns in Deutschland, weil es Markenrechte einer Kosmetikfirma am Namen Moana gibt. Das ist die nicht so spektakuläre Erklärung für die Titeländerung. Die bei weitem interessantere, die hat mit einer Frau zu tun, nämlich dem italienischen Pornostar Moana Pozzi. Die Legende geht, dass Disney verhindern wollte, dass Kids, die nach ihrer Prinzessin Moana googeln, auf eben diese Moana Pozzi stoßen. Und hey, ich habe nicht gesagt, ihr sollt jetzt googeln.
3: Bitte, also, alles klar, nein, ich google nicht.
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1: Es ist 14 Uhr.
4: Mit Danny Hoppe, guten Tag. Es gibt schlechte Nachrichten für Autofahrer. Die Ölpreise sind wieder kräftig gestiegen und es könnte noch weiter raufgehen. Der Grund ist die neue Eskalation zwischen den USA und dem Iran. Beim NATO-Gipfel in Ankara hat US-Präsident Trump zum
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4: nicht nur gegen die eigenen Verbündeten, sondern vor allem auch gegen den Iran. Die Führung dort bezeichnete er als kranke Lügner und Abschaum. Walter Albrecht aus dem News-Team, außerdem hat er klargestellt, für ihn ist die Feuerpause mit dem Iran beendet.
6: Ja, er wolle keine Einigung mit dem Iran mehr. Die Unterhändler könnten zwar weiter verhandeln, er halte das aber für reine Zeitverschwendung, sagte Trump in Ankara. Die USA hatten letzte Nacht dutzende Ziele im Iran angegriffen, nach mutmaßlich iranischen Attacken auf 3 Tanker in der Straße von Hormuz. Als Antwort auf die Militärschläge der Amerikaner griff der Iran US-Militärstützpunkte in Kuwait und Bahrain an. Außerdem haben die USA ihre Sanktionen gegen iranisches Öl wieder in Kraft gesetzt. An den Märkten wächst deshalb die Sorge, dass es zu weiteren Störungen bei der Ölversorgung kommen könnte und das treibt die Preise nach oben. Am Vormittag ist der Preis für ein Barrel der Nordseesorte Brent schlagartig um mehr als 5% gestiegen auf rund 78 Dollar. Zuletzt war der Ölpreis wegen der Hoffnung auf Entspannung auf den tiefsten Stand seit Beginn des Irankriegs Ende Februar gesunken. Diese Hoffnung ist mit den jüngsten Entwicklungen nun aber wieder deutlich kleiner geworden.
4: Danke, Malte. Und jetzt weitere Meldungen im Überblick. Das Landgericht Berlin hat einen Palliativarzt zu einer lebenslangen Freiheitsstrafe verurteilt. Außerdem wurde eine Sicherungsverwahrung nach der Haftstrafe angeordnet. Der 41-jährige Deutsche soll insgesamt 12 Frauen und 3 Männer bei Hausbesuchen getötet haben. Um Familie und Beruf unter einen Hut zu bekommen, treten vor allem Frauen beruflich oft kürzer als Männer. So steht es im neuen Familienbericht der schwarz-grünen Landesregierung. Kinderbetreuung werde immer noch zum großen Teil von Frauen gestemmt, auch wenn sie gleich viel arbeiteten wie Männer, sagte Familienministerin Schäfer. Der Verband der Automobilindustrie sieht weiter Reformbedarf.

0: in der Autobranche, vor allem bei Kosten und Personal. Das zu leugnen sei keine Option, heißt es. In Wolfsburg findet morgen eine VW-Aufsichtsratssitzung statt. Dort soll über mögliche weitere Einschnitte beraten werden. Bis Mitte der 2030er Jahre will die Bahn rund 40 besonders wichtige Strecken grundlegend sanieren. Kern des Konzepts sind längere Vollsperrungen, um die Arbeiten nicht im laufenden Betrieb umsetzen zu müssen. Aber das Konzept wackelt und steht auf dem Prüfstand. Das hat Bahnchefin Paller jetzt eingeräumt. Auslöser sind die neuen Probleme bei der Baustelle Nürnberg-Regensburg. Es ist schon die zweite Generalsanierung, bei der es nicht so läuft wie eigentlich geplant. Schon im Frühjahr konnte die Sanierung der Strecke Hamburg-Berlin nicht planmäßig abgeschlossen werden. Deshalb weicht die Bahn schon jetzt zum Teil von ihrem Konzept ab und entwickelt für jede Strecke unterschiedliche Pläne. Und das waren die Nachrichten mit Danny Hoppe.
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2: Bewölkt und trüb, kann man, glaube ich, sagen über das Wetter heute bei uns in Bochum. Kaum Sonne am Himmel, 23 Grad maximal in der Spitze, in der Nacht 17 Grad und weiterhin bewölkt. Morgen am Donnerstag gehen die Temperaturen ein bisschen nach oben auf 25 Grad mit deutlich mehr Sonne.
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2: Da habe ich eine Meldung für euch. A40 Essen Richtung Dortmund zwischen Bochum-Hamme und Bochum-Hapen. 3 Kilometer stockender Verkehr, da braucht ihr gerade 5 Minuten länger. Ansonsten haben wir noch Blitzer für euch. Der eine steht auf der Universitätsstraße stadtauswärts in Höhe der Krankenkasse. Der zweite steht auf der Hauptstraße in Langdria in Richtung S-Bahn in der 30er-Zone. Der Blitzer ist in einem weißen Caddy mit Wittener Kennzeichen steht er dort. Dann der dritte Potzblitz, der wird gerade aufgebaut auf der Dorstner Straße zwischen Hannibal Center und Poststraße in Fahrtrichtung Innenstadt. Danke da an Rolf fürs Bescheid sagen. Franz hat noch Bescheid gesagt, der Potzblitz steht auf der Königsallee auf Höhe der Schule in Richtung Stadt. Das sind soweit die Blitzer. Wenn ihr noch was ergänzen wollt, macht das gerne. Die kostenlose Radio Bochum Hotline ist die 0800 98 5 98 5 und die 0. Das ist auch unsere WhatsApp-Nummer. Es geht aber auch über unsere Radio Bochum App. Gute und vor allem sichere Fahrt.
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2: Mit Juri Niepaus. Hallo zusammen.

0: auf einen Schlag sein ganzes Hab und Gut verlieren, was für viele wie der absolute Albtraum klingt, ist für einige Bochumerinnen und Bochumer vor fast einem Monat zur traurigen Realität geworden. Am 18. Juni hat es an der Hattinger Straße in Linden einen Großbrand gegeben. Marie Thoms aus der Radio Bochum Redaktion, und das hatte ziemlich große Auswirkungen.
1: Ja, also die Hattinger Straße musste für mehrere Tage gesperrt werden, weil es immer wieder Gebäudeteile hätte geben können, die auf die Straße gefallen wären. Das hatte dann natürlich Auswirkungen auf den Auto-, Bus- und Bahnverkehr. Ja, und das THW baut das Gebäude jetzt nach und nach ab, weil es nach dem Brand einsturzgefährdet ist.
0: Nochmal kurz zur Einordnung. In dem Einzelhandelsgeschäft an der Hattinger Straße hat es gebrannt. Das Feuer ist auch auf ein angrenzendes Lager und ein Wohnhaus übergegangen. Und die Löscharbeiten, die haben ziemlich lange gedauert.
1: Genau, und die Brandursache ist tatsächlich immer noch nicht ermittelt worden. Dafür ist die Zerstörung, die das Feuer angerichtet hat, auch einfach viel zu groß. Die Ermittlungen dauern, wie gesagt, noch an. Und das Ganze hatte auch ziemlich große Auswirkungen auf die Menschen, die in den benachbarten Häusern gewohnt haben.
0: Ja, so wie Schneiderin Eva. Gut 20 Jahre hat sie dort geschneidert, sich auch wirklich eine Existenz dort aufgebaut. Die wurde jetzt praktisch über Nacht zerstört.
1: Ja, also ihre Änderungsschneiderei ist bei dem Brand zwar nicht komplett abgebrannt, aber ist auch von den Nachwirkungen der Löscharbeiten betroffen. Durch das Wasser, was während der Löscharbeiten geflossen ist, hat sie unter anderem neben den Brandschäden auch einen Wasserschaden in ihrem Laden. Ja, und da haben jetzt ihre Stammkundinnen Kim und Jana Hamacher gesagt, dass sie eine Spendenkampagne für sie organisieren möchten.
2: Ich weiß nicht, ob sie sich wieder was Neues aufbauen möchte, wovon ich eigentlich stark ausgehe, weil das war echt ihr Ein und Alles. Weil so eine Selbstständigkeit ist natürlich, hast du erstmal gar keine Existenz mehr, ne?
0: Ja, deswegen ist die Spendenaktion eine echt sehr schöne Idee. Mehr zu der Spendenaktion und zu den Nachwirkungen des Brandes an der Hattinger Straße in Linden findet ihr auch nochmal zum Nachlesen auf radiobochum.de. Und ich sage danke Marie Thoms für die Infos.

0: Radio Bochum hier und ich wünsche euch einen schönen Mittwochnachmittag mit uns.
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0: Der Mittwochnachmittag bei Radio Bochum, jetzt um 2:30 mit den Radio Bochum Nachrichten von und mit Annalena Fethke.
1: Hallo zusammen. Die Wattenscheider CDU-Bezirksfraktion fordert mehr Parkplätze rund um den Sportpark Lohrheide. Es zeige sich bei jeder Großveranstaltung das gleiche Problem. Verkehrschaos, überfüllte Straßen und eine unzureichende Verkehrslenkung. Es fehle ein schlüssiges Verkehrskonzept. Man fordere die Stadt auf, die Umgebung des Stadions schnellstmöglich zu überplanen und dabei auch den Bau eines Parkhauses ernsthaft in Erwägung zu ziehen, so der stellvertretende Bezirksbürgermeister Marc Westerhoff. Drei Spieler, viel Tempo und das alles nur auf einen Korb. Das ist 3x3 Basketball. Seit 14 Uhr wird heute draußen am Schulzentrum in Gerte schon ein großes Turnier ausgetragen. An insgesamt 16 Orten wird schon seit mehreren Wochen ein Regionalmeister gesucht. Wer in Bochum gewinnt, ist für das große Finale am Samstag qualifiziert. Es gibt auch ein großes Rahmenprogramm in Gerte. Das Event ist öffentlich. Ihr könnt zuschauen, aber jetzt nicht mehr mitspielen. Insgesamt gibt es über 100 Teams auf 8 Feldern. Und das sind noch Nachrichten für ganz Deutschland. Nach einem Vorfall mit mehreren Verletzten an einem Gymnasium in Oberbayern geht die Polizei derzeit von einer Amoklage aus. Der mutmaßliche Täter wurde laut Polizei in Schongau festgenommen. Wie viele Menschen verletzt wurden und wie schwer ist noch unklar. Ein Sprecher sagte aber, es gebe eine einstellige Zahl von Verletzten. Die Polizei war mit zahlreichen Kräften am Welfen-Gymnasium in Einsatz und rief dazu auf, das Gebiet zu meiden. Für Eltern und Angehörige wurde am Feuerwehrhaus eine Anlaufstelle eingerichtet. Und ein Palliativarzt ist wegen 15-fachen Mordes von Patienten zur Höchststrafe verurteilt worden. Das Landgericht Berlin verhängte gegen den 41-jährigen Deutschen eine lebenslange Freiheitsstrafe und stellte auch die besondere Schwere der Schuld fest. Zudem wurde eine Sicherungsverwahrung nach der Haftstrafe angeordnet und ein lebenslanges Berufsverbot verhängt. Und zum Schluss noch eine Meldung in eigener Sache. Radio Bochum ist weiterhin Marktführer im Sendegebiet. Der Marktanteil liegt bei 25% in der Zielgruppe 14+ und bei 32% in der Zielgruppe 14 bis 49. Die Verweildauer im Programm, also die durchschnittliche Hördauer in Minuten, die ist gestiegen und liegt in diesem Sommer bei 158 Minuten. Das bescheinigt die heute vorgestellte elektronische Media-Analyse. Danke für eure Treue. 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
0: 22 Grad messen wir gerade in der Bochumer Innenstadt. Bis zu 23 sind heute noch drin. Leider nicht mit so viel Sonne. Es ist doch diese doch trübe Wolkendecke, die über Bochum hängt und heute auch das Wettergeschehen bestimmen wird. In der Nacht 17 Grad, weiterhin bewölkt. Morgen am Donnerstag.

0: 25 Grad, also ein bisschen wärmer als heute und Chancen auf deutlich mehr Sonne.
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0: Eine Meldung, A40 Essen Richtung Dortmund zwischen dem Dreieck Bochum-West und Bochum-Hapen. 3 Kilometer stockender Verkehr, da braucht ihr gerade 5 Minuten länger. Und noch, wir haben noch eine Meldung, und zwar von der A52 Düsseldorf Richtung Essen zwischen Essen-Süd und dem Dreieck Essen-Ost. 1 Kilometer Stau, aber auch da 5 Minuten Zeitverlust. 3 Blitzer gibt's. Ein Potzblitz steht auf der Königsallee auf Höhe der Graf-Engelbert-Schule in Richtung Stadt, hat uns Franz gemeldet. Rolf hat Bescheid gesagt. Der Potzblitz steht auf der Dorstner Straße zwischen Hannibal-Center und Poststraße in Fahrtrichtung Innenstadt. Und Melanie und Hartmut haben Bescheid gesagt. Auf der Universitätsstraße steht weiterhin der Potzblitz stadtauswärts in Höhe der Krankenkasse. Wenn ihr noch was ergänzen wollt, sei es noch ein weiterer Blitzer, vielleicht aber auch eine kaputte Ampel, kann ja sein. 0800 98 5 98 50 ist die kostenlose Radio Bochum Hotline, ist auch unsere WhatsApp-Nummer. Es geht aber natürlich auch über unsere Radio Bochum App. Gute und vor allem sichere Fahrt.
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0: Mit Juri Niepaus und gleich mit neuer Musik von Harry Styles, American Girls im besten Mix. Vorher Musik, die ist nicht ganz so alt, von 2024, Shabuzi, A Bass Song, hier bei Radio Bochum.

0: Wir können unsere VfL-Trikots schon mal zurechtlegen. In weniger als einem Monat geht endlich die Zweitligasaison für den VfL Bochum los. Um genau zu sein, am 7. August. Und der Gegner bei diesem Heimspiel ist Hertha BSC Berlin. Ich bin schon total gespannt und aufgeregt. Der VfL, der steckt mitten in der Vorbereitung auf die neue Saison. Und da wird auch schon fleißig getestet. Zum Beispiel letztes Wochenende in Oberhausen. Da hat Ralf Ritter, VfL-Reporter der WAZ, Potenzial unter anderem besonders in Youngster Alessandro Grimaldi gesehen.
1: Der hat richtig Zug zum Tor. Tempo hat sich oft durchgesetzt auf der linken Seite, jetzt auch in Oberhausen. Ordentliche Flanken geschlagen, Pässe in die Box gebracht.
0: Der 18-Jährige ist erst seit 2 Jahren beim VfL, hat kurz nach seinem 18. Geburtstag einen Profivertrag unterschrieben. Jetzt muss er sein Talent erstmal unter Beweis stellen, aber die Chancen, die stehen gut, sagt Ralf Ritter.
1: Auch bei ihm wird sich zeigen, ob er sich auch gegen gestandene Profis durchsetzen kann, ob er diese Robustheit wirklich hat. Aber ich traue, würde es mir zumindest mal wünschen, dass Alessandro Grimaldi da seine Chance auch dann in der Liga kriegt, wenn er so weitermacht. Er ist ein richtig guter Fußballer. Also der fällt mir bisher von den Jungen am meisten positiv auf.
0: Ja, dann schauen wir mal, wie er sich in den ersten Spielen in der kommenden Saison schlägt. 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

0: Bei keinem Song habe ich mehr Punkte geholt bei SingStar als bei diesem Song, The Reason, Husterbank, hier bei Radio Bochum im besten Mix. Ich muss ja sagen, der größte Koch bin ich persönlich überhaupt nicht, aber ich weiß, dass man schon durch kleine Zutaten Großes machen kann in der Küche, zum Beispiel mit Kräutern. Und das Tolle ist, die können wir ja auch selber anbauen, zum Beispiel im Garten oder wir gehen einfach mal in unsere Wälder, wie zum Beispiel ins Wiesental in Weidmar. Am Sonntag gibt es da eine Tour über botanische Kuriositäten oder auch Kräuter, die es im Wiesental gibt. Und bei dieser Tour gibt es auch ein Blütenquiz und Blütenbrote zum Probieren. Geht um 10 Uhr los am Parkplatz vom Wiesental an der Wasserstraße, kostet 30 Euro. Ihr müsst euch vorher nicht anmelden.
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3: Mit Danny Hoppe, guten Tag. In Oberbayern läuft gerade ein Großeinsatz von Polizei und Rettungsdiensten an einem Gymnasium. An der Schule in Schongau sind mehrere Menschen verletzt worden. Es deutet vieles auf eine Amoktat hin. Das hat ein Polizeisprecher vorhin gesagt. Der mutmaßliche Täter wurde festgenommen. Malte Albrecht aus dem News-Team, vieles ist noch unklar. Was weiß man denn inzwischen über den Vorfall?
4: Also was genau an der Schule passiert ist, ist noch unklar. Die Lage sei noch unübersichtlich, sagte eine Polizei. Am späten Mittag gingen jedenfalls die ersten Meldungen über einen Großeinsatz an dem Gymnasium in der oberbayerischen Kleinstadt ein. Mehr als 15 Polizeistreifen rückten an. Zum Grund des Einsatzes sagten die Beamten da noch nichts, aber die Menschen im näheren Umfeld der Schule wurden aufgerufen, das Gebiet zu meiden. Wenig später bestätigte die Polizei dann, dass es mehrere Verletzte gibt. Wie viele Menschen genau verletzt wurden und wie schwer sie verletzt sind, wird derzeit noch abgeklärt. Die Polizei geht von einer einstelligen Zahl an Verletzten aus. Bild Online berichtet, dass mehrere Opfer Stichverletzungen erlitten haben sollen. Offiziell bestätigt ist das bisher nicht. Nach ersten Erkenntnissen habe sich das Geschehen teils auf dem Schulgelände, teils im direkten Umfeld des Gymnasiums abgespielt, heißt es. Der mutmaßliche Täter war wohl zuerst geflüchtet, er konnte aber wenig später festgenommen werden.
3: Malte Albrecht mit den ersten aktuellen Infos zu einer möglichen Amoktat an einer Schule in Oberbayern. Vielen Dank. Und jetzt weitere Meldungen im Überblick. US-Präsident Trump hat beim NATO-Gipfel kräftig ausgeteilt. In Ankara attackierte er die Verbündeten, will die Handelsbeziehungen mit Spanien beenden und hat klargemacht, dass er weitere Interessen an Grönland hat. Außerdem erklärte er die Waffenruhe mit dem Iran für beendet. Mit Teheran zu verhandeln sei reine Zeitverschwendung, sagte Trump. Die Weltgesundheitsorganisation geht davon aus, dass sich die Zahl der Krebsdiagnosen bis zum Jahr 2050 weltweit fast verdoppeln könnte. Gründe seien Mängel in der Prävention. Dazu kämen klassische Risikofaktoren wie Rauchen, Alkohol, zu wenig Bewegung und Übergewicht, heißt es im neuen Krebsbericht der WHO. In Deutschland arbeiten immer mehr Lehrerinnen und Lehrer in Teilzeit, nämlich 44%. Das hat das Statistische Bundesamt mitgeteilt. Es ist demnach die höchste Teilzeitquote seit Beginn der Datenerhebung. Außerdem ist inzwischen jede dritte Lehrkraft älter als 50 Jahre. Sollten die Geschäfte auch sonntags häufiger mal öffnen dürfen, ja oder nein? In dieser Frage sind die Menschen in Deutschland ziemlich gespalten. 43% sind eher dafür, 50% sind dagegen. Das zeigt eine neue YouGov-Umfrage. Vor knapp einem Jahr hatte das Meinungsforschungsinstitut die Frage schon mal gestellt. Damals war die Ablehnung noch deutlich größer. Die Handelsverbände fordern schon länger, dass Geschäfte öfter und flexibler sonntags öffnen dürfen. Einkaufen sei auch ein Freizeiterlebnis, sagen sie. Die Gewerkschaft Verdi ist dagegen. Sie sagt, längere Öffnungszeiten ließen schon jetzt immer weniger Raum für Familie, Freunde und Ehrenamt. Der Sonntag sei der einzig verlässlich planbare freie Tag. Und das waren die Nachrichten mit Danny Hoppe.
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0: Ich finde, zum Einkaufen ist heute eigentlich auch ganz gutes Wetter. Es ist so bewölkt und trüb, kaum Sonne, aber angenehme 23 Grad in der Spitze, die wir bekommen bei uns in Bochum. Also ich finde, da kann man ja die ein oder andere kleine Shoppingtour heute mal machen. In der Nacht 17 Grad, bewölkt, morgen am Donnerstag bis zu 25 Grad, also ein bisschen wärmer als heute. Aber wir bekommen dann auch deutlich mehr Sonne.
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0: A43 Wuppertal Richtung Recklinghausen zwischen Bochum-Witten und Bochum. 3 Kilometer stockender Verkehr, da braucht ihr gerade 5 Minuten länger. A52 Düsseldorf Richtung Essen zwischen Essen-Süd und dem Dreieck Essen-Ost. 1 Kilometer Stau, da geht's gerade nicht voran, da braucht ihr 10 Minuten länger. Und 3 Blitzer gibt es. Einer steht auf der Königsallee auf Höhe der Graf-Engelbert-Schule in Richtung Stadt, hat uns Franz gemeldet. Der nächste kommt von Rolf. Er sagt, hat Bescheid gesagt, der Potzblitz steht auf der Dorstener Straße zwischen Hannibal-Center und Poststraße in Richtung Innenstadt. Melanie und Hartmut haben Bescheid gesagt, auf der Universitätsstraße wird stadtauswärts geblitzt in Höhe der Krankenkasse. Auch da steht ein Potzblitz. Wenn ihr noch was ergänzen wollt, macht das gerne. Die kostenlose Radio Bochum Verkehrshotline ist die 0800 98 5 98 5 und die 0. Das ist auch unsere WhatsApp-Nummer, da könnt ihr uns auch erreichen. Oder ihr geht einfach auf die Radio Bochum-App. Gute und vor allem sichere Fahrt.
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0: Ja, hallo zusammen an diesem Mittwoch. Ja, ich kenne das selber sehr gut bei ersten Treffen. Ne? Da gehört für mich auch immer so ein bisschen Nervosität dazu. Das hat auch die britische Sängerin Olivia Dean beobachtet bei ihren Freundinnen. Vor ersten Dates waren die so sehr damit beschäftigt, sich Sorgen zu machen, ob die andere Person sie mögen wird, hat sie dem Elle-Magazin gesagt. Ihr Ziel war es, diese Denkweise einfach mal umzudrehen und den Fokus darauf zu legen, ob die Freundinnen selbst die andere Person überhaupt mögen. Und so ist dieser Song hier entstanden, als kleines Schulterklopfen, bevor es aufs erste Date geht. So Easy to Fall in Love von Olivia Dean, jetzt im besten Mix bei Radio Bochum.

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0: Das ist, finde ich, eine der schlimmsten Vorstellungen überhaupt, wenn das eigene Zuhause oder der eigene Laden brennt. Das hat die Bochumer Schneiderin Eva erlebt bei dem Großbrand in dem Einzelhandelsgeschäft an der Hattinger Straße in Linden. Mitte Juni hat es auch ihr Änderungsatelier erwischt. Gut 20 Jahre hat sie dort geschneidert und sich eine Existenz aufgebaut. Die wurde jetzt praktisch über Nacht zerstört. Ihre Stammkundinnen, die Schwestern Kim und Jana Hamacher, die haben deshalb eine Spendenkampagne für sie gestartet.
1: Ich weiß nicht, ob sie sich wieder was Neues aufbauen möchte, wovon ich eigentlich

0: stark ausgehe, weil das war echt ihr Ein und Alles. Weil so eine Selbstständigkeit ist natürlich, hast du ja erstmal gar keine Existenz mehr, ne?
1: Ja, Eva hatte nochmal Glück im Unglück. Anders als das Einzelhandelsgeschäft, nebenan ist die Schneiderei nicht ausgebrannt. Aber die Schäden, die sind doch sehr groß. Es gibt einen riesigen Wasserschaden. Und wegen der

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0: schönen Nachmittag euch mit Radio Bochum.
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0: Musik sein. Ich finde, Vincent Weiß hat voll recht. Da müsste irgendwie immer Musik sein. Annalena Fethke aus den Radio Bochum Nachrichten, oder?
1: Ja, ist doch, wenn man Radio Bochum laufen hat.
0: Stimmt. Stimmt.
1: Inzwischen, aber manchmal halt auch Nachrichten.
0: Ja, zwischendurch wird auch ein bisschen geredet. Aber es ist nicht so unwichtig. Und zwar, jetzt gibt es nämlich die Radio Bochum Nachrichten mit Annalena Fethke. Um 3:30 für euch.
1: Hallo zusammen. Das Lohr-Heide-Stadion in Wattenscheid ist topmodern. Bei Großveranstaltungen wird es allerdings manchmal eng in Sachen Parkplätze. Die CDU-Bezirksfraktion in Wattenscheid will deshalb jetzt, dass die Stadt an dem Standort an der Lohr-Heide ein Parkhaus prüft. Es gebe häufig Verkehrschaos, überfüllte Straßen und eine unzureichende Verkehrslenkung, so der Bezirksbürgermeister Marc Westerhoff. In Bochum wird heute ein wichtiger Teil der neuen Neveltalbrücke eingesetzt. Am Mundscheider Damm werden heute mehrere große Träger platziert. Die neue Brücke entsteht direkt neben dem alten Bauwerk. Der Verkehr auf dem Mundscheider Damm läuft deshalb erstmal weiter über die alte Brücke. Der Einhub gilt als wichtiger Meilenstein für den Neubau. Wie es danach weitergeht, will Straßen-NRW heute auf einem Pressetermin erklären. Heute und morgen ist wegen der Bauarbeiten auch der Springorumweg auf dem Abschnitt gesperrt. Das ist noch wichtig für Deutschland und die Welt heute. Bei der möglichen Amok-Tat an einem Gymnasium im oberbayerischen Schongau sind laut einer Polizeisprecherin mindestens 2 Mädchen schwer verletzt worden. Der festgenommene Verdächtige sei 16 Jahre alt, so die Polizei. Unklar ist, ob die beiden verletzten Mädchen auch akut in Lebensgefahr schweben oder ob sie Schülerinnen des Welfengymnasiums sind. Wie viele Menschen darüber hinaus verletzt worden sind, ist auch weiter unklar. Trotz der eigentlich vereinbarten Waffenruhe im Iran spitzt sich die Lage weiter zu. US-Präsident Donald Trump hat dem Iran nach den amerikanischen Angriffen der vergangenen Nacht mit weiteren Attacken gedroht. Er sagte beim NATO-Gipfel in Ankara, die USA hätten den Iran hart getroffen und könnten auch in der kommenden Nacht wieder angreifen. Hintergrund sind neue US-Angriffe auf iranische Ziele nach Attacken auf Tanker in der Straße von Hormuz. Der Iran kündigte schon eine Reaktion an. Zurück nach Bochum. In Gerthe steht der Nachmittag heute ganz im Zeichen des 3x3 Basketballs. Seit 14 Uhr treten insgesamt 137 Teams am Schulzentrum Nord gegeneinander an. Wer das Turnier heute gewinnt, darf am Samstag beim Turnier um die Regionalmeisterschaft mitmachen. Die 3x3 Tour ist noch bis 19 Uhr in Gerthe vor Ort. Bis dahin könnt ihr noch zum Zuschauen kommen. Und noch eine Sache in eigener Sache. Zweimal im Jahr werden bundesweit die Ergebnisse der sogenannten Media-Analyse veröffentlicht. Die MA Radio untersucht das Audio-Nutzungsverhalten und Radio Bochum erreicht täglich knapp 80.000 Menschen und bleibt damit Marktführer in Bochum und Wattenscheid. 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
0: Bewölkt und trüb, kaum Sonne. Das werde ich heute mantraartig wiederholen, aber es sagt alles aus über das Wetter heute bei uns in Bochum. Dazu 23 Grad maximal in der Spitze, die wir jetzt auch schon langsam erreicht haben. In der Nacht ein bisschen Abkühlung mit 17 Grad. Es bleibt weiter bewölkt. Morgen am Donnerstag wird es deutlich wärmer mit 25 Grad und wir bekommen auch ein bisschen Sonne.
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0: A40 Essen Richtung Duisburg zwischen dem Dreieck Essen-Ost und Mülheim an der Ruhr Winkhausen. 5 Kilometer stockender Verkehr, 10 Minuten braucht ihr länger. A43 Wuppertal Richtung Recklinghausen zwischen Bochum-Witten und Kreuzherne. 5 Kilometer stockender Verkehr, auch da 10 Minuten Zeitverlust. Und die A52

0: Sich Düsseldorf Richtung Essen zwischen Essen-Bergerhausen und Dreieck Essen-Ost. 1 Kilometer Stau, auch dort 10 Minuten Zeitverlust gerade. Blitzer gibt es noch. Einer steht auf der Königsallee auf Höhe der Graf-Engelbert-Schule in der 30er-Zone in Richtung Stadt, hat uns Franz gemeldet. Rolf hat Bescheid gesagt. Der Potzblitz steht auf der Dorstener Straße zwischen Hannibal-Center und Poststraße in Fahrtrichtung Innenstadt. Und Melanie und Hartmut haben uns gemeldet. Der Potzblitz steht auch noch auf der Universitätsstraße stadtauswärts in Höhe der Krankenkasse. Wenn ihr noch etwas ergänzen wollt, macht das gerne. Die kostenlose Radio Bochum Hotline ist die 0800 985 9850, ist auch unsere WhatsApp-Nummer. Und auch über die Radio Bochum App könnt ihr uns alles melden. Gute und vor allem sichere Fahrt.
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0: Mit Jorin Iepaus, kommt gut durch den Mittwoch mit uns.

0: Schon vor ein paar Tagen hat der VfL Bochum sein neues Heim- und Auswärtstrikot vorgestellt. Die Reaktion der Fans, die war, naja, eher gemischt. Vielen Fans waren die Trikots zu ähnlich zu den letzten Trikots. Heute Vormittag hat der VfL dann sein drittes Trikot, das Ausweichtrikot, vorgestellt. Radio Bochum VfL-Reporter Christian Schillmann, das sieht auf jeden Fall ganz anders aus als seine Vorgänger.
1: Ja, allerdings, letztes Jahr war das Ausweichtrikot ja in so einem hellen Lila gehalten und das ist auch bei den Fans, glaube ich, ganz gut angekommen. Mhm. Ich habe es mir damals auf jeden Fall sofort geholt, fand ich gut. Das Neue ist wirklich komplett anders. Das ist in so einem, ja, komplett in so einem fast gelblichen Orange gehalten, ziemlich helles Orange. Mhm. Und nur die Schultern sind halt blau und das sticht schon direkt ins Auge.
0: Ja, du hast gerade schon gesagt, in der letzten Saison ist das Ausweichtrikot ganz gut angekommen. Wie fallen denn die ersten Reaktionen auf das neue Ausweichtrikot aus?
1: Ja, wir haben bei uns mal auf Instagram nachgefragt, was ihr so von dem neuen Trikot haltet und da fallen die Kommentare schon sehr einseitig aus. Hawaiianer 1848 schreibt zum Beispiel, schrecklich, kurz und knapp. Und Udo schreibt, unsere Vereinsfarben sind blau und weiß und das sollte sich auch im Ausweichtrikot wiederfinden. Mhm. Unter dem Posting des VfLs gibt es aber auch ein paar Kommentare, die finden das Trikot natürlich ganz geil. Im Großen und Ganzen muss man aber wirklich sagen, fallen die Kommentare zum neuen Trikot dann doch eher negativ aus.
0: Ich muss auch sagen, meins ist es auch nicht so ganz. Andererseits kritisiere ich irgendwie immer, dass der VfL sich zu wenig traut. Jetzt hat er sich mal was getraut, ne?
1: Ja, ich verstehe das schon, aber ich verstehe auch die Kritik, weil es ist halt wirklich so eine Signalfarbe, wo die man sich jetzt vielleicht privat nicht direkt anziehen würde. Deswegen, ich kann die Kritik schon nachvollziehen.
0: Okay, ja, also wenn ihr euch aber auch mal ein Bild vom neuen VfL-Ausweichtrikot machen wollt, schaut doch gerne mal vorbei auf unserer Radio Bochum Instagram-Seite und schreibt uns, was ihr davon haltet.

Da muss man wirklich sagen, das ist Liebe. Radio Bochum-Hörerin Conny Fuhr aus Westenfeld, die hat sich für ihren Mann bei uns für unser kleines DAB Plus Radio beworben. In dieser Woche verschenken wir ja jeden Tag zwei davon. Und Conny hat uns geschrieben, dass ihr Mann Bochumer durch und durch ist und dass er Radio Bochum auch unterwegs hört und sich total freuen würde, uns in der Hosentasche zu haben. 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Schönen Nachmittag euch.

0: Alles Wichtige aus Deutschland und der Welt gleich in den Radio Bochum Nachrichten um 4.
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0: Unsere Nachrichten nach nur einem Spot.
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4: Mit Danny Hoppe, guten Tag. An einem Gymnasium im oberbayerischen Schongau hat es möglicherweise eine Amoktat gegeben. Es deute inzwischen einiges darauf hin. Das hat die Polizei am Nachmittag mitgeteilt. Mindestens 2 Mädchen wurden bei dem Vorfall schwer verletzt. Ob sie in Lebensgefahr schweben, ist noch unklar. Möglicherweise gibt es auch noch mehr Verletzte. Insgesamt ist die Lage noch unübersichtlich. Viele Fragen sind noch offen. Malte Albrecht aus dem News-Team bestätigt ist allerdings, dass der mutmaßliche Täter festgenommen wurde. Inzwischen gibt es auch erste Infos zu ihm.
5: Ja genau, nach Angaben der Polizei ist er 16 Jahre alt. Ob er ein Schüler des Gymnasiums ist, ist aber noch nicht bekannt. Auch was die Tatwaffe und den genauen Ablauf angeht, halten sich die Ermittler bisher bedeckt. Bild Online schreibt, dass die Opfer Stichverletzungen erlitten haben sollen, aber das ist, wie gesagt, offiziell noch nicht bestätigt. Laut dem Bericht soll sich das Geschehen zum Teil auf dem Schulgelände, zum Teil im direkten Umfeld des Gymnasiums abgespielt haben. Passiert ist das Ganze jedenfalls am späten Mittag, also während des laufenden Schulbetriebs. Die Polizei rückte mit mehr als 15 Streifenwagen an und rief die Menschen auf, das Gebiet zu meiden. Auch mehrere Rettungshubschrauber des ADAC wurden angefordert. Der mutmaßliche Täter war wohl zuerst geflüchtet, konnte dann aber wenig später festgenommen werden. Die genauen Hintergründe der Tat sind noch unklar.
4: Danke, Malte. Und jetzt weitere Meldungen im Überblick. Beim NATO-Gipfel in Ankara hat US-Präsident Trump weitere Angriffe auf den Iran angekündigt. Man werde sie in der Nacht richtig hart treffen. Der Iran verletze das Abkommen jeden Tag, sagte Trump. Schon vorher hatte er gesagt, dass die Waffenruhe mit dem Iran aus seiner Sicht beendet sei. Die Vereinbarkeit von Familie und Beruf bleibt vor allem für Frauen eine zentrale Herausforderung. So steht es im neuen Familienbericht der NRW-Landesregierung. Demnach stemmen Frauen weiterhin den größten Teil der Care-Arbeit. Gewarnt wird in dem Bericht auch, dass das Armutsrisiko für Alleinerziehende, kinderreiche Familien und Familien mit Zuwanderungsgeschichte gestiegen sei. Seit mehr als einem Monat ist die Bonner Nordbrücke gesperrt. In der nächsten Woche Mittwoch sollen dort die Abbrucharbeiten beginnen. Das hat Bundesverkehrsminister Schnieder mitgeteilt. Konkret geht es dabei um die Vorlandbrücke, die auf der linken Rheinseite auf die Nordbrücke zuführt. Laut Schnieder soll außerdem noch in diesem Jahr der Auftrag für den Ersatzneubau vergeben werden. Ein Blitzer in Solingen sorgt im Netz momentan für viel Spott. Das Video, das millionenfach geklickt wurde, zeigt eine mobile Radarfalle, aufgestellt in einer Einbahnstraße, allerdings entgegen der Fahrtrichtung. In Kommentaren hieß es, die Stadt Solingen sei zu dumm, einen Blitzer aufzustellen. Jetzt wehrt sich die Stadtverwaltung, der Blitzer stehe dort ganz bewusst. Die Straße sei wegen einer Baustelle vorübergehend in eine Einbahnstraße verwandelt worden. Viele Autofahrer hätten das aber ignoriert und seien trotzdem in falscher Richtung durch die Straße gefahren. Dadurch habe es mehrere gefährliche Situationen gegeben. Und deshalb habe man den Blitzer dort aufgestellt, um Falschfahrer zu überführen. Es handele sich also weder um einen Schildbürgerstreich noch um Staatsversagen, heißt es. Und das waren die Nachrichten mit Danny Hoppe.
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7: Ja, die Sonne, die tut sich heute schwer. Sie kommt da halt eigentlich überhaupt gar keine Chance heute gegen diese wirklich breite Wolkendecke über Bochum. Deswegen auch nur bis zu 23 Grad heute und auch in der Nacht ein bisschen Abkühlung mit 17 Grad. Es bleiben weiter viele Wolken am Himmel. Morgen am Donnerstag kann ich schon mal sagen, bis zu 25 Grad und dann hat die Sonne auf jeden Fall bessere Chancen.
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7: Und da gehen wir doch einfach mal kurz rein und schauen mal, was los ist auf den Straßen in Bochum und Umgebung. Und da fangen wir an auf der A40 Essen Richtung Dortmund. Zwischen dem Dreieck Bochum West und Bochum Haben. 4 Kilometer stockender Verkehr. 10 Minuten braucht ihr da gerade länger. A40 Dortmund Richtung Essen zwischen dem Kreuz Dortmund West und Bochum Werne. 4 Kilometer stockender Verkehr. 5 Minuten Zeitverlust. A40 Essen Richtung Duisburg zwischen Essen-Huttrop und Mülheim an der Ruhr Winkhausen. 5 Kilometer stockender Verkehr. 10 Minuten Zeitverlust. A43 Wuppertal Richtung Recklinghausen zwischen Wittenhäfen und Kreuz Herne. 9 Kilometer stockender Verkehr.

0: her auch da eine Viertelstunde Zeitverlust gerade. Und dann noch die A52 Düsseldorf Richtung Essen zwischen Essen Süd und dem Dreieck Essen Ost. 2 Kilometer Stau, auch da 10 Minuten Zeitverlust. Blitzer gibt es auch noch. Dann haben wir einen auf der Universitätsstraße stadtauswärts in Höhe der Krankenkasse. Und haben uns Melanie und Hartmut gesagt. Rolf hat Bescheid gesagt, ein Potsblitz steht auf der Dorstner Straße zwischen Hannibal Center und Poststraße in Fahrtrichtung Innenstadt. Ein weiterer auf der Königsallee auf Höhe der Graf-Engelbert-Schule in Richtung Stadt, hat uns Franz gesagt. Und gerade kam noch ein frischer Blitzer rein von Jessica. Auf der Brennschieder Straße wird in Richtung Kirchviertel geblitzt. Vielen Dank euch allen fürs Bescheid sagen. Wenn ihr noch was ergänzen wollt, radiobochum.de oder die Radio Bochum App benutzen oder unsere kostenlose Radio Bochum Hotline 0800 98 5 98 5 und die 0. Ich wünsche euch eine gute und vor allem sichere Fahrt.
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0: Ja, ihr habt es gerade gehört, im Wetter heute bis zu 23 Grad in Bochum und bewölkt. Aber zum Wochenende wird es wieder heiß bei uns mit bis zu 30 Grad. Und da werden wir ja alle eine kühle Erfrischung brauchen. Zum Beispiel ein Eis bietet sich immer an. Und da gibt es mittlerweile die außergewöhnlichsten Sachen, sage ich euch. Ich sag nur Spaghetti-Eis mit echten Spaghettis. Darüber sprechen wir gleich hier bei Radio Bochum. Mein Name ist Juri Niepaus. Schönen Nachmittag euch.

0: Ronan Keating mit When You Say Nothing at All bei Radio Bochum. Ich sag euch jetzt aber mal was. Venezia, Roma oder Bella Italia, da kriege ich sofort Hunger einfach. Auf Pizza oder auf Eis oder auch einfach auf beides. Zum Wochenende wird es ja wieder schön bei uns in Bochum mit 30 Grad und Sonne. Dann darf natürlich ein kaltes Eis zur Erfrischung nicht fehlen. Am besten direkt von der Eisdiele, sagt auch meine Kollegin Kim Klages. Kim, erstmal haben wir uns ja in der Redaktion gefragt, warum heißt das eigentlich Eisdiele? Ich dachte, das kommt hier von Dealer mit Eisdielen, aber nee, ne?
1: Nein, also nicht wirklich. Es gibt tatsächlich mehrere Theorien, wie es zu dem Namen Eisdiele gekommen ist. Eine davon ist zum Beispiel, dass früher aus alten Brettern, die ja auch Dielen genannt werden, dass damit so Podeste für Kinder gebaut wurden. Und so sind die Kleinen dann einfacher bis ans Fenster gekommen, hinter dem das Eis lagerte, und konnten dann ihre Kugeln einfach selbst entgegennehmen. Und aus dieser Improvisation heraus ist dann angeblich der Name Eisdiele entstanden und der hat sich bis heute gehalten.
0: Klingt irgendwie ganz süß. Also der Name ist geblieben, ansonsten hat sich aber einiges verändert in den Eisdielen.

0: sehr wörtlich nimmt, mit echten Nudeln drin. Ich habe mit dem Besitzer Giuseppe gesprochen, der die Idee hatte.
1: Ich bin eigentlich als Italiener Nudelesser. Und dann kam ich auf die Idee, mal was Außergewöhnliches zu machen, kreativ zu sein. Nicht das klassisch wie Vanille-Erdbeer Schoko, sondern mal bei einer Sorte, wo es noch nicht gibt. Und darauf bin ich dann gekommen.
2: Das ist genau die Sorte, bei der man erst lacht, dann kurz irritiert guckt und sich dann fragt, Moment mal, würde ich das vielleicht nicht doch probieren, ne?
0: Genau so. Und der Besitzer sagt ja auch, dass viele erstmal überrascht reagieren. Es ist einfach so ungewöhnlich, dass sofort alle drüber sprechen.
2: Ja, so weit ist es ja nicht mehr bis zum Bolognese-Eis. Ich schwöre es euch. Ich habe in Bochum übrigens auch schon mal Nutella-Schnitzel gegessen. War auch positiv überrascht. Aber gut, danke Kim Klages für die eiskalten Infos.

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0: Pink Floyd im besten Mix, Another Brick in the Wall. Von 1979 übrigens. Oh, da wird noch, was passiert denn da? Da wird noch ordentlich gestritten.
1: Da wird sich am Ende noch immer angebrüllt,
0: okay,
1: ja.
0: Okay, ja gut, alles klar. Hier zum Glück nicht. Also zumindest bei Annalena Fedka aus den Radio Bochum Nachrichten und mir nicht. Und die präsentiert sie jetzt auch um 16:30.
1: Hallo zusammen. Die Wattenscheider CDU-Bezirksfraktion fordert mehr Parkplätze rund um den Sportpark Lohrheide. Es zeige sich bei jeder Großveranstaltung das gleiche Problem. Verkehrschaos, überfüllte Straßen und eine unzureichende Verkehrslenkung. Es fehle ein schlüssiges Verkehrskonzept. Man fordere jetzt die Stadt auf, die Umgebung des Stadions schnellstmöglich zu überplanen und dabei auch den Bau eines Parkhauses ernsthaft in Erwägung zu ziehen. So der stellvertretende Bezirksbürgermeister Marc Westerhoff. In Gerte steht der Nachmittag heute ganz im Zeichen des 3x3 Basketballs. Seit 14 Uhr treten 137 Teams am Schulzentrum Nord gegeneinander an. Das ist ein neuer Rekord für den Standort. Wichtiger ist aber was ganz anderes heute. Das sagt Stefan Wachholz aus dem Vorstand der Basketballer vom TV Gerte.
2: Das Ziel erstmal Spaß, ja, dass alle sagen, es war ein toller Tag, dass wir vielleicht viele noch den Basketball, die noch sich nicht endgültig entschlossen haben, noch ein bisschen näher bringen. Ja, natürlich ist es auch Reputation hier für uns als Verein in Bochum als starke Größe, den Basketballstandort Bochum noch weiter zu festigen.
1: Wer das Turnier heute gewinnt, darf am Samstag beim Turnier um die Regionalmeisterschaft mitmachen. Die 3x3-Tour ist noch bis 19 Uhr in Gerte vor Ort. Bis dahin könnt ihr noch zum Zuschauen kommen. Diese Nachricht beschäftigt heute ganz Deutschland. Die beiden bei einer möglichen Amoktat in einem oberbayerischen Gymnasium schwer verletzten Mädchen sind laut einem Polizeisprecher außer Lebensgefahr. Nach ersten Erkenntnissen handele es sich um Schülerinnen des Gymnasiums in Schongau, auf dessen Schulgelände sich der Vorfall auch ereignet hatte, das sagte ein Polizeisprecher vor Ort. Ob es sich beim festgenommenen 16-Jährigen ebenfalls um einen Schüler des Welfen-Gymnasiums handelt, das bleibt weiter unklar. Und zurück nach Bochum.
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1: Bochums Büchereien bieten über die Ferien wieder den Sommerleseklub an. Der richtet sich an alle, egal ob jung oder alt, alleine oder in der Gruppe. Grazina Sabir aus der Radio Bochum Redaktion. Wie funktioniert denn das gemeinsame Lesen über den Sommer?
4: Ja, egal ob Lesen oder Hörbuch, wer im Sommer Bücher konsumiert, kann sie im Club dann rezensieren. Dabei könnt ihr etwas über den Inhalt des Buchs schreiben oder auch darüber, wo der genialste Lesespot im Sommer ist. Ihr könnt ein Logbuch online ausfüllen oder analog mit eingeklebten Bildern zum Beispiel. Die kreativsten Ideen werden am Ende mit einem Lese-Oscar gewürdigt. Anmeldungen sind entweder in den Büchereien oder online möglich und alle Infos findet ihr auch auf radiobochum.de.
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0: Alles klar.
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0: Bewölkt und trüb ist es heute bei uns in Bochum. Und das ist irgendwie ein bisschen, ich finde, wenn man hier so aus dem Studiofenster rausguckt, irgendwie so ein bisschen, ja, es könnte ein bisschen fröhlicher sein. Aber ab morgen wird es richtig fröhlich. Dann bekommen wir bis zu 25 Grad in Bochum mit deutlich mehr Sonne. Vorher die Nacht 17 Grad, bewölkt weiterhin, also ein bisschen Abkühlung.
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0: A43 Wuppertal Richtung Recklinghausen zwischen Bochum-Witten und Bochum. 4 Kilometer Stau, 10 Minuten Zeitverlust. A52 Düsseldorf Richtung Essen zwischen Essen-Süd und dem Dreieck Essen-Ost. 1 Kilometer Stau, auch 10 Minuten Zeitverlust. Die Blitzer. Einer steht auf der Brennschieder Straße in Richtung Kirchviertel. Danke an Jessica fürs Bescheid sagen. Franz hat Bescheid gesagt. Der Potzblitz steht auf der Königsallee auf Höhe der Graf-Engelbert-Schule in Richtung Stadt in der 30er-Zone. Dann gibt es noch einen auf der Dorstner Straße zwischen Hannibal Center und Poststraße in Richtung Innenstadt. Danke Rolf, darf es Bescheid sagen. Und Melanie und Hartmut haben uns den Potzblitz gemeldet auf der Universitätsstraße stadtauswärts in Höhe der Krankenkasse. Ergänzt doch gerne noch was, wenn ihr wollt. radiobochum.de oder die Radio Bochum App sind da die besten Adressen für. Oder unsere kostenlose Radio Bochum Hotline 0800 98 5 98 5 und die 0 ist auch unsere WhatsApp-Nummer. Gute und vor allem sichere Fahrt.
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0: So sieht's aus. Schön, dass ihr mit dabei seid.

0: Die Toten Hosen im besten Mix bei Radio Bochum mit neuer Musik nur nach vorn. Knapp 40 Grad Außentemperatur haben wir alle vor kurzem erlebt bei uns in Bochum. Ist sehr, sehr unangenehm, ist aber nichts im Vergleich zu einem Hausbrand. Da sprechen wir schnell mal von 1000 Grad. Das geht natürlich auch an angrenzenden Gebäuden und Räumen nicht spurlos vorüber. Und da dann Ruß, Rauch und auch den Wasserschaden wieder rauszubekommen, das dauert und ist auch richtig teuer. Vor dieser Situation steht gerade die Bochumer Schneiderin Eva aus Linden. Ihr Änderungsatelier hat bei dem Großbrand in einem Einzelhandelsgeschäft an der Hanteggerstraße Mitte Juni ordentlich was abgekriegt. Rein in den Laden darf sie nicht und das sind tägliche Verluste für sie. Weil Eva in Linden aber als gute Seele bekannt ist, gab es auch gleich ganz viel Unterstützung, unter anderem von ihren Stammkundinnen, den Schwestern Kim und Jana Hamacher. Die haben eine Online-Spendenaktion für sie gestartet, hat uns Jana gesagt.
1: Ich würde sagen, sie ist vor allem hier in Linden ganz wichtiger und toller Mensch.
0: Ja, Eva will auf jeden Fall nicht aufgeben und weitermachen, auch wenn sie sich dafür vermutlich einen neuen Ort suchen muss. Die katholische Gemeinde Liebfrauen in Linden hat ihr übergangsweise Räume angeboten, aber auch das kann sie nur so 2-3 Monate annehmen. Sie selbst wollte uns das nicht alles ins Mikro sagen, weil sie einfach noch zu emotional ist. Kann ich auch total nachvollziehen. Ihre Kundinnen Jana und Kim, die wollen ihr mit den Spenden in der Übergangszeit unter die Arme greifen, sagt Kim.
1: Wir würden uns sehr freuen, wenn noch einige Spenden für Eva zusammenkommen. Sie hängt sehr an ihrem Laden und ich glaube, ihr würde es auch sehr viel bedeuten, wenn noch andere oder einige Leute an sie denken würden und noch eine Kleinigkeit dazu spenden könnten. Es ist auch egal, wie viel und auch einfach das Teilen wäre auch schon hilfreich.
0: Die Aktion von Kim und Jana ist übrigens nicht die einzige. Das Restaurant Haus Linden und die Gaststätte zur Haltestelle sammeln ebenfalls für Eva. Da könnt ihr Spenden in bar abgeben, wenn ihr nicht online spenden wollt. Und für die Bochumerin, die durch den Brand ihre Wohnung verloren hat, läuft auch eine Kampagne. Damit ihr da nicht den Überblick verliert, haben wir alle Infos auf radiobochum.de nochmal für euch zusammengefasst.

Wenn sich zwei absolute Größen der deutschen Musiklandschaft zusammentun, da kann eigentlich doch nur Fabelhaftes rauskommen. Gentleman und Michael Patrick Kelly haben sich in dem Format Sing Mein Song bei Vox vor 9 Jahren kennengelernt. Daraus ist eine Freundschaft und musikalische Verbindung entstanden. Jetzt haben sie die 2. gemeinsame Single herausgebracht. Wildfire heißt die. Und ich würde sagen, die hören wir doch jetzt einfach jetzt mal im besten Mix bei Radio Bochum. Schönen Nachmittag euch.

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1: Mit Danny Hoppe, guten Tag. Zum ersten Mal seit 11 Jahren hat das Land NRW wieder einmal einen Familienbericht vorgelegt. Untersucht wurde dafür, wie es den Familien bei uns geht und mit welchen Problemen sie zu kämpfen haben. Zum Beispiel bei der Betreuung der Kinder, den steigenden Kosten oder der Suche nach passendem Wohnraum. Das Fazit des Berichts: Die meisten Familien sind zwar zufrieden mit ihrem Leben, gleichzeitig bleibt es für viele aber weiter schwierig, Familie und Beruf unter einen Hut zu bekommen. Vor allem Frauen sind hier stark belastet. Hosseinas Yandi berichtet aus dem Landtagsstudio Düsseldorf.
2: 2,5 Millionen Familien leben in NRW. Der Bericht zeigt, Familien organisieren ihren Alltag heute oft bis ins Detail. Sie sind mit anderen Worten organisatorisch auf Kante genäht. Fällt dann die Kinderbetreuung aus oder kommt eine andere Belastung wie Krankheit dazu, gerät das ganze System schnell ins Wanken. Die Autorin des Berichts, Professorin Kuger, sagte mir aber auch, viele kommen nach eigener Einschätzung gut durch den Alltag, trotz Krisen, steigender Kosten und wirtschaftlicher Unsicherheit.
3: Familien scheinen aber durchaus sehr kreativ und lösungsorientiert zu sein, den Alltag gut zu bewältigen.
2: Besonders deutlich bleiben die Unterschiede zwischen den Geschlechtern. Väter arbeiten im Schnitt 39 Stunden pro Woche, Mütter dagegen 27 Stunden und sie übernehmen nach wie vor den Großteil der Kinderbetreuung. Die Wissenschaftler empfehlen deshalb vor allem eine verlässlichere Kinderbetreuung, leichter zugängliche Familienleistungen und mehr Unterstützung bei gesundheitlichen und sozialen Belastungen.
1: Und jetzt weitere Meldungen im Überblick. Trotz der Attacken von US-Präsident Trump hat NATO-Generalsekretär Rutte das Gipfeltreffen in Ankara als Erfolg bezeichnet. Das Bündnis sei stärker als je zuvor. Trump hatte die NATO-Verbündeten vorher allerdings scharf kritisiert. Dazu hatte er angekündigt, dass er alle Handelsbeziehungen mit Spanien beenden wolle und dass er auch weiter Interesse an Grönland habe. Nach der möglichen Amoktat in einem oberbayerischen Gymnasium sind die beiden schwer verletzten 13-jährigen Mädchen außer Lebensgefahr. Das hat die Polizei in Schongau mitgeteilt. Der festgenommene 16-Jährige soll mit einem Messer und einer Schusswaffe bewaffnet gewesen sein. Das sagte Bayerns Innenminister Herrmann. Laut Polizei könnte es sich auch um eine Beziehungstat handeln. Die Deutsche Bahn will in Zukunft mehr auf künstliche Intelligenz setzen, unter anderem bei der Kundenkommunikation. Hier will die Bahn 50 Millionen Euro investieren. Die neue Bahn-KI soll Kunden allgemeine und individuelle Auskünfte geben. Gut, dass das nicht während eines Spiels passiert ist. Im Bremer Weserstadion ist am Nachmittag an einer Tribüne eine Betonstütze zerbrochen. Das hat der Fußball-Bundesligist vorhin bestätigt. Verletzt wurde demnach niemand und auch für die weiteren Tribünenteile bestehe keine Einsturzgefahr. Passiert ist das Ganze während Modernisierungsarbeiten im Stadion. In einem Teil des VIP-Bereichs sollten eigentlich Fensterscheiben entfernt werden. Dabei sei aus Versehen eine tragende Säule beschädigt worden, heißt es vom Verein. Man hoffe, dass man die Tribüne so schnell wie möglich wieder herrichten könne. Ein bisschen Zeit bleibt noch. Erst am 15. August plant Werder ein Testspiel im Weserstadion. Und das waren die Nachrichten mit Danny Hoppe.
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5: Das ist heute sehr, sehr bewölkt und auch irgendwie sehr, sehr trüb bei uns in Bochum. Kaum Sonne am Himmel, 23 Grad, die wir gerade messen in der Bochumer Innenstadt. Wärmer wird es auch heute nicht mehr. Die Nacht bringt zumindest ein bisschen Abkühlung mit 17 Grad, aber weiterhin bewölkt. Morgen am Donnerstag etwas wärmer mit bis zu 25 Grad und deutlich mehr Sonne.
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5: Zwei Meldungen gibt es. A43 Wuppertal Richtung Recklinghausen zwischen Bochum-Witten und Herne-Eickel. 8 Kilometer Stau, 20 Minuten braucht ihr länger. Und die A52 Düsseldorf Richtung Essen zwischen Essen-Süd und dem Dreieck Essen-Ost. Da gibt es 1 Kilometer Stau, da braucht ihr gerade 10 Minuten länger. Blitzer gibt es noch. Andrea hat gerade uns einen durchgegeben. Und zwar ein Blitzer auf der Leberker Straße in Höhe Winzerstraße. Aus einem dunklen Caddy werden da teure Fotos gemacht. Der weitere Blitzer steht auf der Brennsteder Straße in Richtung Kirchviertel, hat uns Jessica gemeldet. Franz hat heute Mittag schon Bescheid gesagt, dass der Potzblitz auf der Königsallee auf Höhe der Graf-Engelbert-Schule in Richtung Stadt blitzt, in der 30er-Zone. Rolf sagt, auf der Dorsner Straße zwischen Hannibal-Center und Poststraße gibt es einen Potzblitz.

0: Blitz in Fahrtrichtung Innenstadt. Und Melanie und Hartmut haben uns schon heute Morgen gemeldet. Auf der Universitätsstraße wird stadtauswärts geblitzt in Höhe der Krankenkasse. Und das haben alle Beteiligten auf ganz unterschiedlichen Wegen gemacht. Das geht nämlich auch auf ganz vielen unterschiedlichen Wegen, könnt ihr uns erreichen. Und zwar unter der kostenlosen Radio Bochum Hotline 0800 98 5 98 5 und die 0. Das ist auch unsere WhatsApp-Nummer. Oder ihr holt euch einfach die Radio Bochum App und gebt uns da die Blitzer durch. Wie ihr mögt, alles kommt bei uns an. Ich wünsche euch eine gute und vor allem sichere Fahrt.
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0: Mit Juri Niepaus kommt gut durch den Mittwoch mit uns.

0: Genesis mit I Can't Dance im besten Mix bei Radio Bochum. Ja, abends mal so eine schöne Serie gucken oder einen Film, das klingt ja so einfach, ist es aber nicht, weiß ich wirklich selber, denn erstmal musst du dich ja entscheiden zwischen den gefühlt Milliarden Serien und Filmen auf den ganzen Plattformen und am Ende dauert es so lange, dir irgendetwas auszusuchen, dass es dann eigentlich auch schon zu spät ist zu gucken. Die Studie Screens in Motion der Zeitschrift TV Spielfilm hat jetzt Zahlen dazu, die zeigen, ja, diese Entscheidungsfindung, die kostet uns richtig Lebenszeit. Wer unter 29 ist, verbringt zum Beispiel hochgerechnet fast 5 Tage im Jahr allein damit, ein Format auszuwählen. 5 Tage im Jahr. In der Gruppe der 30- bis 49-Jährigen sind es hochgerechnet fast 4 Tage im Jahr. Und sie hier ist auch schon ganz schön gestresst.
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3: Also jetzt mal ganz im Ernst, ich hatte damals schon in der Videothek Probleme, mir einen Film auszusuchen. Wie soll ich denn bitte jetzt klarkommen? Und ja, ich war noch in einer Videothek, damals 1865, so, und danach habe ich das Automobil erfunden. Zurück zum Streaming. Jetzt mal ehrlich, wer soll denn mit dieser Auswahl zurechtkommen? Da musst du ja 1 Million Entscheidungen treffen und Entscheidungen, ne? Ich hasse die. Das größte Problem am Erwachsenwerden sind die ganzen Entscheidungen, die du treffen musst. Das und die Steuererklärung. Und Rückenschmerzen. Ach, ihr wisst, was ich meine. Entscheidungen, das ist ein Massenmord an Möglichkeiten. War das jetzt von Konfuzius oder eine StudiVZ-Gruppe? Ich weiß es nicht mehr, egal. Es stimmt. Zum Beispiel, wie soll man sich denn in einem Restaurant bitte zwischen Pizza und Nudeln entscheiden? Das macht doch keinen Sinn. Deswegen, liebe Leute, hat irgendein Mensch die Pizza Bolognese erfunden. Wer auch immer das war, möge dein Ärmel beim Händewaschen niemals runterrutschen und nass werden, Brudi. Zurück zum Thema, das abendliche Netflix and Chill. Ich sag lieber nicht, wie lange ich gebraucht habe, um zu checken, dass Netflix and Chill ein Code für Sex ist. Und dann sitzt du da mit Chips und Nüsschen und freust dich auf Sharknado 1 bis 1000, während er dich mit leeren Augen ansieht. Aber das ist eine andere Geschichte. Streaming, das stresst mich. Da musst du dich erstmal zwischen Netflix und Prime und so entscheiden und dann auch noch zwischen Komödie und Thriller und dann welchen Thriller von den 30 Millionen. Ich muss sagen, ich lande am Ende einfach immer bei irgendeinem Film aus den 90ern, den ich schon 1000 Mal gesehen habe. Oder bei Herr der Ringe. Weißt du, das macht mich einfach glücklich. Ich weiß, wie es ausgeht, ich werde nicht enttäuscht und ich habe keinen Stress. Das hat ja auch schon Bilbo Beutlin gesagt. Wenn du dich nicht für einen Film entscheiden kannst, Frodo, dann bring den Ring nach Mordor und guck danach Armageddon. So.
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Als Fan des VfL Bochum hat mich die Nachricht vom Abgang von Moritz Boni-Quateng schon ein bisschen traurig gemacht, muss ich echt sagen. Im Sommer 2023 kam er als bester Zweitligastürmer an die Castorper Straße vom FC Magdeburg. In Bochum war er aber einfach sehr oft verletzt, konnte nie so richtig überzeugen. Jetzt geht es für ihn wieder zurück nach Magdeburg, hat der VfL gestern mitgeteilt. Ich wünsche ihm natürlich persönlich viel Glück und viele Tore. Naja, außer gegen Bochum natürlich. Was sonst noch wichtig ist heute, gibt es gleich in den Radio Bochum Nachrichten um 12:30.

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0: Es ist jetzt 5:30 und ich habe gemerkt, hier liefen gerade 2 Songs übereinander. Aber es ist manchmal so. Es gibt manchmal technische Pannen, auch bei uns.
1: Steckst du nicht drin manchmal?
0: Wir sind alle nicht unfehlbar. Aber eine Person ist für mich unfehlbar. Es ist Annalena Fehdke aus den Plattebuchum Nachrichten, die nämlich jetzt da ist.
1: Schauen wir mal.
0: Mit eben diesen um 5:30.
1: Hallo zusammen. Das Lorheide-Stadion in Wattenscheid ist topmodern. Bei Großveranstaltungen wird es allerdings manchmal eng in Sachen Parkplätzen. Die CDU-Bezirksfraktion in Wattenscheid will deshalb jetzt, dass die Stadt an dem Standort an der Lorheide nochmal überprüft, ob es nicht mehr Parkplätze geben könnte, unter anderem durch ein Parkhaus. Es gäbe häufig Verkehrschaos, überfüllte Straßen und eine unzureichende Verkehrslenkung, so der Bezirksbürgermeister Marc Westerhoff. Und in Bochum-Gerte steht der Nachmittag heute ganz im Zeichen des 3x3 Basketballs. Schon seit 14 Uhr treten dort 137 Teams am Schulzentrum Nord gegeneinander an. Darunter sind viele Schüler des Schulzentrums, aber auch Profis.
2: Wir sind jedes Jahr hier, weil man immer die gleichen Leute wieder sieht und es immer Spaß macht.
3: 3x3 verbindet zusammen Familie, meine Brüder hier. Macht einfach Spaß.
4: Ja, man spielt nur zu dritt, man rückt näher zusammen, man kann sich nicht verstecken beim 3x3 und ja, deswegen muss man auch viel Verantwortung übernehmen.
1: Diesmal sind so viele Teams dabei wie noch nie. Wer das Turnier heute gewinnt, darf am Samstag beim Turnier um die Regionalmeisterschaft mitmachen. Die 3x3-Tour ist noch bis 19 Uhr in Gerte. Bis dahin könntet ihr noch zuschauen. Und das ist noch eine Schlagzeile heute aus Deutschland, aus Bayern. Der nach der möglichen Amok-Tat an einer Schule in Oberbayern festgenommene 16-Jährige hatte laut Polizei ein Messer und eine Schusswaffe dabei. Wie die beiden 13-jährigen Mädchen auf dem Schulgelände in Schongau verletzt wurden, werde noch ermittelt. Das teilten die Beamten mit. Die beiden Mädchen waren demnach schwer verletzt worden am Nachmittag, laut einem Polizeisprecher, aber außer Lebensgefahr. Und zurück nach Bochum. Der VfL Bochum hat Christian Rasmussen verpflichtet. Der 23 Jahre alte Däne bekommt einen Vertrag bis 2030. Rasmussen kommt ablösefrei nach Bochum, nachdem er zuletzt für Fortuna Düsseldorf gespielt hat. In der vergangenen Zweitligasaison kam der Offensivspieler auf 2 Tore und 4 Vorlagen. Zuvor stand Rasmussen unter Vertrag bei Ajax Amsterdam. Der VfL hebt vor allem sein Tempo, seine Vielseitigkeit und seine Torgefahr hervor.
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1: In den Sommerferien gibt es wieder den Sommerleseklub der Büchereien. Dort könnt ihr euch entweder alleine oder mit einem Team mit bis zu 5 Personen anmelden. Dabei liest und hört man Bücher und Hörbücher und schreibt anschließend kurze Rezensionen entweder ins Online-Logbuch oder ins analoge Team-Logbuch. Anmelden könnt ihr euch ab dem 13. Juli entweder vor Ort in den Büchereien oder online. 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
0: Das ist heute weiterhin noch bewölkt und trüb mit kaum Sonne, die wir bei uns bekommen. Gerade messen wir um die 23 Grad in der Bochumer Innenstadt. Das ist auch die Höchsttemperatur für heute. In der Nacht ein bisschen Abkühlung mit 17 Grad, weiterhin bewölkt. Der Donnerstag leicht wärmer, 25 Grad mit deutlich mehr Sonne.
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0: A43 Wuppertal Richtung Recklinghausen zwischen Kreuz Bochum-Witten und Kreuz Herne. 7 Kilometer Stau, Viertelstunde Zeitverlust und rund 5 Minuten länger braucht ihr auf der A52 Düsseldorf Richtung Essen zwischen Essen Süd und Dreieck Essen Ost, denn da gibt es gerade 1 Kilometer Stau. Blitzer gibt es noch. Einmal Universitätsstraße stadtauswärts in Höhe der Krankenkasse, dann auf der Blankensteiner Straße in der 30er-Zone. Andrea hat auch noch einen Blitzer auf der Lewacker Straße in Höhe Winzerstraße gemeldet, aus einem dunklen Caddy heraus. Dann noch Brennschäder Straße Richtung Kirchviertel, auf der Königsallee auf Höhe der Graf-Engelbert-Schule in Richtung Stadt, in der 30er-Zone auch, und auf der Dorsener Straße zwischen Hannibal-Center und Poststraße in Fahrtrichtung Innenstadt. Danke da an Melanie, Hartmut, Rolf, Franz, Jessica, Andrea, wie schon gesagt, und Ariane fürs Bescheid sagen. Das geht über unsere kostenlose Radio Bochum-Hotline 0800 98 5 98 50. Ist auch unsere WhatsApp-Nummer. Es geht aber auch über unsere Radio Bochum-App. Gute und vor allem sichere Fahrt.
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0: So sieht's aus, und Annalena Fehdke aus den Radio Bochum Nachrichten, ich habe richtig tolle Musik. Du musst es jetzt sofort erraten, an dem Intro schon.

0: Markus Lanz, nein.
1: Ja, genau. Oh, herzlich willkommen.
0: Nur ein Wort natürlich.
1: Ja, richtig. Wir sind Helden.
0: Richtig schön.
1: Weißt du auch noch das Jahr? Kannst du auch noch raten?
0: 5?
1: Ja, richtig. Boah.
0: Ich bin es, ein Kind der 2000er halt.
1: Ja, wirklich toll. Viel Spaß damit. Schönen Tag euch mit Radio Bochum.

0: The Rembrandts, I'll Be There For You, die Titelmusik von Friends. Übrigens eine Serie, die ich nie in meinem Leben gesehen habe, aber vielleicht werde ich es irgendwann mal noch nachtun. Denn manchmal gibt es auch irgendwie Dinge, wichtigere Dinge im Leben. Zum Beispiel bei uns in Bochum in Linden. Nach einem Großbrand steht oft kein Stein mehr auf dem anderen. So ist das auch gerade für einige Betroffene bei uns in Linden. Da hat am 18. Juni ein Einzelhandelsgeschäft an der Hattinger Straße gebrannt. Das Haus, das ist jetzt einsturzgefährdet und am Nachbarhaus ist das auch nicht spurlos vorbeigegangen. Eine Änderungsschneiderei hat erhebliche Schäden abbekommen, weil die Besitzerin Eva jetzt quasi vor dem Nichts steht, haben zwei ihrer Stammkundinnen einen Spendenaufruf für sie gestartet. Mindestens 5.500 Euro wollen sie für den Neuanfang sammeln. Eva ist nämlich sowas wie die gute Seele in Linden, sagen die Schwestern Kim und Jana Hamacher.
1: Also wir sind, ich weiß es nicht wie oft, aber schon regelmäßig. Also wir sind auch generell oft in Linden unterwegs und dann läuft man einfach automatisch dran vorbei. Man geht nicht immer rein, man winkt sich auch einfach nur mal zu.
0: Ja, die Aktion von Kim und Jana ist nicht der einzige Spendenaufruf für Eva. Das Restaurant Haus Linden und die Gaststätte zur Haltestelle sammeln Spenden in bar von allen, die nicht online spenden können oder möchten. Außerdem läuft noch eine Kampagne für eine Lindnerin, die durch den Brand ihre Wohnung verloren hat. Alle Infos und wo ihr spenden könnt, findet ihr nochmal zusammengefasst auf radiobochum.de.

0: Das war der Radio Bochum Nachmittag mit mir, Juri Niephaus. Mein Kollege Robert Janz übernimmt gleich ab 18 Uhr. Er guckt auf die nächsten Tage bei uns mit bis zu 30 Grad, wie wir uns da am besten abkühlen können. Aber auch um Musik geht es. Die Hälfte des Jahres ist um und Robert guckt mal, welche Hits es dieses Jahr denn schon so gab. Es ist bestimmt viel Schönes aus dem besten Mix mit dabei. Einen schönen Abend wünsche ich euch noch mit Radio Bochum und wir hören uns morgen wieder ab 14 Uhr.
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2: Mit Ralf Bosse. Die Absprache zwischen Donald Trump und FIFA-Präsident Gianni Infantino hat ein weiteres Nachspiel. Abgeordnete der EU haben einen Brief an 27 Fußballverbände verschickt mit der Aufforderung, bei der FIFA formelle Schritte gegen Infantino einzuleiten. Grund: die zurückgenommene rote Karte gegen den US-Stürmer Valerian Balogun. 35 EU-Politiker haben bereits unterzeichnet. Auch DFB-Präsident Bernd Neuendorf hatte im Vorfeld eine Aufklärung gefordert.
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3: Mit Danny Hoppe. Guten Abend. Im Konflikt zwischen den USA und dem Iran stehen die Zeichen wieder klar auf Eskalation. US-Präsident Trump will es nicht bei den Luftangriffen der vergangenen Nacht belassen. Beim NATO-Gipfel in Ankara hat er am Nachmittag schon die nächste Angriffswelle angekündigt. Das US-Militär werde den Iran in der kommenden Nacht erneut richtig hart treffen, sagte Trump. Walter Albrecht aus dem News-Team. Bis vor kurzem sah ja eigentlich alles nach Entspannung aus.

0: Das ist jetzt wohl vorbei.
1: Genau, Trump hat die Feuerpause heute nämlich für beendet erklärt. Er wirft der Führung in Teheran vor, sich nicht an die Vereinbarungen zu halten. Trotzdem will er aber zulassen, dass seine Unterhändler weiter mit dem Iran sprechen. Vorausgegangen waren mutmaßlich iranische Angriffe auf Tanker in der Straße von Hormuz. Die USA griffen daraufhin Dutzende Ziele im Iran an, darunter Radaranlagen und Raketenlager. Der Iran antwortete wiederum mit Angriffen auf US-Militärstützpunkte in Kuwait und Bahrain. Außerdem drohte Trump erneut mit einer Blockade gegen den Iran. Dadurch könnten Schiffe iranische Häfen künftig wie schon einmal weder anlaufen noch verlassen.
2: Ein anderes Thema beim NATO-Gipfel war die Ukraine. Es gab eine neue Zusage für milliardenschwere Militärhilfen.
1: In diesem Jahr kann Kiew mit 70 Milliarden Euro für militärische Ausrüstung und Ausbildung rechnen. Für kommendes Jahr ist nochmal dieselbe Summe geplant. Das steht so in der Gipfelerklärung. Außerdem gibt es eine wichtige Nachricht für die ukrainische Luftverteidigung. Die USA wollen der Ukraine erlauben, Patriot-Luftabwehrraketen künftig selbst zu bauen. Das hat US-Präsident Trump bei einem Treffen mit dem ukrainischen Staatschef Selenskyj angekündigt. Die Ukraine braucht die Patriots dringend, um sich besser vor russischen Angriffen mit ballistischen Raketen zu schützen.
2: Danke, Malte. Und jetzt weitere Meldungen im Überblick. Nach der möglichen Amok-Tat an einer Schule im oberbayerischen Schongau hat sich die Polizei noch einmal geäußert. Demnach sind die beiden 13-jährigen Mädchen, die bei der Attacke schwer verletzt wurden, außer Lebensgefahr. Der festgenommene 16-Jährige hatte laut Polizei ein Messer und eine Schusswaffe dabei. Das Motiv ist noch unklar. Die Vereinbarkeit von Familie und Beruf bleibt vor allem für Frauen eine große Herausforderung. So steht es im neuen Familienbericht der NRW-Landesregierung. Demnach stemmen Frauen weiterhin den größten Teil der Care-Arbeit. Gewarnt wird im Bericht außerdem, dass das Armutsrisiko für Alleinerziehende, kinderreiche Familien und Familien mit Zuwanderungsgeschichte gestiegen sei. Das US-Unternehmen OpenAI gibt morgen sein neues KI-Modell für die breite Öffentlichkeit frei. GPT 5.6, das hat das Unternehmen bestätigt. Politiker und Sicherheitsexperten sind in Sorge, weil die neue KI-Technologie weltweit Software-Schwachstellen ausfindig machen und Angriffsflächen für Hacker bieten kann. Die Lehrerinnen und Lehrer in Deutschland werden im Schnitt immer älter und arbeiten oft in Teilzeit. Das zeigen neue Zahlen des Statistischen Bundesamts. Demnach ist jede dritte Lehrkraft inzwischen älter als 50 Jahre. Einen neuen Höchststand gibt es auch bei der Teilzeitquote. Sie lag im Schuljahr 2024/25 bei 44%. Das ist der höchste Wert seit Beginn der Datenerhebung. Und das waren die Nachrichten mit Danny Hoppe.
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4: Die Sonne hat heute mal Pause gemacht, jetzt am Abend lockert es hier und da aber auch nochmal auf. Es bleibt die meiste Zeit trocken, ganz vereinzelt können mal ein paar Tropfen mit dabei sein. Später in der Nacht bleibt es trocken und die Temperaturen pendeln sich ein, so zwischen 16 und 13 Grad. Morgen dann deutlich mehr Sonne als heute und das Ganze bei bis zu 29 Grad. Freitag geht's dann sonnig weiter.
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4: Ab 15 Minuten habe ich da gerade 4 Meldungen für euch. Einmal die A1 Dortmund-Euskirchen zwischen dem Kreuz Leverkusen und Köln-Löwenich. 8 Kilometer, eine Viertelstunde plus. 18 Minuten auf der A3 Köln-Oberhausen zwischen dem Dreieck Langenfeld und dem Kreuz Hilden. 4 Kilometer Stau. Dann die A4 Olpe-Aachen zwischen dem Kreuz Köln-Ost und dem Kreuz Köln-Süd. 7 Kilometer, 25 Minuten plus. Und nochmal 17 Minuten obendrauf auf der A43 Wuppertal-Recklinghausen zwischen dem Kreuz Bochum und dem Kreuz Herne, 6 Kilometer Stau. Allen unterwegs eine gute Fahrt, kommt gut an.
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4: Robert Janz ist hier, hallo zusammen. Und bei mir ist in der Bude heute der Strom ausgefallen zu Hause. Und ich sag euch, das ist für mich ein Albtraum. Also ich musste kalt duschen heute Morgen. Es gibt bestimmt Leute, die jetzt zuhören und sagen, ja, Moment mal, ich dusche jeden Morgen kalt. Ja, ist schön für euch. Für mich, ich stehe dazu, ich bin absoluter Warmduscher. Es ist für mich der Horror gewesen. Aber, und das ist jetzt das Positive, jetzt weiß ich einfach die kleinen Dinge im Leben wieder mehr zu schätzen. Also auch hier mit euch jetzt wieder eine gute Zeit haben zu dürfen. Und dann würde ich vorschlagen, starten wir jetzt einfach mal rein. Ich freue mich mit Musik von Everything But The Girl, Missing.
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0: Katy Perry war das mit Watch It Burn. Morgen kommt der Sommer zurück. Es wird wieder sonnig und warm. Und weil in der Sonne chillen einfach auch jeder kann, habe ich einen anderen Vorschlag. Wie wäre es denn mit Kino? Denn König der Löwen, Die Schöne und das Biest oder zuletzt Lilo und Stitch. Ne? Seit gut 10 Jahren wirklich haut Disney so gut wie jeden seiner Animationsklassiker nochmal neu raus, irgendwie als Live-Action-Movie. Und dieses Recycling, nenne ich das mal vorsichtig, das geht jetzt munter in die nächste Runde mit Vaiana. Der Film kommt morgen in unsere Kinos. Filmexperte Jörg Albrecht.
1: Ja, Vaiana. Da werden sich viele denken, Moment mal, das Original ist doch gerade mal 10 Jahre alt und jetzt schon ein Live-Action-Remake. Das klingt nicht nur so, als ob es komplett überflüssig wäre. Das ist es auch, zumal den neuen Vaiana fast nichts vom Original unterscheidet. Trotz der menschlichen Darsteller sieht er außerdem ebenfalls aus wie ein Animationsfilm aus dem Computer.
2: Vaiana, hör mir zu.

0: sind die Geschichten wahr?
1: Die Geschichte fängt gerade erst an.
2: Ui, falls jemand diese Geschichte vielleicht doch noch nicht kennen sollte, wovon handelt Vaiana?
3: Also im Mittelpunkt steht die 16-jährige Vaiana. Das ist die furchtlose Tochter des Chiefs vom Volk der Mutunui in der Südsee. Als das dann in Not gerät, sticht Vaiana in See, um den Halbgott Maui zu finden, der an dieser Notlage nicht so ganz unschuldig ist.
0: Maui, Halbgott des Windes und des Meeres.
4: Held der Seefahrer.

0: Stimme geliehen. Und er spielt ihn jetzt auch in der Realverfilmung mit Langhaar-Perücke.
1: Seht euch nur seine wilden Locken an.
2: Ja, ich hab wirklich schönes Haar.
0: Für einen Gag sind seine Locken zwar gut, aber eigentlich sieht Dwayne Johnson extrem dämlich damit aus. Auch da wollten die Macher dem ursprünglichen Vaiana treu bleiben. Und ich hab's ja auch schon gesagt, das Remake ist eine 1:1 Kopie, die wirklich niemand braucht.
3: Wir müssen auch noch mal kurz über den Filmtitel sprechen. Der ist ja im Original gar nicht Vaiana, sondern Moana. Wie kommt's?
0: Tja, Vaiana heißt er bei uns in Deutschland, weil es Markenrechte einer Kosmetikfirma am Namen Moana gibt. Das ist die nicht so spektakuläre Erklärung für die Titeländerung. Die bei weitem interessantere, die hat mit einer Frau zu tun, nämlich dem italienischen Pornostar Moana Pozzi. Die Legende geht, dass Disney verhindern wollte, dass Kids, die nach ihrer Prinzessin Moana googeln, auf eben diese Moana Pozzi stoßen. Und hey, ich habe nicht gesagt, ihr sollt jetzt googeln.
3: Ja, gut, dass du es gesagt hast. Ich wollte es gerade so mal sagen. Nur 10 Jahre nach dem Animationsfilm Vaiana bringt Disney das Ganze jetzt nochmal als Live-Action-Movie in die Kinos. Jörg ist nicht so begeistert, haben wir gerade gehört. Danke dir.

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0: Es ist 6:30.
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0: Mit Annalena Fethke, schönen guten Abend. Das Lorheide-Stadion in Wattenscheid ist topmodern. Bei Großveranstaltungen wird es allerdings eng in Sachen Parkplätzen. Die CDU-Bezirksfraktion in Wattenscheid will deshalb jetzt, dass die Stadt an dem Standort an der Lorheide ein Parkhaus überprüft. Es gebe häufig Verkehrschaos, überfüllte Straßen und eine unzureichende Verkehrslenkung, so der Bezirksbürgermeister Marc Westerhoff. In Gerte steht der Nachmittag heute ganz im Zeichen des 3x3 Basketballs. Seit 14 Uhr treten 137 Teams am Schulzentrum Nord gegeneinander an. Das ist ein neuer Rekord für den Standort. Wichtiger ist aber was anderes, findet Stefan Wachholz aus dem Vorstand der Basketballer vom TV Gerte.
2: Das Ziel, erstmal Spaß, ja, dass alle sagen, es war ein toller Tag, dass wir vielleicht viele noch dem Basketball, die noch sich nicht endgültig entschlossen haben, noch ein bisschen näher bringen. Ja, natürlich ist es auch Reputation hier für uns als Verein in Bochum, starke Größe, den Basketballstandort Bochum noch weiter zu festigen.
0: Wer das Turnier heute gewinnt, darf am Samstag beim Turnier um die Regionalmeisterschaften mitmachen. Die 3x3-Tour ist noch bis 19 Uhr in Gerte vor Ort. Der VfL Bochum verpflichtet den Dänen Christian Rasmussen. Der 23 Jahre alte Offensivspieler unterschreibt bis 2030 und kommt ablösefrei von Fortuna Düsseldorf. In der vergangenen Zweitligasaison erzielte er 2 Tore und bereitete 4 weitere vor. Zuvor hat Rasmussen auch für Ajax Amsterdam gespielt. Der VfL lobt vor allem sein Tempo, seine Vielseitigkeit und seine Torgefahr. Bochums Büchereien bieten über die Ferien wieder den Sommerleseklub an. Der richtet sich an alle, egal ob jung oder alt, alleine oder in der Gruppe. Graschina Sabia aus der Radio Bochum Redaktion. Wie funktioniert das gemeinsame Lesen über den Sommer denn?
3: Ja, egal ob Lesen oder Hörbuch. Wer im Sommer Bücher konsumiert, kann sie im Club dann rezensieren. Dabei könnt ihr etwas über den Inhalt des Buchs schreiben oder auch darüber, wo der genialste Lesespot im Sommer ist. Ihr könnt ein Logbuch online ausfüllen oder analog mit eingeklebten Bildern zum Beispiel. Die kreativsten Ideen werden am Ende mit einem Lese-Oscar gewürdigt. Anmeldungen sind entweder in den Büchereien oder online möglich und alle Infos findet ihr auch auf radiobochum.de.
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4: Der Mittwochabend bleibt so ein bisschen durchwachsen. Viele Wolken, zwischendurch aber auch mal Wolkenlücken am Himmel. Hier und da kann auch noch mal örtlich ein bisschen Regen mit dabei sein. Später wird es dann trocken und die Nacht wird mild mit 16 bis 13 Grad. Morgen wird es dann insgesamt deutlich freundlicher als heute, also viel mehr Sonne. Die meiste Zeit trocken und Höchstwerte bis 29 Grad.
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4: Wir checken schnell die Lage auf den Straßen. Ab 15 Minuten die A3 Köln-Oberhausen zwischen dem Dreieck Langenfeld und dem Kreuzhilden. 3 Kilometer Stau, eine Viertelstunde plus. Eine halbe Stunde auf der A4 Olpe-Aachen zwischen dem Kreuz Köln-Ost und dem Kreuz Köln-Süd. 7 Kilometer. Und dann nochmal 2 Kilometer Stau auf der A45 Hagen-Gießen zwischen Meinerzhagen und Olpe. Aktuell 15 Minuten plus. Allen unterwegs eine gute Fahrt. Kommt gut an.
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4: Hi zusammen, Robert Jantz ist hier und Fußballfans, aufgepasst, heute könnt ihr euch entspannen. Es gibt tatsächlich mal kein WM-Spiel. Ja, es ist der erste spielfreie Tag bei diesem Wahnsinnsturnier. Aber keine Panik, morgen geht es bereits mit den Viertelfinals weiter. Den Auftakt macht dann um 22 Uhr das Kracher-Duell Frankreich gegen Marokko in Boston. Das ist ja tatsächlich dann auch die Neuauflage des WM-Halbfinals von 2022. Damals hat Frankreich 2:0 gewonnen. Sprechen wir gleich nochmal ausführlich drüber mit meinem Kollegen Ralf Bosse aus unserem WM-Studio und zur Einstimmung jetzt schon mal den offiziellen WM-Song Die Die von Shakira und Burna Boy.

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0: Musik von Alvaro Soler war das. Morgen steht bei der Fußball-Weltmeisterschaft in den USA das erste Viertelfinale mit wirklich besonderer Brisanz an.
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0: Frankreich trifft auf Marokko. Ralf Bosse aus unserem WM-Studio. Warum bewegt dieses Spiel so viele Menschen?
2: Weil sich hier weit mehr als zwei Fußballnationalmannschaften gegenüberstehen. Frankreich und Marokko verbindet eine lange gemeinsame Geschichte, viele familiäre Beziehungen und eine große marokkanische Community in Frankreich. Zahlreiche Nationalspieler kennen sich aus den europäischen Ligen. Einige haben sich in ihrer Karriere sogar zwischen beiden Nationalteams entscheiden müssen, wie zum Beispiel Ayoub Mouadi, der in den Jugendnationalmannschaften Frankreich spielte, von Nationaltrainer Didier Deschamps noch als zu jung eingeschätzt wurde. Der 18-Jährige spielt jetzt für Marokko und trumpft groß auf. Entsprechend groß ist die Aufmerksamkeit weit über den Fußball hinaus.
0: Sportlich spricht ja vieles für Frankreich, aber ganz so eindeutig dürfte die Aufgabe nicht werden, oder?
2: Nein, denn Marokko hat sich bei dieser Weltmeisterschaft erneut als unangenehmer Gegner präsentiert. Die Mannschaft verteidigt kompakt, schaltet schnell um und hat schon mehrfach gezeigt, dass sie auch favorisierte Teams vor große Probleme stellen kann. Frankreich bringt zwar die größere individuelle Qualität und mehr Erfahrung auf diesem Niveau mit, doch gerade in einem K.O.-Spiel können Kleinigkeiten den Unterschied machen. Die Voraussetzungen für ein spannendes Viertelfinale sind also bestens.
0: Herrlich. Um 22 Uhr geht es morgen Abend los. Das scheint sehr spannend zu werden. Vielleicht fliegt ja der nächste Titelfavorit raus.
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1: Mit Danny Hoppe. Guten Abend. 5 Jahre nach der Flutkatastrophe von 2021 wollen NRW und die Niederlande beim Hochwasserschutz enger zusammenarbeiten, um die Menschen besser vor Starkregen und Überschwemmungen zu schützen. Darauf haben sich beide Seiten heute in Aachen geeinigt. Dafür wird weiter in neue Schutzanlagen, moderne Warnsysteme und Forschung investiert. Denn mit dem Klimawandel steigt auch das Risiko extremer Hochwasser. José Nasjandi aus dem Landtagsstudio hat die Einzelheiten.
2: Seit der Flutkatastrophe hat NRW fast 500 Millionen Euro zusätzlich in den Hochwasserschutz investiert. Gefördert wurden rund 600 Projekte von neuen Deichen und Rückhaltebecken bis hin zu renaturierten Flussauen, die das Wasser künftig besser aufnehmen sollen. Gleichzeitig wurde das Netz der Hochwassermessstellen deutlich ausgebaut und die Zusammenarbeit mit den Niederlanden intensiviert. NRW-Umweltminister Oliver Krischer sagte in Aachen:
3: Die Katastrophe von 2021 war für uns in Nordrhein-Westfalen eine Zäsur. Es gab ein Davor im Hochwasserschutz.

0: Und es gibt ein Danach.
1: Beide Länder sind sich einig, einen vollständigen Schutz vor Hochwasser wird es wohl nie geben. Mit mehr Vorsorge, schnelleren Warnungen und gemeinsamen Projekten soll das Risiko für die Menschen entlang von Rhein- und Nebenflüssen deutlich gesenkt werden.
2: Und jetzt weitere Meldungen im Überblick. Der NATO-Gipfel in Ankara ist vorbei und US-Präsident Trump hat gerade eine positive Bilanz gezogen. Man habe eine großartige Zeit gehabt. Vorher hatte Trump beim Gipfel dem Iran mit einer neuen großen Angriffswelle in der Nacht gedroht und einer neuen Seeblockade von Schiffen, die iranische Häfen anlaufen oder verlassen. Nach der möglichen Amoktat in einem oberbayerischen Gymnasium sind die beiden schwer verletzten 13-jährigen Mädchen außer Lebensgefahr. Das hat die Polizei in Schongau mitgeteilt. Der festgenommene 16-Jährige war demnach mit einem Messer und einer Schusswaffe bewaffnet. Die genauen Hintergründe der Tat sind weiter unklar. Die Weltgesundheitsorganisation geht davon aus, dass sich die Zahl der Krebsdiagnosen bis zum Jahr 2050 weltweit fast verdoppeln könnte. Gründe seien Mängel in der Prävention. Dazu kämen klassische Risikofaktoren wie Rauchen, Alkohol, zu wenig Bewegung und Übergewicht, heißt es im neuen Krebsbericht der WHO. Sollten die Geschäfte auch sonntags häufiger mal öffnen dürfen, ja oder nein? In dieser Frage sind die Menschen in Deutschland ziemlich gespalten. 43% sind eher dafür, 50% sind dagegen. Das zeigt eine neue YouGov-Umfrage. Vor knapp einem Jahr hatte das Meinungsforschungsinstitut die Frage schon mal gestellt. Damals war die Ablehnung noch deutlich größer. Die Handelsverbände fordern schon länger, dass Geschäfte öfter und flexibler sonntags öffnen dürfen. Einkaufen sei auch ein Freizeiterlebnis, sagen sie. Die Gewerkschaft Verdi ist dagegen. Sie sagt, längere Öffnungszeiten ließen schon jetzt immer weniger Raum für Familie, Freunde und Ehrenamt. Der Sonntag sei der einzig verlässliche, planbare, freie Tag. Und das waren die Nachrichten mit Danny Hoppe.
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4: Draußen ist jetzt, würde ich mal sagen, kein Bilderbuch-Sommerabend, aber die Wolken, die reißen stellenweise so ein bisschen auf. Vereinzelt kann hier und da auch noch mal ein Tropfen mit dabei sein. In den nächsten Stunden wird es insgesamt trockener, später in der Nacht bleibt es auch ganz entspannt. Tiefstwerte dann so bei 16 bis 13 Grad. Morgen wird es das Schöne deutlich sommerlicher als heute. Im Nordosten noch ein bisschen wolkiger, aber ansonsten wirklich richtig schönes Sommerwetter. Das Ganze bei bis zu 29 Grad.
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4: Kurz nach 19 Uhr, ab 15 Minuten zwei Meldungen. Einmal die A3 Köln-Oberhausen zwischen Solingen und dem Kreuz Hilden 2 Kilometer 16 Minuten plus und 20 Minuten obendrauf auf der A4 Köln-Aachen zwischen dem Dreieck Köln-Heumer und dem Kreuz Köln-Süd 6 Kilometer Stau dort. Allen unterwegs eine gute Fahrt, kommt gut an.
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4: Robert Jans ist hier. Ich hoffe, ihr habt einen entspannten Abend. Jetzt mit einem Highlight für alle Linkin Park-Fans unter euch. Ich spiele euch Lost. Und gleich checken wir da mal, wer musikalisch in diesem Jahr so bisher am erfolgreichsten war. Machen wir nach drei Hits am Stück.

0: Neue Musik war das von Moss Kenner. Das Jahr ist schon gut halb rum, ne? Da kann man schon mal auch musikalisch so eine Halbzeitbilanz ziehen. Die Konsumforscher von GfK Entertainment, die haben das gemacht. Kollege Ronny Thora. Ronny, was war da los in der ersten musikalischen Halbzeit 2026?
1: Ja, dass Megastar Taylor Swift ganz vorne liegt bei den Singles, ist ja fast schon Routine. Erstaunlich höchstens, dass sie mit The Fate of Ophelia vorne lag jetzt im ersten Halbjahr, obwohl der Song ja schon letzten Oktober rauskam. Bei den Alben liegen die Toten Hosen vorn, vor den K-Pop-Stars BTS und Harry Styles. Aber das Album Trink aus, wir müssen gehen, soll ja angeblich auch das letzte Studioalbum von Campino und Co. sein. Größte Überraschung des ersten Halbjahres aber vielleicht, Michael Jackson lag jetzt posthum nochmal mit 3 Alben weit vorn in den Charts. Hat natürlich mit dem Erfolg des Kinofilms Michael zu tun, der vielen die Musik des King of Pop nochmal nahegebracht hat.
0: Die gute Taylor und die Hosen sind also bisher die Chartkönige 2026. Aber Michael Jackson, der hat sie auch nochmal reingemogelt und den hören wir jetzt mit Heal the World.
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0: Mit Annalena Fethke, schönen guten Abend. Die Wattenscheider CDU-Bezirksfraktion fordert mehr Parkplätze rund um den Sportpark Lohrheide. Es zeige sich bei jeder Großveranstaltung das gleiche Problem. Verkehrschaos, überfüllte Straßen und eine unzureichende Verkehrslenkung. Es fehle ein schlüssiges Verkehrskonzept. Man fordere die Stadt jetzt auf, die Umgebung des Stadions schnellstmöglich zu überplanen und dabei auch den Bau eines Parkhauses ernsthaft in Erwägung zu ziehen, so der stellvertretende Bezirksbürgermeister Marc Westerhoff. In den nächsten 10 bis 15 Jahren werden in Deutschland bis zu 3,6 Millionen Bus- und Lkw-Fahrer und Fahrerinnen in den Ruhestand gehen. Das hat die Woche das Institut der deutschen Wirtschaft ermittelt. Die Bogestra in Bochum hat das Problem auch und will einen Mangel vorbeugen. Im Moment würden jeweils über ein Dutzend neuer Fachkräfte im Fahrbetrieb ausgebildet, so ein Sprecher. Dabei werde nicht nur das Fahren eines Busses gelernt, sondern auch das einer Straßenbahn und einer U-Bahn. Die Strukturen, Abläufe und Tätigkeiten in Werkstätten, Vertrieb und Verwaltung würden ebenso vermittelt. Quereinsteiger seien immer willkommen, auch in anderen Bereichen würden kontinuierlich Kollegen gesucht. Der VfL Bochum verpflichtet den Dänen Christian Rasmussen. Der 23 Jahre alte Offensivspieler unterschreibt bis 2030 und kommt ablösefrei von Fortuna Düsseldorf, die in die dritte Liga abgestiegen sind. In der vergangenen Zweitligasaison erzielte er 2 Tore und bereitete 4 weitere vor. Zuvor spielte Rasmussen auch für Ajax Amsterdam. Der VfL lobt vor allem sein Tempo, seine Vielseitigkeit und seine Torgefahr. Bochums Büchereien bieten über die Ferien wieder den Sommerleseklub an. Der richtet sich an alle, egal ob jung oder alt, alleine oder in der Gruppe. Grazina Sabia aus der Radio Bochum Redaktion. Wie funktioniert denn das gemeinsame Lesen über den Sommer?
2: Ja, egal ob Lesen oder Hörbuch. Wer im Sommer Bücher konsumiert, kann sie im Club dann rezensieren. Dabei könnt ihr etwas über den Inhalt des Buchs schreiben oder auch darüber, wo der genialste Lesespot im Sommer ist. Ihr könnt ein Logbuch online ausfüllen oder analog mit eingeklebten Bildern zum Beispiel. Die kreativsten Ideen werden am Ende mit einem Lese-Oscar gewürdigt. Anmeldungen sind entweder in den Büchereien oder online möglich und alle Infos findet ihr auch auf radiobochum.de.
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3: Es geht mit doch recht vielen Wolken rein in den Abend, aber es gibt auch die ein oder anderen hellen Stellen am Himmel. Einzelne Tropfen sind vielleicht auch noch dabei, viel kommt da aber nicht mehr runter. Später bleibt es auch trocken, dazu kühlt es auf 16 bis 13 Grad ab. Morgen setzt sich die Sonne durch, es bleibt trocken und die Temperaturen steigen auf bis zu 29 Grad.
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3: Wir checken die Lage auf den Straßen. Ab 15 Minuten 2 Meldungen. Einmal die A2 Hannover-Dortmund zwischen Gütersloh und Reda-Wiedenbrück. 1 Kilometer, 28 Minuten plus. Und eine Viertelstunde auf der A2 Hannover-Dortmund zwischen Beckum und Hamm-Untrop. 1 Kilometer Stau. Allen unterwegs eine gute Fahrt. Kommt gut an.
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3: Robert Jantz steht hier im Studio. Hallo zusammen, schön, dass ihr mit am Start seid. Und wir starten jetzt rein in diese halbe Stunde mit einem 90er. Ich spiele euch Sascha mit If You Believe. Macht euch einen schönen Abend.

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0: Sia habe ich euch gespielt. Und ja, Fernsehen ist schon wild, ne? Hier die Tage habe ich Morgenmagazin geschaut. Wen sehe ich da? Icky Mel und entsetzte Gesichter. Jetzt muss ich euch nochmal was beichten. Und zwar habe ich letztens an einem Sonntagmittag auch mal den Fernseher angemacht und habe ich mir da angeschaut, den ZDF-Fernsehgarten mit hier Kiwi, ne? Und was ich da gesehen habe, also dieses ganze Sendungskonzept, faszinierend und irgendwie auch ein bisschen, weiß ich nicht, es hat was mit mir gemacht und mit diesem Gefühl bin ich nicht alleine.
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3: Ja, nee, ist klar.
4: Was ist denn nur los in unserem Land? Die nächste Instanz wackelt. Der ZDF-Fernsehgarten hat große Probleme. Die feiern gerade 40 Jahre Fernsehgarten. Und da frage ich mich, 40 Jahre? Erst? Ich hätte ja so 80 getippt. Aber so richtig erfolgreich wurde der Fernsehgarten erst, als Kiwi kam. Ja, die hat den Laden im Griff. Kiwi moderiert das Ding ja nicht nur. Die macht ja auch noch selber die Aufnahmeleitung, Regie, Kamera, Platzanweiserin und singt und dann selbst am lautesten auf dem Tisch. Ja, und ich weiß, wovon ich rede, Leute. Ich war schon mal da. Ja, ich hatte aus Versehen zugesagt und habe dann die Nervensäge hautnah erlebt. Ey, die ist wie 10 Junggesellenabschiede am Ballermann gleichzeitig. Und ich habe mich immer gefragt, wie schaffen die das, bei so einem Affentheater trotzdem so eine gute Stimmung ins Publikum zu bringen? Die müssen denen noch was gegeben haben, habe ich immer gedacht. Ja, und stimmt auch. Alkohol, ja sicher. Die ganze Meute ist seit 40 Jahren jeden Sonntagvormittag hupenvoll. Nur so erträgst du es, wenn die Gumbay Dance Band zum 80.000. Mal Son of Jamaica schallert. Ja, das schaffst du nicht unter 2 Promille. Und damit ist jetzt Schluss. Der ZDF zieht den Stecker, beziehungsweise den Zapfhahn. Alkoholverbot im Fernsehgarten. Super, da kannst du die Bude auch direkt dicht machen. Auch wenn Kiwi meint, wir können auch ohne Alkohol lustig sein. Nein, es war auch mit Alkohol kaum auszuhalten.
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1: Ich bin Dirk Zeitler. In der Türkei ist der NATO-Gipfel zu Ende gegangen. Kanzler Merz sieht die NATO gestärkt, trotz der massiven Kritik von US-Präsident Trump an den Verbündeten. Wir sind einen wichtigen Schritt vorangekommen auf dem Weg in die neue NATO, sagte Merz zum Abschluss des Treffens in Ankara.
2: Der große Knall ist ausgeblieben, das allein sorgt für gute Laune beim Kanzler. Merz lobt ausdrücklich den Auftritt von Trump in den Beratungen. Der habe aufmerksam zugehört und auch Äußerungen kleinerer Mitgliedstaaten mit großer Sympathie begleitet. Und Trump habe zwar kritisch Punkte angesprochen, aber auch anerkannt, dass die Europäer sich in Sachen Verteidigung mehr anstrengen. Merz würdigt auch die Rolle von NATO-Generalsekretär Rutte, dem ja immer wieder vorgeworfen wird, Trump zu sehr zu umschmeicheln. Rüttes charmante und engagierte Art habe den Erfolg erst möglich gemacht. Thomas Brock, Nachrichtenredaktion.
1: Der nach einer möglichen Amoktat an einer Schule in Bayern festgenommene Täter war nach Worten von Innenminister Herrmann in der Vergangenheit in psychiatrischer Behandlung. Weitere Hintergründe und Details könne man aber noch nicht nennen. Das werde nun alles sorgfältig recherchiert, sagte Herrmann. An dem Gymnasium in Schongau in Oberbayern wurden mindestens 2 Mädchen verletzt. Die Zahl der jährlichen Krebsdiagnosen weltweit wird sich nach Angaben der Weltgesundheitsorganisation deutlich erhöhen. 2050 sei mit 35 Millionen neuen Krebspatienten pro Jahr zu rechnen, im Vergleich zu 20,6 Millionen 2024. Das teilte die WHO in ihrem neuen Krebsreport mit.
3: Alkohol, Rauchen, Bewegungsarmut und Übergewicht, das sind und bleiben laut WHO die Killerfaktoren. Gerade die steigende Zahl übergewichtiger Menschen macht

0: Den Experten große Sorgen. Darüber hinaus kritisiert der Report die weltweit immensen Unterschiede bei Vorsorge und Behandlung. In vielen Ländern könnten Patienten und Patientinnen nicht auf eine adäquate Therapie hoffen. Ein weiterer Aspekt ist, dass die Krebsdiagnose für die Betroffenen aufgrund von Arbeitslosigkeit und hoher Kosten oftmals den finanziellen Ruin bedeutet. Aus Wien, Matthias Röder.
1: Zum Sport. Alexander Zverev steht zum ersten Mal im Halbfinale von Wimbledon. Einen Monat nach seinem French Open-Triumph in Paris besiegte der 29-Jährige im Viertelfinale von London seinen Angstgegner Taylor Fritz. Überraschend glatt in 3 Sätzen. Und das waren die Nachrichten mit Dirk Zeitler.
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3: Jetzt am Abend ist es so ein bisschen wechselhaft da oben am Himmel. Mal Wolken, mal so ein paar Auflockerungen. Ein paar letzte Tropfen sind vielleicht auch noch mit dabei. Danach wird es aber überall trocken. In der Nacht ziehen von Norden zwar wieder mehr Wolken rein, aber Regen spielt da keine Rolle. Und so geht's dann morgen weiter. Also, dass Regen keine Rolle spielt. Sonne dafür wird eine Rolle spielen. Bis 29 Grad sind morgen drin. Der Sommer kommt zurück. Also können wir gar nicht meckern.
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3: Kurz nach 20 Uhr, ab 5 Minuten 3 Meldungen. Die A2 Hannover-Dortmund zwischen Gütersloh und Greta-Wiedenbrück, 2 Kilometer, eine halbe Stunde plus. Dann die A2 Hannover-Dortmund, jetzt aber zwischen dem Kamener Kreuz und Kamen-Bergkamen, 1 Kilometer, 6 Minuten kommen da oben drauf und 5 Minuten plus auf der A43 Wuppertal-Recklinghausen zwischen Bochum und Herne-Eickel, aktuell 1 Kilometer Stau. Allen unterwegs eine gute Fahrt, kommt gut an.
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3: Robert Jans ist hier, hallo zusammen. Und heute hatte die Sonne ja eher so Teilzeit, sag ich mal, wo heute eher bewölkt. Aber ab morgen, ich hab's ja gerade gesagt, ne, kommt der Sommer zurück. Und darum spiele ich euch jetzt auch mal David Guetta mit Lovers on the Sun. Klingt so ein bisschen nach Sonnenuntergang, auch wenn der heute bei uns vielleicht gar nicht so schön aussieht.

0: Taylor Swift war das mit Opalite. Der Sommer hat bei uns heute so ein bisschen auf Pause gedrückt, aber ist ja nicht schlimm. Ist ja auch mal ganz angenehm, wenn es nicht so warm ist. Aber Leute, ab morgen kommt wieder mehr Sommerfeeling auf. Wir freuen uns und Kollege Leo Arigi, es wird dann auch wirklich angenehm.
1: Ja, genau. Ich weiß nicht, wie es dir geht, aber wieder so auf über 40 Grad hätte ich irgendwie ziemlich wenig Bock.
0: Nee, bitte nicht.
1: Wird auch nicht so, keine Sorge. Also morgen werden es so um die 29 Grad, anfangs ein paar Wolken, ansonsten mit einem schönen blauen Himmel. Und es geht auch ganz genauso am Freitag weiter, da wird es sogar noch ein bisschen wärmer und der Himmel noch ein bisschen klarer.
0: Ach, das höre ich doch gerne.
1: Oder mache ich dich jetzt einfach noch glücklich? Ja, am Wochenende wird es noch wärmer und noch klarer. Aber genug damit. Maximal werden es am Wochenende 33 Grad. Das halte ich wirklich für das perfekte, angenehme Sommerwetter. Also eher Eis essen im Park und eben nicht mit der Tiefkühlpizza im Gefrierfach im Supermarkt minutenlang kuscheln.
0: Jetzt ganz wichtige Frage, wie sieht's nachts aus? Wird's da auch kühl, so Stichwort durchlüften?
1: Ja, ganz genau. Immer so schöne Temperaturen zwischen 12 und 18 Grad, die dann die Wärme aus dem Haus oder der Wohnung tragen. Dazu kommt oft auch noch so ein schön leichter Wind. Der hilft natürlich auch nochmal, die Luft zirkulieren zu lassen und unseren unbändigen Drang zum Lüften endlich zu stillen.
0: Herrlich. So, also der Sommer kommt ab morgen wieder in sehr angenehmer Form zurück. Das können wir, glaube ich, so sagen. Kollege Leo Arigi war das mit den Aussichten. Ich danke dir.
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1: Am Himmel hängen doch noch einige Wolken. Dazwischen zeigt sich aber auch mal ein Stück heller Himmel. In den nächsten Stunden bleibt es trocken. Nachts liegen die Werte zwischen 16 und 13 Grad. Morgen sieht es deutlich besser aus als heute. Also deutlich freundlicher, viel mehr Sonne und bis zu 29 Grad in der Spitze.
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1: Wir checken die Lage auf den Straßen ab 10 Minuten. Zwei Meldungen. Die A1 Köln-Euskirchen zwischen dem Kreuz Köln-Nord und Köln-Bocklemünd. 2 Kilometer, eine Viertelstunde. Und eine halbe Stunde obendrauf kommt auf der A2 Hannover-Dortmund zwischen Gütersloh und Reda-Wiedenbrück 2 Kilometer. Allen unterwegs eine gute Fahrt. Kommt gut an.
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1: Robert Jans ist hier am Start und der nächste Song, den ich euch jetzt spiele, heißt 5 AM, aber ihr seht das mit dem Blick auf die Uhr auch. Bis 5 Uhr morgens haben wir noch ein bisschen Zeit, von daher lassen wir uns mal gar nicht stressen. Michael Schulte auf jeden Fall auch am Start im August bei uns in NRW beim Zeltfestival Ruhr. Hier jetzt schon mal im Radio mit 5 AM.

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0: Aktuell arbeitet der gebürtige Brite auch an einem neuen Album und gibt mit jetzt einer neuen Single How It Was Before schon mal so einen kleinen Vorgeschmack. Und wir haben ihn zu uns im Studio eingeladen und mit ihm über seinen Song gequatscht. Und da hat er erzählt, er ist wirklich sehr persönlich und dreht sich um seine Vergangenheit in der Heimat und darum, wie der Erfolg sein Leben auch verändert hat.
1: Ja, also ich fand es immer schwierig, in bestimmte Ecken meiner Heimat zurückzukommen, weil ich diese Karriere vor 10, 11 Jahren angefangen habe und ständig unterwegs war. Ich war kaum zu Hause und habe dadurch zu vielen alten Freunden und auch zu Teilen meiner Familie den Kontakt verloren, weil ich diese Karriere einfach so sehr wollte. Und deshalb war es manchmal nicht leicht, dorthin zurückzugehen, weil ich heute einfach ein komplett anderes Leben habe. Die Hälfte meiner Familie ist deutsch und ich habe meine Karriere eben auch hier.
0: Ja, der hat das gesagt, ne, zu Deutschland hat er eine enge Verbindung. Hier ging seine Karriere so richtig los. Er wurde unter Vertrag genommen, hat auch schon mit dem deutschen Musikduo Weiß zusammengearbeitet und er lebt tatsächlich auch einen großen Teil seiner Zeit hier in Deutschland, denn er hat sein Liebesglück mit einer deutschen Partnerin gefunden. Also eine zweite Heimat, könnte man sagen. Wie sehr hat ihn denn das Leben in Deutschland verändert?
1: Ich glaube, es hilft schon, dass ich mit einer Deutschen zusammen bin, ganz ehrlich. Was ich an der deutschen Kultur mag, ist, man geht hier ehrlicher mit seinen Gefühlen um. Ich finde, in England ist das nicht ganz. Hier in Deutschland sagen die Leute eher offen, wie sie sich fühlen. Wenn dir etwas nicht passt, dann sagst du das auch. Und das habe ich irgendwie von ihr und auch vom Leben hier gelernt. Heute akzeptiere ich viele Dinge einfach mehr. Und manchmal sagt sie dann auch einfach, komm, zieh's durch. Geh einfach mit dem Flow.
2: Just go with the flow, as we say.
0: Und mit dem Flow gehen, das machen wir jetzt auch. Hier ist Tom Gregory mit seinem neuen Song How It Was Before.
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1: Ich bin Dirk Zeitler. In der türkischen Hauptstadt Ankara ist der NATO-Gipfel zu Ende gegangen. Im Mittelpunkt stand wieder einmal der US-Präsident und Trump zog zum Abschluss eine überraschend positive Bilanz.
2: Trump hatte in Ankara ausgesprochen schlechte Laune, das änderte sich erst am Ende. Es habe Liebe in der Luft gelegen, bemerkte Trump, und es sei ein von Einigkeit bestimmter Gipfel gewesen. Schwerpunkt war der Iran, das Land sei erledigt, die Waffenruhe wohl vorbei, die iranische Führung Abschaum. Solche Kraftausdrücke ist man von Trump gewohnt, insgesamt aber schraubte er die Temperatur in der Eskalation wieder etwas herunter, wohl auch den Märkten zuliebe. Nach Hause fliegt Trump nicht in seinem neuen Flugzeug aus Katar, aus Sicherheitsbedenken. Aus den USA, Tina Eck.
1: Bei seiner mutmaßlichen Amoktat an einem Gymnasium in Oberbayern hat der 16-jährige Tatverdächtige nach Worten von Bundesinnenminister Dobrindt einen Schuss abgegeben. Dann habe die Waffe versagt. Der Täter habe sich dem Gymnasium mit einer Schusswaffe genähert, habe einen Schuss abgegeben, der niemand verletzt habe, sagte Dobrindt am Abend in Schongau. Dann habe der Täter Messer gezogen. Lehrkräfte und Polizisten hätten ihn wenig später überwältigt und gestoppt. Zwei 13-jährige Mädchen wurden auf dem Schulgelände schwer verletzt.
3: Die Deutsche Bahn will bis Mitte der 2030er Jahre rund 40 besonders wichtige Strecken komplett sanieren. Das heißt auch längere Vollsperrungen. Im Detail entwickelt die Bahn schon jetzt für jede Strecke etwas unterschiedliche Pläne, um die Baumaßnahmen nicht in die Länge zu ziehen. Aber das Wie soll nochmal umfassend geprüft werden, so Bahnchefin Paller beim gemeinsamen Termin mit Verkehrsminister Schnieder in Berlin. Denn nicht nur die Großbaustelle Hamburg-Berlin hakte. Aktuell wird die Sanierung der vielbefahrenen Strecke Nürnberg-Regensburg diese Woche auch nicht fertig. Tine Klimach, Nachrichtenredaktion.
1: Die Deutsche Bahn will ihr großes Sanierungsprogramm für die wichtigsten Strecken auf den Prüfstand stellen. Insgesamt sollen

0: Kosten und Zeitabläufe nochmal kontrolliert werden, sagte Verkehrsminister Schnieder. Zum Sport. Alexander Zverev steht zum ersten Mal im Halbfinale von Wimbledon. Einen Monat nach seinem French Open-Triumph in Paris besiegte der 29-Jährige im Viertelfinale von London seinen Angstgegner Taylor Fritz überraschend glatt in 3 Sätzen. Und das waren die Nachrichten mit Dirk Zeitler.
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2: Die Wolken sind noch da, zwischendurch auch so ein paar Auflockerungen. In den nächsten Stunden geht es auch ganz entspannt rein in die Nacht. Tiefstwerte zwischen 16 und 13 Grad. Morgen macht die Sonne wieder mehr mit, also die konnte sich heute ein bisschen ausruhen. Nur im Nordosten, da halten sich noch ein paar mehr Wolken. Ansonsten wird es überall heiter und sonnig bei bis zu 29 Grad.
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2: 21 Uhr ist durch. Ab 10 Minuten 2 Meldungen. Die A1 Köln-Euskirchen zwischen dem Kreuz Köln-Nord und Köln-Bocklemünd. 2 Kilometer Stau, eine Viertelstunde plus. Und 20 Minuten auf der A2 Hannover-Dortmund zwischen Beckum und Hamm-Untrop. 2 Kilometer Stau. Allen unterwegs eine gute Fahrt. Kommt gut an.
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2: Einen schönen guten Abend zusammen wünsche ich. Robert Jantz ist hier und jetzt geht's im wahrsten Sinne zurück in die 90er. 90er Kino habe ich für euch. Bryan Adams mit All for Love, 1993 aus dem Soundtrack zu Die drei Musketiere und im Original zusammen mit Rod Stewart und Sting. Also wirklich alle für einen, einer für diesen Refrain, so kann man es sagen.
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0: Teddy Swims war das mit Mr. Know It All. Wir stellen euch die besten Badeseen in NRW vor. Und das macht ja auch nur Sinn, denn es war schon super heiß. Und ab morgen kommt der Sommer ja auch zurück. Zwar nicht mit der Knallerhitze, aber es wird einfach schön warm und sonnig. Und da ist eine Abkühlung ja einfach was wunderschönes. Da haben wir unsere Serie, das große Badesee-Tindern. Da checken wir verschiedene Badeseen aus. Und Kollege Thorsten Ortmann, der war für uns am Tutenborgsee, direkt an der A2 in Beckum und hat sich da mit Gästen und Mitarbeitern getroffen.
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2: Das große Badesee-Tindern. Wo treffen wir uns?
3: Willkommen am Tutenbrocksee in Beckum. Ein wahres Paradies für alle, die Wassersport lieben.
2: Muss ich was bezahlen?
4: Es fängt an beim Strandbadeintritt, 7 Euro für eine Tageskarte. Der Aquapark wäre 14 Euro für eine Stunde, wo dann der Tageseintritt mit drin ist für Strandbad den ganzen Tag. SUP sind wir bei 16 Euro und Anfängerkurs Wasserski fängt bei 32 Euro an.
2: Was können wir da machen?
5: Hier kann man richtig viel Spaß haben und das Wasser ist auch nicht so kalt, also man kann es gut aushalten hier. Ja. Der Aquapark dort, das ist richtig cool, also auch mit mehreren Leuten da mit den Freunden zusammen dort.
6: Ich mag sehr die Natur hier.
4: Beachvolleyball spielen, schwimmen, Stand-up-Paddling oder Wasserski und Wakeboard fahren.
7: Kann ich meine Kids mitbringen?
4: Ja, selbstverständlich. Wir gucken schon, dass wir familienfreundlich sind und viele Familien freuen sich. Die Kinder verbringen eine schöne Zeit im Aquapark und die Eltern können mal entspannen in der Gastronomie.
2: Treffen wir uns zum Essen oder nur für Drinks?
4: Oh, durchaus beides möglich.
8: Unsere Kracher sind die Chicken Filet-Straps mit Pommes. Dann bieten wir an Kibbelinger. Dann gehen wir weiter. Flammkuchen haben wir. Dann haben wir jeden Mittwoch an der Happy Hour. Kostet mittwochs jedes Kraftbier 3 Euro. Jeder Aperitif, als Beispiel Aperol Spritz, Lele Valberi 5 Euro.
7: Können wir da chillen?
6: Ja, man kann da sitzen, mit Freunden chillen und Snacks essen. Ich mag sowas. Es macht sehr Spaß, auch einfach den zuzugucken.
8: Ist wie ein kleines Urlaubsparadies.
2: Ist es ein Match?
3: Absolut. Es ist ein wunderschönes Strandbad. Es gibt einen Strand, es gibt Liegewiesen, es gibt einen großen Aquapark. Man kann hier Wakeboard fahren oder auch Wasserski fahren. Es gibt ein tolles Restaurant. Alles, was man braucht. Viel Spaß.

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1: Gerade ist es noch oft wolkig, aber trocken, mit ein paar Lücken am Himmel. In der Nacht bleibt der Regen aus. Das ist die gute Nachricht. Temperaturen sinken so auf 16 bis 13 Grad. Schauen wir auf morgen. Das wird wirklich ein freundlicher Sommertag. Trocken, viel Sonne und Höchstwerte bis 29 Grad.
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1: Wir checken schnell die Lage auf den Straßen und da habe ich nur zwei Meldungen für euch. Einmal die A1 Köln-Euskirchen zwischen dem Kreuz Köln-Nord und Köln-Bocklemünd 2 Kilometer 17 Minuten plus und die A2 Hannover-Dortmund zwischen Beckum und Hamm-Untrop 1 Kilometer 6 Minuten plus. Allen unterwegs eine gute Fahrt, kommt gut an.
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1: Hi zusammen, Robert Jantz ist hier. Gemeinsam geht's durch diesen Abend. Und wer Olivia Dean im Mai in Köln erlebt hat, der weiß einfach, die ist live der absolute Wahnsinn. Aber auch hier im Radio einfach richtig, richtig gut. Wir hören sie jetzt mit So Easy to Fall in Love.

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0: Lifeline war das von Glockenbach und Ella Henderson. Wenn ich zu Hause irgendwie eine Serie oder sowas schauen möchte, um ein bisschen zu entspannen, dann geht das bei mir eigentlich zack, zack. Dann setze ich mich auf die Couch, im Idealfall noch einen Burger und eine kühle Cola dazu oder so. Und dann gucke ich Mord mit Aussicht. Ich weiß nicht, ob ihr Mord mit Aussicht kennt, aber ich kenne alle Folgen, kann so rückwärts mitsprechen. Und das ist auch das Geheimnis. Ich muss mich nicht konzentrieren, ich muss mich nicht anstrengen. Ich kann das einfach, kann da einfach sitzen und gucken. Aber so einfach, wie ich das handhabe, machen das offenbar nicht viel. Es gibt eine Studie, Screens in Motion heißt die, von der Zeitschrift TV Spielfilm. Und die haben jetzt Zahlen, die zeigen diese Entscheidungsfindung. Ne? Was gucke ich heute Abend? Mediathek hat ja auch unfassbar viel Auswahl. Das kostet uns richtig Lebenszeit. Wer unter 29 ist, verbringt zum Beispiel hochgerechnet fast 5 Tage im Jahr allein damit, ein Format auszuwählen. Und in der Gruppe der 30- bis 49-Jährigen sind es hochgerechnet fast 4 Tage. Also im Jahr, ne? Und das klingt stressig, empfindet auch meine Kollegin Laura Potting so.
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3: Ich bin's, Laura.
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3: Also jetzt mal ganz im Ernst, ich hatte damals schon in der Videothek Probleme, mir einen Film auszusuchen. Wie soll ich denn bitte jetzt klarkommen? Und ja, ich war noch in einer Videothek, damals 1865, so, und danach habe ich das Automobil erfunden. Zurück zum Streaming. Jetzt mal ehrlich, wer soll denn mit dieser Auswahl zurechtkommen? Da musst du ja 1 Million Entscheidungen treffen und Entscheidungen, ne? Ich hasse die. Das größte Problem am Erwachsenwerden sind die ganzen Entscheidungen, die du treffen musst. Das und die Steuererklärung. Und Rückenschmerzen. Ach, ihr wisst, was ich meine. Entscheidungen, das ist ein Massenmord an Möglichkeiten. War das jetzt von Konfuzius oder eine StudiVZ-Gruppe? Ich weiß es nicht mehr, egal. Es stimmt. Zum Beispiel, wie soll man sich denn in einem Restaurant bitte zwischen Pizza und Nudeln entscheiden? Das macht doch keinen Sinn. Deswegen, liebe Leute, hat irgendein Mensch die Pizza Bolognese erfunden. Wer auch immer das war, möge dein Ärmel beim Händewaschen niemals runterrutschen und nass werden, Brudi. Zurück zum Thema, das abendliche Netflix and Chill. Ich sag lieber nicht, wie lange ich gebraucht habe, um zu checken, dass Netflix and Chill ein Code für Sex ist. Und dann sitzt du da mit Chips und Nüsschen und freust dich auf Sharknado 1 bis 1000, während er dich mit leeren Augen ansieht. Aber das ist eine andere Geschichte. Streaming. Das stresst mich. Da musst du dich erstmal zwischen Netflix und Prime und so entscheiden und dann auch noch zwischen Komödie und Thriller und dann welchen Thriller von den 30 Millionen. Ich muss sagen, ich lande am Ende einfach immer bei irgendeinem Film aus den 90ern, den ich schon 1000 Mal gesehen habe. Oder bei Herr der Ringe. Weißt du, das macht mich einfach glücklich. Ich weiß, wie es ausgeht, ich werde nicht enttäuscht und ich habe keinen Stress. Das hat ja auch schon Bilbo Beutlin gesagt. Wenn du dich nicht für einen Film entscheiden kannst, Frodo, dann bring den Ring nach Mordor und guck danach Armageddon. So.
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1: Ich bin David Riemer. In der Türkei ist der NATO-Gipfel zu Ende gegangen. Kanzler Merz sieht die NATO gestärkt, trotz der massiven Kritik von US-Präsident Trump an Verbündeten. Wir sind einen wichtigen Schritt vorangekommen auf dem Weg in die neue NATO, sagte Merz zum Abschluss des Treffens in Ankara.
2: Der große Knall ist ausgeblieben, das allein sorgt für gute Laune beim Kanzler. Merz lobt ausdrücklich den Auftritt von Trump in den Beratungen. Der habe aufmerksam zugehört und auch Äußerungen kleinerer Mitgliedstaaten mit großer Sympathie begleitet. Und Trump habe zwar kritische Punkte angesprochen, aber auch anerkannt, dass die Europäer sich in Sachen Verteidigung mehr anstrengen. Merz würdigt auch die Rolle von NATO-Generalsekretär Rutte, dem ja immer wieder vorgeworfen wird, Trump zu sehr zu umschmeicheln. Rüttes charmante und engagierte Art habe den Erfolg erst möglich gemacht. Aus Berlin, Thomas Brockt.
1: Bei einer mutmaßlichen Amoktat an einem Gymnasium im oberbayerischen Schongau hat ein 16-Jähriger zwei Mädchen schwer verletzt. Sie schweben aber nicht mehr in Lebensgefahr. Die Ermittlungen laufen.
3: Der Jugendliche war nach Angaben von Bundesinnenminister Dobrindt ein ehemaliger Schüler des Gymnasiums. Er war demnach mit einer Schusswaffe bewaffnet, doch die versagte nach einem Schuss ins Leere. Daraufhin zückte der Teenager ein Messer und griff die Mädchen an. Sie waren wohl zufällige Opfer. Das Tatmotiv ist noch unklar. Der Tatverdächtige war den Behörden zufolge in psychiatrischer Behandlung. Er sitzt jetzt in Untersuchungshaft. Aus München, Joshua Heise.
1: Während Kreml-Chef Putin die Treibstoffkrise in Russland als vorübergehend einstuft, hat die Regierung in Moskau den Export von Diesel gestoppt und mit der Einfuhr von Kraftstoffen begonnen. Das teilte Russlands Vizeregierungschef Novak auf einer von Putin einberufenen Sitzung zur Lage im Energiesektor mit. Vor russischen Tankstellen stehen Autofahrer teils in kilometerlangen Schlangen, um Sprit zu ergattern. Hintergrund ist, dass die Ukraine zuletzt zahlreiche Ölverarbeitungsanlagen mit Drohnenangriffen außer Betrieb gesetzt hat. Zum Tennis. Alexander Zverev steht zum ersten Mal im Halbfinale von Wimbledon. Einen Monat nach seinem French Open-Triumph in Paris besiegte der 29-Jährige im Viertelfinale von London seinen Angstgegner Taylor Fritz überraschend glatt in drei Sätzen. Damit beendete Deutschlands bester Tennisspieler nach 7 Niederlagen am Stück die Negativserie gegen den Amerikaner.
0: Und das waren die Nachrichten mit David Riemer. Das Bochum-Wetter.
4: Es ist und bleibt die meiste Zeit trocken. In den nächsten Stunden ändert sich daran auch eigentlich nichts. Die Nacht wird mild mit 16 bis 13 Grad. Morgen kommt der Sommer dann zurück. Es wird deutlich freundlicher als heute. Im Nordosten sind noch ein paar Wolken unterwegs.

0: ist aber nichts Dramatisches. Also wir können uns auf Sonne freuen und auf bis zu 29 Grad.
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0: 22 Uhr ist durch und eine Sperrung habe ich für euch, und zwar die A30 Rheine-Bad Oeynhausen. Zwischen Osnabrück-Sutthausen und dem Kreuz Osnabrück-Süd gab es einen Unfall. Die Unfallaufnahme läuft aktuell. Autobahn ist wie gesagt gesperrt und Polizei vor Ort. Und wir haben dort aktuell 1 Kilometer Stau. 15 Minuten kommen da aktuell oben drauf. Dann ab 10 Minuten noch zwei Meldungen. Einmal die A1 Dortmund-Köln zwischen Wermelskirchen und Burscheid. Dichter Verkehr 10 Minuten plus. Und genauso lang dauert es auf der A1 Köln-Euskirchen zwischen dem Kreuz Köln-Nord und Köln-Bocklemünd 1 Kilometer Stau. Allen unterwegs eine gute Fahrt, kommt gut an.
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0: Robert Jantz ist hier. Gemeinsam machen wir uns eine ganz entspannte Zeit. Wenn ihr gerade unterwegs seid, dann kommt bitte gut an. Ich versorge euch weiter mit Musik. Als nächstes kommt die jetzt von Alex Warren. Auch mal so ein bisschen ruhigere Klängere. Ist ja auch mal was Feines, ne? Ist ja auch schon spät. Also jetzt Alex Warren, hier so mit Ordinary.
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0: Michael Jackson habe ich euch gespielt mit Bad. 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
1: Regen ist kein Thema mehr, gerade ziehen aber noch einige Wolken durch, aber nichts Dramatisches. In der Nacht bleibt es also trocken. Temperaturen, die pendeln sich in den nächsten Stunden ein, so zwischen 16 und 13 Grad. Morgen kommt dann der Sommer zurück, also deutlich mehr Sonne als heute, trockenes Wetter und Höchstwerte bis 29 Grad.
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1: Wir checken die Lage auf den Straßen. Da haben wir die A1 Dortmund-Köln zwischen Wermelskirchen und Burscheid. 2 Kilometer Stau, 22 Minuten plus. Die A2 Hannover-Dortmund zwischen Beckum und Hamm-Untrop. 2 Kilometer, 26 Minuten und 25 Minuten on top. Auf der A45 Dortmund-Gießen zwischen dem Kreuzhagen und Lüdenscheid-Nord. 2 Kilometer Stau. Allen unterwegs eine gute Fahrt. Kommt gut an.
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1: Robert Jantz ist hier am Start. Ich erhalte hier die Stellung, versorge euch mit Musik. Und jetzt holen wir uns mal so ein bisschen Festival-Feeling ins Radio. Und zwar machen wir das mit Avicii. Hier ist er mit Waiting for Love.

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0: Mit Musik von NSYNC geht's hier durch die noch ganz junge Nacht. Und morgen wird's wieder richtig schön sommerlich, ganz viel Sonne und um die knapp 29 Grad so ungefähr. Was fehlt da noch zum Glück morgen? Ich sag's euch, ein Eis. Dabei ist nicht jedes Eis gleich gut. Kollegin Kimberly Klages, was macht denn ein gutes Eis aus der Eisdiele aus?
1: Ja, ein Indiz für so richtig gutes Eis ist, wenn sich das nicht so türmt. Also es gibt ja teilweise so riesen Eisberge in der Auslage. Das ist dann meistens so ein Zeichen dafür, dass da ordentlich Chemie drin ist, denn sonst würde das direkt schmelzen. Also wenn das Eis dann gerade so bis zum Rand der Metallwanne gefüllt ist, ist das schon ein deutlich besseres Zeichen.
0: Ah, guck mal, bei meiner Lieblingseisdiele ist das so. Also ist die Optik denn auch wichtig?
1: Ja, obwohl, wenn ihr so ein richtig gutes Eis essen möchtet, dann am besten mit wenig Farbe. Gerade knallige Farben an der Theke sind oft ein Indikator für Farbstoffe im Eis. Davon also lieber die Finger weg. Gleiches gilt auch für Eis, das so einen fettigen Film auf der Zunge hinterlässt. Das deutet dann auf den Einsatz von günstigem Pflanzenfett hin und das hat im Milcheis eigentlich nichts zu suchen.
0: So sieht es nämlich aus. Ganz wichtig auch ist dann also der Geschmack.
1: Definitiv, Janine Koch von der Eisfachschule in Werl weiß, worauf es ankommt.
2: Dass so ein Bananeneis aus einer Banane oder dass ein Erdbeereis aus einer echten Erdbeere. Leider haben viele heutzutage den Geschmack der echten Frucht zum Beispiel ein bisschen verloren. Da ist man so ein bisschen, ich sage mal, versaut worden von der Industrie.
1: Ja, und Geschmack ist übrigens auch bei der Waffel sehr wichtig. Wohl kaum ein Eisverkäufer würde ein wirklich gutes Eis in so einer Presswaffel, die nach absolut nichts schmeckt, verkaufen.
0: So, dann wissen wir jetzt alle Bescheid. Also lasst euch das Eis morgen schmecken. Danke dir, Kim.
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1: Ich bin David Riemer. In der türkischen Hauptstadt Ankara ist der NATO-Gipfel zu Ende gegangen. Im Mittelpunkt stand wieder einmal der US-Präsident. Und Donald Trump zog zum Abschluss eine überraschend positive Bilanz.
2: Trump hatte in Ankara ausgesprochen schlechte Laune. Das änderte sich erst am Ende. Es habe Liebe in der Luft gelegen, bemerkte Trump. Und es sei ein von Einigkeit bestimmter Gipfel gewesen. Schwerpunkt war der Iran. Das Land sei erledigt, die Waffenruhe wohl vorbei, die iranische Führung Abschaum. Solche Kraftausdrücke ist man von Trump gewohnt. Insgesamt aber schraubte er die Temperatur in der Eskalation wieder etwas herunter, wohl auch den Märkten zuliebe. Nach Hause fliegt Trump nicht in seinem neuen Flugzeug aus Katar, aus Sicherheitsbedenken. Aus den USA, Tina Eck.
1: Die Deutsche Bahn will ihr großes Sanierungsprogramm für die wichtigsten Strecken auf den Prüfstand stellen. Hintergrund sind die Verzögerungen bei der Baustelle Nürnberg-Regensburg. Insgesamt sollten Kosten und Zeitabläufe nochmal kontrolliert werden, sagte Verkehrsminister Schnieder in Berlin.
3: Die Deutsche Bahn will bis Mitte der 2030er Jahre rund 40 besonders wichtige Strecken komplett sanieren. Das heißt auch längere Vollsperrungen. Im Detail entwickelt die Bahn schon jetzt für jede Strecke etwas unterschiedliche Pläne, um die Baumaßnahmen nicht in die Länge zu ziehen. Aber das Wie soll nochmal umfassend geprüft werden, so Bahnchefin Paller beim gemeinsamen Termin mit Verkehrsminister Schnieder in Berlin. Denn nicht nur die Großbaustelle Hamburg-Berlin hakte. Aktuell wird die Sanierung der vielbefahrenen Strecke Nürnberg-Regensburg diese Woche auch nicht fertig. Aus Berlin, Tine Klimach.
1: Neue Anträge für die staatliche Heizungsförderung können ab Mitternacht vorerst nicht mehr gestellt werden. Grund ist eine technische Umstellung bei der staatlichen Förderbank KfW und dem Bundesamt BAFA. Sie dauert etwa anderthalb Wochen. Ab dem 21. Juli gelten dann die neuen Förderbedingungen. Künftig gibt es für klimafreundliche Heizungen weniger Zuschuss vom Staat. An einem Gymnasium im oberbayerischen Schongau hat sich eine mutmaßliche Amoktat ereignet. Dabei habe der 16-jährige Tatverdächtige nach Worten von Bundesinnenminister Dobrindt einen Schuss abgegeben. Dann habe die Waffe versagt. Anschließend habe der Täter ein Messer gezogen. Lehrkräfte und Polizei hätten den Täter wenig später überwältigt und gestoppt. Zwei 13-jährige Mädchen wurden schwer verletzt. Sie schweben nicht in Lebensgefahr. Und das waren die Nachrichten mit David Riemer.
0: Das Bochum-Wetter.
4: Eine Stunde haben wir noch an diesem Mittwoch und ja, da bleibt's trocken. Temperaturen pendeln sich jetzt in der Nacht ein, so zwischen 16 und 13 Grad. Schauen wir schon mal auf morgen, da startet der Tag dann wirklich freundlich und es bleibt insgesamt trocken. Im Nordosten sind noch ein paar mehr Wolken unterwegs, aber alles nichts dramatisch. Insgesamt also deutlich mehr Sonne als heute und 29 Grad in der Spitze.
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4: Kurz nach 11 und da habe ich zwei Meldungen. Einmal die A1 Köln-Euskirchen zwischen dem Kreuz Köln-Nord und Köln-Bocklemünd 1 Kilometer 5 Minuten und die A2 Hannover-Dortmund zwischen Beckum und Hamm-Untrop 2 Kilometer 10 Minuten.

0: Station Plus. Allen unterwegs eine gute Fahrt, kommt gut an.
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0: Robert Jantz ist hier, gemeinsam geht's durch die Nacht. Eine Stunde haben wir noch gemeinsam, dann ist Mitternacht. Und ich habe euch jetzt mal was ganz Besonderes mitgebracht. Musik aus Island. Der Song auch auf Isländisch vom isländischen Singer-Songwriter Askir. Und in dem Song geht es, ja, wie soll ich das sagen, zwischen Sturmwolken, Schatten und Geistern darum, den Halt in einer Welt zu finden, die plötzlich auf dem Kopf steht. Und obwohl ich kein Isländisch kann und ihr wahrscheinlich auch nicht, kommt dieser poetische Vibe, finde ich, irgendwie rüber. Hört mal.

Turn the Lights Off, habe ich euch gespielt. Der Junge, hast du mal auf Google geguckt? Wird schwierig, weil dann ist es hier komplett duster. Heute ist Tag des Videospiels. Noch ein bisschen haben wir ja, ne? Also noch ein bisschen können wir den

0: Zelebrieren. Und wenn wir dieses Jahr über ein Spiel reden, dann ist das GTA 6. Es ist der größte Titel der letzten Jahre, hat einen Milliardenbetrag in der Entwicklung gekostet und wirklich jeder will es haben, außer vielleicht er hier.
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2: Mensch, was machen sich denn alle so kirre wegen GTA 6? Mit dicken Karren rumproleten, irgendwelche dubiosen Jobs machen und danach im Puff mal guten Tag sagen? Im Ruhrgebiet ist das eine ganz normale Arbeitswoche. Ich meine, ich check schon den Reiz, ne? GTA, das steht für krasse Grafik und totale Detailverliebtheit von den Spielemachern. Mensch, was habe ich das gefeiert, als man einen Radiosender in dem Spiel auswählen konnte. Und ey, euch kann ich ja jetzt sagen, Daily Hannes läuft bei GTA 6 auf allen Frequenzen. Stimmt leider nicht, aber dann würde ich wenigstens den Hype verstehen. Aber so? Ja, du kannst dir das jetzt vorbestellen. Ey, habe ich was nicht mitbekommen? Das Spiel gibt's doch nur digital. Sind die doof, sag mal? Digital heißt, das ist unendlich da. Du kannst ja auch nicht das Internet leer gucken. Das Spiel ist wie eine Grippe im Winter. Das kriegst du eh. Ja, für mich lohnt sich das sowieso nicht. Ich cheate einfach nur unendlich viel Geld, unendlich viel Leben und zwischendurch meinen Hubschrauber. Das geht dann so eine Viertelstunde und danach ist mir langweilig. Da kann ich auch staubsaugen oder einen Keller aufräumen. Ist billiger. Und immer dran denken, beim Zocken auf die Ernährung achten. Ne? Denn Augen können nicht viereckig werden, aber Bäuche rund.
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1: Regen ist jetzt in der Nacht kein Thema und auch morgen früh bleibt es trocken und mild. In den nächsten Stunden pendeln sich die Temperaturen so ein, irgendwo zwischen 16 und 13 Grad. Und der Donnerstag, der wird dann wirklich wieder richtig sommerlich, also viel Sonne. Und vor allem wird es auch wieder warm, Spitzenwerte bis 29 Grad.
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1: Wir checken schnell die Lage auf den Straßen. Zwei Meldungen habe ich da für euch. Einmal die A1 Köln-Euskirchen zwischen dem Kreuz Köln-Nord und Köln-Bocklemünd. 1 Kilometer Stau, 7 Minuten kommen da oben drauf. Und 20 Minuten mehr einplanen müsst ihr auf der A2 Hannover-Dortmund zwischen Beckum und Hamm-Untrop. Dort aktuell 2 Kilometer Stau. Allen unterwegs eine gute Fahrt, kommt gut an.
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1: Hi zusammen, Robert Jantz ist hier. Kommt gut durch diese Nacht. Ich versorge euch weiter mit guter Musik. Als nächstes kommt die jetzt von Bebe Rexha. Spiele ich euch New Religion hier im Radio. Und im August ist er auch in Weeze auf der Bühne am Start. Aber jetzt erstmal hier bei uns. Und das ist auch gut so. Also viel Spaß damit, habt eine gute Zeit.
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0: Cyril mit Stumbling In habe ich euch gespielt in der Mittwochnacht. Das Jahr ist schon gut halb rum, da kann man schon mal musikalisch Halbzeitbilanz ziehen. Die Konsumforscher von GfK Entertainment haben genau das gemacht. Kollege Ronny Thor, Ronny, was war denn da los in der ersten musikalischen Halbzeit in diesem Jahr?
1: Ja, dass Megastar Taylor Swift ganz vorn liegt bei den Singles, ist ja fast schon Routine. Erstaunlich höchstens, dass sie mit The Fate of Ophelia vorne lag jetzt im ersten Halbjahr, obwohl der Song ja schon letzten Oktober rauskam. Bei den Alben liegen die Toten Hosen vorn, vor den K-Pop-Stars BTS und Harry Styles. Aber das Album Trink aus, wir müssen gehen, soll ja angeblich auch das letzte Studioalbum von Campino und Co. sein. Größte Überraschung des ersten Halbjahres, aber vielleicht, Michael Jackson lag jetzt posthum nochmal mit 3 Alben weit vorn in den Charts. Hat natürlich mit dem Erfolg des Kinofilms Michael zu tun, der vielen die Musik des King of Pop nochmal nahegebracht hat.
0: Danke Ronny, also Taylor Swift und die Toten Hosen sind die bisherigen Chartkönige 2026. Und dann hören wir jetzt mal vom neuen Album der Toten Hosen, Trink aus, wir müssen gehen, diesen Song hier.
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1: Ich bin David Riemer. In der türkischen Hauptstadt Ankara ist der NATO-Gipfel zu Ende gegangen. Dabei wurden unter anderem neue Rüstungsverträge im Umfang von mehr als 43 Milliarden Euro angekündigt. NATO-Generalsekretär Rutte wertete den Gipfel trotz der Attacken von US-Präsident Trump gegen Alliierte als Erfolg. Das Bündnis sei stärker als je zuvor. Auch Bundeskanzler Merz lobte das Treffen in seiner Abschlusspressekonferenz.
2: Wir tun alle mehr und noch einmal, wir tun es nicht zum Gefallen einzelner Mitgliedstaaten der NATO, sondern wir tun es aus unserem eigenen Interesse. Und vielleicht kann man es etwas salopper ausdrücken, die Trittbrettfahrerei der Europäer ist jetzt halt zu Ende.
1: Bundeskanzler Merz. Während Kreml-Chef Putin die Treibstoffkrise in Russland als vorübergehend einstuft, hat die Regierung in Moskau den Export von Diesel gestoppt und mit der Einfuhr von Kraftstoffen begonnen. Vor russischen Tankstellen stehen Autofahrer teils in kilometerlangen Schlangen, um Sprit zu ergattern. Hintergrund ist, dass die Ukraine zuletzt zahlreiche Ölverarbeitungsanlagen mit Drohnenangriffen außer Betrieb gesetzt hat. Die Zahl der jährlichen Krebsdiagnosen weltweit wird sich nach Angaben der Weltgesundheitsorganisation deutlich erhöhen. 2050 sei mit 35 Millionen neuen Krebspatienten pro Jahr zu rechnen, im Vergleich zu rund 21 Millionen im Jahr 2024. Das teilte die WHO in ihrem neuen Krebsreport mit.
3: Alkohol, Rauchen, Bewegungsarmut und Übergewicht, das sind und bleiben laut WHO die Killerfaktoren. Gerade die steigende Zahl übergewichtiger Menschen macht den Experten große Sorgen. Darüber hinaus kritisiert der Report die weltweit immensen Unterschiede bei Vorsorge und Behandlung. In vielen Ländern könnten Patienten und Patientinnen nicht auf eine adäquate Therapie hoffen. Ein weiterer Aspekt ist, dass die Krebsdiagnose für die Betroffenen aufgrund von Arbeitslosigkeit und hoher Kosten oftmals den finanziellen Ruin bedeutet. Aus Wien, Matthias Röder.
1: An einem Gymnasium im oberbayerischen Schongau hat sich eine mutmaßliche Amoktat ereignet. Dabei habe der 16-jährige Tatverdächtige nach Worten von Bundesinnenminister Dobrindt einen Schuss abgegeben. Dann habe die Waffe versagt. Anschließend habe der Täter ein Messer gezogen. Lehrkräfte und Polizei hätten den Tatverdächtigen wenig später überwältigt und gestoppt. Zwei 13-jährige Mädchen wurden schwer verletzt, die schweben allerdings nicht in Lebensgefahr.
0: Das Bochum-Wetter.
4: Die bewölkte Lage geht weiter. Also heute Nacht bleibt es immerhin trocken, auch wenn der Himmel weiter wolkendurchzogen ist. Die Temperaturen verändern sich wenig und liegen bei 13 bis 16 Grad. Morgen geht es dann heiter weiter und vor allem trocken. Dazu wird es tagsüber angenehm sommerlich mit 23 bis 29 Grad.
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5: Zurzeit liegen uns keine Meldungen vor. Wir wünschen allen unterwegs gute Fahrt.
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4: Ja, diejenigen, die gerade auch ein neues Zuhause suchen, kennen vielleicht den Struggle. Der Wohnungsmarkt hier in NRW ist teilweise echt grausam. Also die Wohnungen sind mittlerweile viel zu teuer für das, was sie sind. Und dann muss man ja auch noch das Glück haben, einen Besichtigungstermin zu bekommen. Halleluja. Ich zum Beispiel suche aktuell auch nach einer Wohnung und dachte, ich bin ganz special, wenn ich eine Vorstellungsmappe mit so ein paar persönlichen Infos zu mir mitnehme. Und naja, auf die Idee sind wohl mehr Leute gekommen, als ich dachte. Aber ganz ehrlich, trotzdem macht sowas immer einen guten Eindruck. Und ich glaube ganz fest daran, dass wir alle bald ein ganz schönes Zuhause finden werden. Und ich finde, der nächste Song passt thematisch ganz gut dazu. Hier ist Leonie mit Don't Worry. Also, ne, nicht stressen, wird schon alles.

0: Wir stellen euch die besten Badeseen in NRW vor, damit ihr am kommenden heißen Wochenende auch wisst, wo ihr es am besten aushalten könnt. Reporter Thorsten Ortmann war für euch am Tuttenbrocksee, direkt an der A2 im Beckum und hat sich mit Gästen und Mitarbeitern getroffen. Thorsten, Match oder No Match?
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2: Das große Badeseetindern. Wo treffen wir uns?
3: Willkommen am Tuttenbrocksee in Beckum. Ein wahres Paradies für alle, die Wassersport lieben. Ja,
2: muss ich was bezahlen?
4: Und es fängt an beim Strandbadeintritt, 7 Euro für eine Tageskarte. Der Aquapark wäre 14 Euro für eine Stunde, wo dann der Tageseintritt mit drin ist für Strandbad den ganzen Tag. SUP sind wir bei 16 Euro und Anfängerkurs Wasserski fängt bei 32 Euro an.
2: Was können wir da machen?
5: Hier kann man richtig viel Spaß haben und das Wasser ist auch nicht so kalt, also man kann es gut aushalten hier. Ja.
6: Der Aquapark dort, das ist richtig cool, also auch mit mehreren Leuten dann mit den Freunden zusammen dort.
7: Ich mag sehr die Natur hier.
4: Beachvolleyball spielen, schwimmen, Stand-up-Paddling oder Wasserski und Wakeboard fahren.
8: Kann ich meine Kids mitbringen?
4: Ja, selbstverständlich. Wir gucken schon, dass wir familienfreundlich sind und viele Familien freuen sich. Die Kinder verbringen eine schöne Zeit im Aquapark und die Eltern können mal entspannen in der Gastronomie.
2: Treffen wir uns zum Essen oder nur für Drinks?
4: Ja, durchaus beides möglich.
9: Unsere Kracher sind die Chicken Filet-Straps mit Pommes. Dann bieten wir an Kibbelinger. Dann gehen wir weiter. Flammkuchen haben wir. Dann haben wir jeden Mittwoch an der Happy Hour. Kostet mittwochs jedes Kraftbier 3 Euro. Jeder Aperitif, als Beispiel Aperol Spritz, Lele Valperi 5 Euro.
8: Können wir da chillen?
7: Ja, man kann da sitzen, mit Freunden chillen und Snacks essen. Ich mag sowas. Es macht sehr Spaß, auch einfach den zuzugucken.
9: Ist wie ein kleines Urlaubsparadies.
2: Ist es ein Match?
3: Absolut. Es ist ein wunderschönes Strandbad. Es gibt einen Strand, es gibt Liegewiesen, es gibt einen großen Aquapark. Man kann hier Wakeboard fahren oder auch Wasserski fahren. Es gibt ein tolles Restaurant. Alles, was man braucht. Viel Spaß.

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0: das Bochum-Wetter.
1: Ja, wir kriegen eine kühle Nacht, teils sogar wolkenlos. Klingt auf jeden Fall nach einer ruhigen Nacht und vielleicht auch nach gutem Schlaf. Die Temperaturen liegen bei 13 bis 16 Grad, dazu bleibt es trocken. Und am Tag geht es genauso heiter weiter, ebenfalls ohne Regen. Die Höchstwerte liegen dann bei 23 bis 29 Grad.
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2: Zurzeit liegen uns keine Meldungen vor. Wir wünschen allen unterwegs gute Fahrt.
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1: Ich finde die Story hinter unserem nächsten Song richtig süß. Natasha Bedingfield hatte ihren Mega-Hit Unwritten geschrieben und im Kopf dabei ihren Bruder gehabt. Der Song ist nämlich so ein Reminder, das Leben in vollen Zügen zu genießen, da man jeden Tag ein neues ungeschriebenes Blatt hat, was man neu schreiben kann. Und den Song hat sie dann aus der Perspektive eines 14-Jährigen geschrieben, also ihrem Bruder. Und das ist ja so eine Phase, in der man viel Input von außen bekommt und noch gar nicht richtig weiß, wohin mit sich. Und das lässt sich auch schön in einem Song verpacken. Siehe Unwritten von Natasha Bedingfield, hier bei uns jetzt im besten Mix. Ich bin Ariane Lippo-Glawitz. Habt eine schöne Nacht.

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0: König der Löwen, Die Schöne und das Biest oder zuletzt Lilo und Stitch. Seit gut 10 Jahren legt Disney so gut wie jeden seiner Animationsklassiker neu auf als Live-Action-Movie. Und das Recycling geht munter in die nächste Runde mit Vaiana, der diese Woche in unsere Kinos kommt. Filmexperte Jörg Albrecht.
1: Ja, Vaiana. Da werden sich viele denken, Moment mal, das Original ist doch gerade mal 10 Jahre alt und jetzt schon ein Live-Action-Remake? Das klingt nicht nur so, als ob es komplett überflüssig wäre. Das ist es auch, zumal den neuen Vaiana fast nichts vom Original unterscheidet. Trotz der menschlichen Darsteller sieht er außerdem ebenfalls aus wie ein Animationsfilm aus dem Computer.
2: Vaiana, hör mir zu. Weißt du jetzt, wer du bist?
3: Dann sind die Geschichten wahr.
2: Die Geschichte fängt gerade erst an.
0: Ja, falls jemand diese Geschichte vielleicht doch noch nicht kennen sollte, wovon handelt Vaiana?
1: Also im Mittelpunkt steht die 16-jährige Vaiana. Das ist die furchtlose Tochter des Chiefs vom Volk der Motunui in der Südsee. Als das dann in Not gerät, sticht Vaiana in See, um den Halbgott Maui zu finden, der an dieser Notlage nicht so ganz unschuldig ist.
3: Maui, Halbgott des Windes und des Meeres.
4: Held der Seefahrer. Es heißt korrekt Maui, Formwandler, Halbgott des Windes und des Meeres, Held der Seefahrer.
1: Dwayne Johnson hat Maui ja schon im Original die Stimme geliehen und er spielt ihn jetzt auch in der Realverfilmung mit Langhaar-Perücke.
3: Seht euch nur seine wilden Locken an.
4: Ja, ich hab wirklich schönes Haar.
1: Für einen Gag sind seine Locken zwar gut, aber eigentlich sieht Dwayne Johnson extrem dämlich damit aus. Auch da wollten die Macher dem ursprünglichen Vaiana treu bleiben. Und ich hab's ja auch schon gesagt, das Remake ist eine 1:1-Kopie, die wirklich niemand braucht.
0: Ja, wir müssen auch noch mal kurz über den Filmtitel sprechen. Der ist ja im Original gar nicht Vaiana, sondern Moana. Wie kommt's?
1: Ja, Vaiana heißt er bei uns in Deutschland, weil es Markenrechte einer Kosmetikfirma am Namen Moana gibt. Das ist die nicht so spektakuläre Erklärung für die Titeländerung. Die bei weitem interessantere, die hat mit einer Frau zu tun, nämlich dem italienischen Pornostar Moana Pozzi. Die Legende geht, dass Disney verhindern wollte, dass Kids, die nach ihrer Prinzessin Moana googeln, auf eben diese Moana Pozzi stoßen. Und hey, ich habe nicht gesagt, ihr sollt jetzt googeln.
0: Ja, nur 10 Jahre nach dem Animationsfilm Vaiana bringt Disney das Ganze jetzt nochmal als Live-Action-Movie in die Kinos. Die Infos hatte Filmexperte Jörg Albrecht.
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1: Ich bin David Riemer. Das US-Militär hat nach eigenen Angaben eine neue Welle von Angriffen gegen den Iran gestartet. Ziel sei es, Teherans Fähigkeit einzuschränken, den Schiffsverkehr in der Straße von Hormuz zu beeinträchtigen. Bereits am Vortag hatte das US-Militär Ziele in der Islamischen Republik angegriffen. Der Iran kündigte daraufhin eine Reaktion an. Trotz der neuen Angriffe hält US-Präsident Trump daran fest, dass der Konflikt bald wieder beigelegt werden könne. In der Türkei ist der NATO-Gipfel zu Ende gegangen. Kanzler Merz sieht die NATO gestärkt, trotz der massiven Kritik von US-Präsident Trump an Verbündeten. Wir sind einen wichtigen Schritt vorangekommen auf dem Weg in die neue NATO, sagte Merz zum Abschluss des Treffens in Ankara.
2: Der große Knall ist ausgeblieben, das allein sorgt für gute Laune beim Kanzler. Merz lobt ausdrücklich den Auftritt von Trump in den Beratungen. Der habe aufmerksam zugehört und auch Äußerungen kleinerer Mitgliedstaaten mit großer Sympathie begleitet. Und Trump habe zwar kritische Punkte angesprochen, aber auch anerkannt, dass die Europäer sich in Sachen Verteidigung mehr anstrengen. Merz würdigt auch die Rolle von NATO-Generalsekretär Rutte, dem ja immer wieder vorgeworfen wird, Trump zu sehr zu umschmeicheln. Rüttes charmante und engagierte Art habe den Erfolg erst möglich gemacht. Aus Berlin, Thomas Brockt.
1: Weniger Bürokratie. Lange waren die Anträge auf Kindergeld und Elterngeld mit einem Wust an Formularen verbunden. Das soll einfacher werden. Das Kindergeld soll künftig ohne Antrag ausgezahlt werden. Das will der Bundestag heute beschließen.
3: Mit dem neuen Gesetzesentwurf soll die Kindergeldbeantragung nach der Geburt mehr oder weniger automatisch ablaufen. Das Kind müsste von den Eltern dann nur noch beim Standesamt angemeldet werden. Oft übernimmt das aber auch schon das Krankenhaus für sie. Bei Eltern, die schon ein Kind haben, würde dann ab März 2027 bei jedem weiteren Kind das Kindergeld auf das bisherige Konto überwiesen werden. Für Personen, die zum ersten Mal Eltern werden, würde das System erst ab November 2027 greifen. Aber auch da, solange eine IBAN vorliegt, soll das Kindergeld automatisch kommen. Aus Berlin, Jonas Mikulajczak.
1: Zum Tennis. Alexander Zverev steht zum ersten Mal im Halbfinale von Wimbledon. Einen Monat nach seinem French Open-Triumph in Paris besiegte der 29-Jährige im Viertelfinale von London seinen Angstgegner Taylor Fritz überraschend glatt in 3 Sätzen. Damit beendete Deutschlands bester Tennisspieler nach 7 Niederlagen am Stück die Negativserie gegen den Amerikaner.
0: Das Bochum-Wetter.
4: Wir können uns auf eine trockene und teils wolkenlose Nacht freuen. Vielleicht schimmern ja sogar ein paar Sternchen durch. Man kann auf jeden Fall rausgehen, ohne nass zu werden. Dazu wird es mit 13 bis 16 Grad ziemlich frisch. Tagsüber geht es dann bewölkt weiter, aber Regen ist erstmal nicht in Sicht. Die Höchstwerte liegen bei 23 bis 29 Grad.
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5: Zurzeit liegen uns keine Meldungen vor. Wir wünschen allen unterwegs gute Fahrt.
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4: Es ist kurz nach 1, es ist eine ruhige, frische Nacht. Ich bin Ariane Lipoglawitz und hier bei uns wird relaxed. Natürlich mit dem besten Mix. Hier ist Alex Warren mit Fever Dream.

0: Sign von Ace of Base. Und auch wenn der Sommer gerade gefühlt so eine kleine Pause macht, eins geht doch immer, und zwar Eis. Jedes Jahr verdrücken wir Deutschen ca. 20 Kugeln Eis aus der Eisdiele. Dabei ist nicht jedes Eis gleich gut. Kollegin Kim Klages, was macht denn ein gutes Eis aus der Eisdiele aus?
1: Ja, ein Indiz für so richtig gutes Eis ist, wenn sich das nicht so türmt. Also es gibt ja teilweise so riesen Eisberge in der Auslage. Das ist dann meistens so ein Zeichen dafür, dass da ordentlich Chemie drin ist, denn sonst würde das direkt schmelzen. Also wenn das Eis dann gerade so bis zum Rand der Metallwanne gefüllt ist, ist das schon ein deutlich besseres Zeichen.
0: Ist die Optik denn auch wichtig?
1: Ja, obwohl, wenn ihr so ein richtig gutes Eis essen möchtet, dann am besten mit wenig Farbe. Gerade knallige Farben an der Theke sind oft ein Indikator für Farbstoffe im Eis. Davon also lieber die Finger weg. Gleiches gilt auch für Eis, das so einen fettigen Film auf der Zunge hinterlässt. Das deutet dann auf den Einsatz von günstigem Pflanzenfett hin, und das hat im Milcheis eigentlich nichts zu suchen.
0: Also viel wichtiger ist dann der Geschmack, ne?
1: Definitiv. Janine Koch von der Eisfachschule in Werl weiß, worauf es ankommt.
2: Das ist so ein Bananeneis aus einer Banane oder ein Erdbeereis aus einer echten Erdbeere. Leider haben viele heutzutage den Geschmack der echten Frucht zum Beispiel ein bisschen verloren. Da ist man so ein bisschen, ich sage mal, versaut worden von der Industrie.
1: Ja, und Geschmack ist übrigens auch bei der Waffel sehr wichtig. Wohl kaum ein Eisverkäufer würde ein wirklich gutes Eis in so einer Presswaffel, die nach absolut nichts schmeckt, verkaufen.
0: Ja, und dann wissen wir jetzt Bescheid, worauf wir beim Eis und Eisdiele achten sollten. Danke, Kim.
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0: Das Bochum-Wetter.
1: In der Nacht bleibt es relativ frisch bei 13 bis 16 Grad und im trockenen, fast wolkenlosen Himmel. Der Donnerstag wird tagsüber zwar nicht ganz so sommerlich sonnig, da sich einige Wolken zeigen. Dafür bleibt es aber angenehm warm mit Temperaturen von 23 bis 29 Grad.
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2: Zurzeit liegen uns keine Meldungen vor. Wir wünschen allen unterwegs gute Fahrt.
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1: Irgendwie eine interessante Love-Story. Tom DeLonge von Blink-182 hatte den Song All the Small Things quasi für seine Freundin geschrieben. Denn die hat sich darüber beschwert, dass er zu viele Songs über andere Frauen schreiben würde. Dann dachte er sich so, komm, den Song widme ich jetzt dir. Und das fand sie anscheinend ganz toll. Ich meine, der Song wurde ja auch immer ein Hit. Also danke an die Freundin für All the Small Things von Blink-182.

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0: Ich erwische mich manchmal dabei, wie ich sonntags beim Programme durchklicken tatsächlich beim ZDF-Fernsehgarten hängen bleibe. Nicht, weil ich Fan bin, aber weil es einfach crazy ist, dass so ein Fiebertraum im Fernsehen noch existiert. Zum Glück bin ich nicht die Einzige, die so denkt.
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3: Ja, nee, ist klar.
4: Was ist denn nur los in unserem Land? Die nächste Instanz wackelt. Der ZDF-Fernsehgarten hat große Probleme. Die feiern gerade 40 Jahre Fernsehgarten. Und da frage ich mich, 40 Jahre erst? Ich hätte jetzt auch 80 getippt. Aber so richtig erfolgreich wurde der Fernsehgarten erst, als Kiwi kam. Ja, die hat den Laden im Griff. Kiwi moderiert das Ding ja nicht nur. Die macht ja auch noch selber die Aufnahmeleitung, Regie, Kamera, Platzanweiserin und singt und dann selbst am lautesten auf dem Tisch. Ja, und ich weiß, wovon ich rede, Leute. Ich war schon mal da. Ja, ich hatte aus Versehen zugesagt und habe dann die Nervensäge hautnah erlebt. Ey, die ist wie 10 Junggesellenabschiede am Ballermann gleichzeitig. Und ich habe mich immer gefragt, wie schaffen die das, bei so einem Affentheater trotzdem so eine gute Stimmung ins Publikum zu bringen? Die müssen denen noch was gegeben haben, habe ich immer gedacht. Ja, und stimmt auch. Alkohol, ja sicher. Die ganze Meute ist seit 40 Jahren jeden Sonntagvormittag hupenvoll. Nur so erträgst du es, wenn die Gumbay Dance Band zum 80.000. Mal Son of Jamaica schallert. Ja, das schaffst du nicht unter 2 Promille. Und damit ist jetzt Schluss. Der ZDF zieht den Stecker, beziehungsweise den Zapfhahn. Alkoholverbot im Fernsehgarten. Super, da kannst du die Bude auch direkt dicht machen. Auch wenn Kiwi meint, wir können auch ohne Alkohol lustig sein. Nein, es war auch mit Alkohol kaum auszuhalten.
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